0: Böen mit Windgeschwindigkeiten bis zu 60 Stundenkilometer auf. Vermeiden Sie nach Möglichkeit den Aufenthalt im Freien. Weitere Meldungen: A2 Richtung Hannover zwischen Braunschweig-Wartenbüttel und Themeler Wald, 2 Kilometer Stau wegen Bergungsarbeiten. A4 Aachen Richtung Köln zwischen Kreuz Köln-West und Köln-Eiffeltor bis Donnerstag gesperrt. A5 Darmstadt Richtung Frankfurt ist zwischen Frankfurter Kreuz und Frankfurt am Main Flughafen Nord wegen Bauarbeiten bis 5 gesperrt. A40 Ruhrschnellweg Essen Richtung Dortmund ist zwischen Dreieck Bochum-West und Bochum-Hamme wegen Bauarbeiten gesperrt. A71 Suhl Richtung Schweinfurt ist zwischen Meiningen Süd und Rentwertshausen wegen Bauarbeiten gesperrt. Und die A73 Bamberg Richtung Suhl ist zwischen Eisfeld Nord und Schleusingen wegen Wartungsarbeiten bis 7 Uhr gesperrt.
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0: Neue Stunde, neue Runde in der ARD-Hitnacht vom MDR aus Magdeburg. Ich bin André Holst und Sie hören das Radio, das Sie begleitet, wenn der Tag schon längst aufgegeben hat.

Eine Sommernacht, eine Feriensommernacht, ARD Hitnacht, 10 nach 2. Und gerade sind ein paar Grüße von Olli reingekommen. Der ist nämlich gerade wieder mal mit seinem Purzel unterwegs und campt. Diesmal Richtung Schleswig-Holstein, Richtung Sylt und freut sich auf die nächsten Tage mit seinen Freunden. Gute Fahrt, Olli, weiterhin. Shit.

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Rihanna, na, die Nacht, der Song hat's echt in sich. Und hier kommt schon gleich der nächste Song, ein echter Sommersong, ne? The Boys of Summer, ist einfach cool, weil Don Henley hier Melancholie mit Sonnenbrand mischt. So einfach ist das. Ein Song, der klingt wie ein Sommer, den du nie ganz los wirst.

0: Don Henley's Boys of Summer. Nacht. 2.22 Uhr, Schnapszahlenalarm. Und heute ist der 15. Juli, da haben wir wieder ganz besondere, kuriose Feiertage. Liebe ich ja. Ich gucke da immer mal rein, was haben wir dann gerade. Zum Beispiel der Tag, an dem Pferde gefeiert werden, Pudding geehrt wird und Social Media glaubt, die Welt zu retten. Alles in einem, sozusagen viele Möglichkeiten. Willkommen im Kalender der Menschheit. Aber mein ganz persönliches Highlight ist heute der Ich-mag-Pferde-Tag. Die USA, die feiern heute offiziell Pferde. Warum? Das weiß eigentlich keiner. Aber irgendwer hat tatsächlich mal beschlossen, dass Pferde ihren eigenen Feiertag brauchen. Natürlich, warum denn auch nicht? Und manchmal reicht ein Wiehern und dann hat man ihn plötzlich, den eigenen Feiertag. Und wir feiern ein bisschen mit A Horse with No Name, Musik mit America.
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0: Die Thompson Twins mit Hold Me Now, die ARD-Hitnacht hier, 2.31 Uhr. Der Verkehrsservice in der ARD-Hitnacht. Hallo an alle unterwegs. Zunächst einfach nochmal die amtliche Unwetterwarnung. Diesmal für den Osten Sachsens und zwar in den Landkreisen Görlitz, Bautzen. Da treten örtlich Gewitter mit starkem Regen auf, mit bis zu 60 Litern pro Quadratmeter in 6 Stunden und Windböen mit Windgeschwindigkeiten mit bis zu 60 Kilometern. Vermeiden Sie nach Möglichkeit den Aufenthalt im Freien. Weitere Meldungen: A2 Berlin Richtung Hannover zwischen Braunschweig Wattenbüttel und Themeler Wald. 2 Kilometer Stau wegen Bergungsarbeiten. A4 Aachen Richtung Köln ist zwischen Köln West und Köln Eiffelturm bis Donnerstag gesperrt. A5 Darmstadt Richtung Frankfurt ist zwischen Frankfurter Kreuz und Frankfurt am Main Flughafen Nord wegen Bauarbeiten bis ca. 5 Uhr gesperrt. A40 Ruheschnellweg Essen Richtung Dortmund ist zwischen Dreieck Bochum West und Bochum Hamme wegen Bauarbeiten gesperrt. A71 Suhl Richtung Schweinfurt ist zwischen Meiningen Süd und Rentwertshausen wegen Bauarbeiten gesperrt und die A73 Bamberg Richtung Suhl ist zwischen Eisfeld Nord und Schleusingen wegen Wartungsarbeiten bis 7 Uhr gesperrt.
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0: Ich bin André Holst, ich grüße Sie und die ARD-Hitnacht. Unsere Playlist ist wach, Sie sind es auch, der Rest Deutschlands schläft. Wir machen es uns gemütlich jetzt mit Freddy und The Great Pretender.

Silvesternhagen in der ARD-Hitnacht. Jetzt haben wir Mittwoch, 15. Juli und es gibt auch prominente Geburtstagskinder. Und haben uns eins rausgefischt, nämlich Diane Kruger ist eine der wenigen deutschen Schauspielerinnen, die international wirklich durchgestartet sind. Ihre Karriere ist ein Mix aus Disziplin, Eleganz, Polyglotter, Präzision und dem Talent, sich ständig neu zu erfinden. Sie wird heute 50 und ist absolut unerschütterlich. Diane Kruger, sie wird 50 und sie sieht so gut dabei aus. Ne? So gut, als hätte sie den Alterungsprozess einfach höflich gebeten, woanders zu packen.

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0: Ein Song wie ein Spaziergang im Sommer, ne, bei dem man plötzlich merkt, dass man grinst. Barrett Larsen war das hier in der ARD-Hitnacht. 3:10 haben wir es, gleich gibt's die Nachrichten. Ich freue mich auf die nächste Stunde. Liebe Grüße gehen an dieser Stelle auch an Marion. Die hört uns nämlich gerade in Bad Oldesloe in Schleswig-Holstein. Das liegt so zwischen Hamburg und der Hansestadt Lübeck. Und wenn Sie auch was zu grüßen haben, zu schreiben haben, ich freue mich über Ihre Nachrichten. ard-hitnacht@mdr.de. Ich wiederhole nochmal, ard-hitnacht@mdr.de.
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1: Um 3 Uhr mit Katja Kindermann. Bundeskanzler Merz hat auf der zentralen Gedenkveranstaltung zum 5. Jahrestag der Flutkatastrophe im Ahrtal an die Opfer erinnert. Die Bilder der schrecklichen Flut zeigten, wie verwundbar und verletzlich die Menschen seien, sagte Merz. Aus Mainz Thomas Nettelmann.
2: Der Bundeskanzler dankte den vielen Helfern. Sie hätten Unglaubliches geleistet, auch unter Einsatz ihres Lebens. Es habe eine bedingungslose Hilfsbereitschaft gegeben. Der rheinland-pfälzische Ministerpräsident Schnieder hatte in seiner Rede die Bürger im Ahrtal um Entschuldigung gebeten. Der Staat habe versagt, sagte Schnieder. Es sei das Versprechen und die Zusage des Staates, seine Bürgerinnen und Bürger zu schützen. Dieses Versprechen wurde nach den Worten Schnieders nicht eingehalten. Bei der Flut waren allein in Rheinland-Pfalz 136 Menschen ums Leben gekommen. 49 Todesopfer gab es in Nordrhein-Westfalen.
1: Das US-Militär hat nach eigenen Angaben eine neue Angriffswelle auf den Iran gestartet. Das teilte das zuständige Regionalkommando mit. Demnach begann der Angriff gegen 21 Uhr unserer Zeit. Ziel sei es, die Möglichkeiten des Irans weiter zu schwächen, Attacken auf die Handelsschifffahrt in der Straße von Hormus auszuüben. US-Präsident Trump hatte die Waffenruhe mit Teheran vergangene Woche für beendet erklärt. Zudem solle die Blockade iranischer Seehäfen wieder beginnen, so Trump. In Nizza ist der Opfer des Terroranschlags auf einer Promenade heute vor 10 Jahren mit 86 Toten und mehr als 200 Verletzten gedacht worden. Darunter waren auch 2 Schülerinnen und eine Lehrerin aus Berlin. Präsident Macron betonte, niemand habe die Ereignisse vergessen. Damals war ein Tunesier mit einem LKW in eine Menschenmenge gerast. Polizisten erschossen ihn. Der sogenannte Islamische Staat reklamierte die Tat für sich. Obwohl die Ermittler Hinweise auf eine Radikalisierung des Täters fanden, ergab sich keine Verbindung zum IS. Spanien steht im Finale der Fußball-Weltmeisterschaft. Das Team setzte sich im ersten Halbfinale gegen Frankreich mit 2:0 durch. Aus dem ARD-WM-Team Hendrik Lückhoff.
3: Die Spanier hatten das Spiel über weite Strecken im Griff und ließen die sonst so starke Offensive von Top-Favorit Frankreich kaum zur Entfaltung kommen. Oyarzabal traf im ersten Durchgang per Elfmeter, Pedro Porro sorgte in der zweiten Hälfte für den 2:0 Endstand. Es ist das zweite WM-Finale für Spanien. Da geht's entweder gegen England oder Argentinien. Frankreich hat noch die Chance auf Platz 3.
1: Das waren die Nachrichten. Das Wetter in Deutschland, meist trocken, im Süden letzte Schauer und Gewitter, Tiefstwerte 21 bis 10 Grad. Am Tage oft sonnig, später im Süden Wolken, etwas Regen und teils kräftige Gewitter. Höchstwerte 23 Grad auf den Nordseeinseln bis 33 Grad in Hessen. Am Donnerstag viel Sonne, Richtung Westen einzelne Schauer und Gewitter, 24 bis 34 Grad. Und am Freitag teilweise kräftige Schauer und Gewitter, 23 bis 30 Grad. Es ist jetzt 3:03 Uhr.
4: Hier ist der Verkehrsservice in der ARD-Hitnacht. Zunächst die amtliche Unwetterwarnung für Sachsen. In den Landkreisen Görlitz, Bautzen und in Mittelsachsen, da treten örtlich Gewitter mit starkem Regen bis zu 60 Litern pro Quadratmeter in 6 Stunden auf. Auch Windböen mit Windgeschwindigkeiten bis zu 60 Stundenkilometer. Bitte vermeiden Sie nach Möglichkeit den Aufenthalt im Freien. Weitere Meldungen: A2 Berlin Richtung Hannover zwischen Braunschweig-Wachtenbüttel und Themelerwald gibt es Stau wegen Bergungsarbeiten, derzeit 2 Kilometer. A4 Aachen Richtung Köln ist zwischen Kreuz Köln-West und Köln-Eiffeltor bis Donnerstag gesperrt. A4 Görlitz Richtung Dresden ist zwischen Kodersdorf und Niederseifersdorf wegen Reinigungsarbeiten gesperrt. Die A5 Darmstadt Richtung Frankfurt ist zwischen Frankfurter Kreuz und Frankfurt am Main Flughafen Nord wegen Bauarbeiten bis ca. 5 Uhr gesperrt. A40 Ruhrschnellweg Essen Richtung Dortmund ist zwischen Dreieck Bochum West und Bochum Hamme wegen Bauarbeiten gesperrt. Die A71 Suhl Richtung Schweinfurt ist zwischen Meiningen Süd und Rentwertshausen wegen Bauarbeiten gesperrt. Und die A73 Bamberg Richtung Suhl ist zwischen Eisfeld Nord und Schleusingen wegen Wartungsarbeiten bis 7 Uhr morgens gesperrt.
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4: Heute mit André Holz, die ARD-Hitnacht vom MDR aus Magdeburg. Neue Stunde für alle, die jetzt wach sind. Wir tun einfach mal so, als wäre das völlig normal.

0: Die Mamas, die Papas hier in der ARD-Hitnacht. 11:11. Jetzt haben wir es, den neuen Tag. Mittwoch, 15. Juli. Und obendrauf packen wir so ein bisschen Lebensfreude. Ne? Steve Winwood mit Back in the High Life Again. Ein Song, der klingt, als würde jemand die Fenster so runterkurbeln. Ne? Die Vergangenheit aus dem Auto schmeißen und den Sommer einfach neu starten.
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Words, ein Bee Gees Cover um 3:50 hier in der ARD Nacht. Der Nachtdienst hat sie im Griff, uns im Griff. Das ist dieser magische Zeitraum, ne, in dem Kaffee zur Religion wird und die Uhr scheinbar rückwärts läuft. Und wenn die Müdigkeit anklopft, dann hilft ein radikaler Lichtschalter-Marathon, der sogar vielleicht die Möbel kurz verwirkt. Und auf jeden Fall ganz wichtig ist, dass Sie den Soundtrack zur Nacht in jedem Fall genießen. Das können wir jetzt tun mit Madonna und Cherish. ARD Hitnacht.

Carry You Home, James Blunt hier in der ARD. Nach 3.28 Uhr haben wir es. Hallo Nachteulen, Autofahrer, Wachbleiber und all die fleißigen Geister, die gerade das Land zusammenhalten. Hier gibt's Musik von Rick Astley, Take Me to Your Heart.

0: Hier ist der Verkehrsservice in der ARD-Hitnacht. Hallo an alle unterwegs. Zunächst die amtliche Unwetterwarnung für Sachsen. In den Landkreisen Görlitz, Bautzen und Mittelsachsen, da treten örtlich Gewitter auf mit starkem Regen. Vermeiden Sie nach Möglichkeit den Aufenthalt im Freien. Weitere Meldungen: A2 Berlin Richtung Hannover zwischen Braunschweig, Watenbüttel und Themeler Wald gibt es 2 Kilometer Stau wegen Bergungsarbeiten. Und dann habe ich hier noch die A4 im Blick. Aachen Richtung Köln ist zwischen Kreuz Köln West und Köln-Eiffeltor bis Donnerstag gesperrt. Da wird die Schrankenanlage aufgebaut. Dann habe ich hier die A4 Görlitz Richtung Dresden ist zwischen Kodersdorf und Niederseifersdorf wegen Reinigungsarbeiten gesperrt. A5 Darmstadt Richtung Frankfurt ist zwischen Frankfurt-Kreuz und Frankfurt am Main Flughafen Nord wegen Bauarbeiten gesperrt. Die A40, das ist der Ruhrschnellweg Essen Richtung Dortmund, ist zwischen Dreieck Bochum West und Bochum Hamme wegen Bauarbeiten gesperrt. A71 Suhl Richtung Schweinfurt ist zwischen Meiningen Süd und Rentwertshausen wegen Bauarbeiten gesperrt. Und die A73 Bamberg Richtung Suhl ist zwischen Eisfeld Nord und Schleusingen wegen Wartungsarbeiten bis 7 Uhr früh gesperrt.
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0: Für Sie am Sabbeln ist André Holst und ich rede gern in ein Mikro. Ha, es widerspricht mir nicht ständig. Das ist ein Vorteil. Ich habe einen guten Soundtrack für diese Nacht jetzt. Crowded House, Weather with You.

0: Klaus Lage und die Band in der ARD-Hitnacht. Fred aus München, der arbeitet nachts an einer Hotelrezeption, freut sich, dass alles ein bisschen ruhiger ist jetzt gerade, wünscht allen Nachteulen ebenfalls eine angenehme Nachtschicht und da packe ich was Schönes drauf, was nämlich hier gut in die ARD-Hitnacht passt jetzt Chicago mit If You Leave Me Now.
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0: Hallstatt. Grüße gehen raus an Carsten, hört nämlich die ARD-Hitnacht im Schwarzwald. Danke für die E-Mail, können Sie auch schicken, ard-hitnacht@mdr.de. Und jetzt gibt es nochmal Gefühl vom Feinsten hier am Mittwoch, ganz, ganz früh am Morgen. To love somebody is Johnny, nö, Jimmy Somerville. Johnny ist auch gut.
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1: Um 4 Uhr mit Katja Kindermann. Kanzler Merz hat bei einer Gedenkfeier in Bad Neuenahr-Ahrweiler an die Opfer der Flutkatastrophe vor 5 Jahren erinnert. In der Nacht vom 14. auf den 15. Juli 2021 waren im Westen Deutschlands mehr als 180 Menschen ums Leben gekommen. Merz dankte den vielen Helfern im Ahrtal für ihren Einsatz.
2: Heute ist ein Tag auch von Heldinnen und Helden. Viele Menschen haben in der Flutnacht, haben in den Folgetagen Unglaubliches geleistet. Sie haben geholfen, wo die Not am größten war, bisweilen unter Einsatz des eigenen Lebens. In den Folgewochen haben sich Zehntausende ehrenamtliche Helferinnen und Helfer aus der ganzen Bundesrepublik Deutschland mit ihrer Hände Arbeit der Zerstörung hier im Ahrtal entgegengestellt. Die Katastrophe, die hier geschehen ist, hat das Beste unserer Gesellschaft hervorgebracht. Bedingungslose Hilfsbereitschaft.
1: Bundeskanzler Merz. Zuvor hatte Bundespräsident Steinmeier Kränze zum Gedenken an die Hochwasseropfer niedergelegt und im rheinland-pfälzischen Altenahr mit Betroffenen gesprochen. Das US-Militär hat erneut den Iran angegriffen. Das zuständige Regionalkommando nannte als Ziel, die Möglichkeiten Teherans weiter zu schwächen, die Handelsschifffahrt in der Straße von Hormus zu attackieren. Aus der Nachrichtenredaktion Katrin Kahlke.
3: Zudem sollte die Seeblockade gegen iranische Häfen und Küstengebiete wieder beginnen, hieß es von Seiten des US-Militärs weiter. Präsident Trump hatte die Waffenruhe mit dem Iran vergangene Woche für beendet erklärt. Zugleich verlangte der US-Präsident, allen anderen Ländern solle ein fairer und offener Zugang durch die Meerenge möglich sein. Die USA hatten während des Iran-Kriegs bereits von Mitte April an eine solche Seeblockade durchgesetzt, diese im Zuge des Rahmenabkommens mit Teheran aber Mitte Juni zunächst aufgehoben.
1: Das vom Bund geplante Abschiebeterminal am Münchner Flughafen hat eine entscheidende Hürde genommen. Der Aufsichtsrat der Flughafengesellschaft machte per Mehrheitsentscheidung den Weg für das Projekt frei. Zugleich wurde betont, dass das Gebäude ausschließlich von der Bundespolizei genutzt werden solle. Mit dem eigenen Abschiebeterminal will der Bund die Zahl der Abschiebungen deutlich erhöhen. Flüchtlings- und andere Organisationen sind strikt gegen das Vorhaben. Auch die Gewerkschaft Verdi lehnt es ab. Spanien hat bei der Fußball-Weltmeisterschaft das Finale erreicht. Das Team setzte sich im ersten Halbfinale gegen Frankreich mit 2:0 durch. Der Finalgegner der Spanier wird heute Abend zwischen England und Argentinien ermittelt. Das waren die Nachrichten. Das Wetter in Deutschland. Am Tage oft sonnig, später im Süden Wolken, etwas Regen und teils kräftige Gewitter. Höchstwerte 23 Grad auf den Nordseeinseln bis 33 Grad in Hessen. Am Donnerstag viel Sonne, Richtung Westen einzelne Schauer und Gewitter. 24 bis 34 Grad. Und am Freitag 23 bis 30 Grad. Es ist jetzt 4:03 Uhr.
4: Hier ist der Verkehrsservice in der ARD-Hitnacht. Hallo an alle unterwegs. Die amtliche Unwetterwarnung habe ich hier noch vorliegen. Und zwar für Ostsachsen in den Landkreisen Görlitz und Bautzen. Da treten örtlich Gewitter mit starkem Regen auf, mit bis zu 60 Liter pro Quadratmeter. 6 Stunden Windböen mit Windgeschwindigkeiten bis zu 60 Stundenkilometer. Vermeiden Sie nach Möglichkeit den Aufenthalt im Freien. Weitere Meldungen: A2 Berlin Richtung Hannover zwischen Peine Ost und Themel. Da gibt es im Augenblick 2 Kilometer Stau wegen Bergungsarbeiten. A4 Aachen Richtung Köln ist zwischen Kreuz Köln West und Köln Eiffeltor bis Donnerstag gesperrt. Da wird eine Schrankenanlage aufgebaut. A4 Köln Richtung Dresden ist zwischen Kodersdorf und Niederseifersdorf wegen Reinigungsarbeiten gesperrt. Dann die A5 Darmstadt Richtung Frankfurt ist zwischen Frankfurter Kreuz und Frankfurt am Main Flughafen Nord wegen Bauarbeiten ebenfalls bis 5 gesperrt. Dann habe ich hier noch die A40 Ruhe-Schnellweg Essen Richtung Dortmund ist zwischen Dreieck Bochum West und Bochum Hamme wegen Bauarbeiten gesperrt. Und A71 Suhl Richtung Schweinfurt ist zwischen Meiningen Süd und Rentwertshausen wegen Bauarbeiten gesperrt. Und hier habe ich noch die A73 Bamberg Richtung Suhl ist zwischen Eisfeld Nord und Schleusingen wegen Wartungsarbeiten bis 7 Uhr gesperrt.
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4: Heute mit André Holst. Neue Stunde und keine Sorge, wenn die Nacht vielleicht anstrengend ist. Wir übernehmen den Soundtrack dazu. Roxette, The Look. Schön, dass Sie dabei sind.

ja, der Tiger Tom Jones hier in der ARD Hit nach 4:12 haben wir es. Mittwochmorgen, mittlerweile der 15. Juli 2026. Und diese ARD Hit Nacht kommt aus Magdeburg und liefert den Soundtrack für die Nacht oder eben für den Morgen, ganz früh. Ein Klassiker, die Scorpions und Wind of Change.

Tears for Fears. Everybody wants to rule the world. Hier ist die ARD-Hit-Nacht. Ich wünsche einen schönen guten Morgen mittlerweile. Sie wissen ja, Bee Gees ist immer eine gute Adresse. Paying the Price of Love. Das ist ein Song, der klingt, als würde jemand die Liebe in Raten zahlen, ne? Aber die Mahnung trotzdem ignorieren. ARD-Hit-Nacht. 4:27 Uhr. Schön, dass Sie bei uns sind. Guten Morgen.

0: in der ARD Hitnacht. Zeit für den Verkehrsservice in der ARD Hitnacht. Und hier kommt sie nochmal, die amtliche Unwetterwarnung für Ostsachsen. In den Landkreisen Görlitz und Bautzen treten örtlich Gewitter mit starkem Regen, mit bis zu 60 Litern pro Quadratmeter in 6 Stunden und Windböen mit Windgeschwindigkeiten bis zu 60 Stundenkilometer auf. Bitte vermeiden Sie den Aufenthalt im Freien. Weitere Meldungen: A2 Berlin Richtung Hannover zwischen Peine Ost und Themeler Wald. 2 Kilometer Stau wegen Bergungsarbeiten. Dann habe ich hier noch die A2 Hannover Richtung Dortmund zwischen Veltheim und Porta Westfalica. Bergungsarbeiten, da ist die Strecke gesperrt. A4 Aachen Richtung Köln ist zwischen Kreuzköln West und Köln Eiffeltor bis Donnerstag gesperrt. Da wird eine Schrankenanlage aufgebaut. Dann A5 Darmstadt Richtung Frankfurt ist zwischen Frankfurter Kreuz und Frankfurt am Main Flughafen Nord wegen Bauarbeiten gesperrt. A40 Ruhrschnellweg Essen Richtung Dortmund ist zwischen Dreieck Bochum West und Bochum-Hamme wegen Bauarbeiten gesperrt. Dann A71 Suhl Richtung Schweinfurt ist zwischen Meiningen Süd und Rentwertshausen wegen Bauarbeiten gesperrt. Und hier kommt noch die A73 Bamberg Richtung Suhl ist zwischen Eisfeld Nord und Schleusingen wegen Wartungsarbeiten bis 7 Uhr gesperrt.
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0: Diese ARD-Hitnacht kommt aus Magdeburg vom MDR. Ich bin André Holst und ich surfe mit Ihnen geschmeidig über meine Wortwellen. In diesem Mittwoch mit The Electric Light Orchestra. Rock'n'Roll is King. Guten Morgen.

Joris Herz über Kopf. Das Musik Made in Germany. Qualität steht für Zuverlässigkeit und eine Prise Erfindergeist. Und genauso tickt ja auch der deutsche Musikmarkt. Ne? Solide wie so ein echter Werkzeugkasten. Kreativ wie ein Tüftler in der Garage. Und genauso bodenständig klingt ja auch die Musik. Übrigens, Made in Germany. Inga Humpe, Annette Humpe, Careless Love.

10:05 Uhr, ARD Hit Nacht. Für alle, die unsere Nacht jetzt schon verlassen, ich wünsche einen schönen Mittwoch. Gute Unterhaltung mit Ihren Landesprogrammen und den besonderen Menschen, die man mag.

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1: Um 5 Uhr mit Katja Kindermann. Das US-Militär hat die vierte Nacht in Folge Ziele im Iran attackiert. Zudem wurde die Seeblockade von Hormuz wieder aufgenommen, teilte das zuständige Regionalkommando des US-Militärs mit. Aus der Nachrichtenredaktion Astrid Rolle.
2: Schiffe sollten so daran gehindert werden, iranische Häfen oder Küstengebiete anzusteuern oder von dort abzulegen. Zurzeit seien mehr als 20 US-Kriegsschiffe und hunderte Militärflugzeuge im Nahen Osten im Einsatz, hieß es vom US-Militär. Mit der neuen Angriffswelle solle Irans Möglichkeit geschwächt werden, Schiffe in der Straße von Hormuz anzugreifen. Es ist die neueste Eskalationsstufe im Krieg zwischen den USA und dem Iran. US-Präsident Trump hatte die Waffenruhe mit dem Iran vergangene Woche für beendet erklärt.
1: Kanzler Merz hat bei einer Gedenkfeier in Bad Neuenahr-Ahrweiler an die Opfer der Flutkatastrophe vor 5 Jahren erinnert. Merz dankte den vielen Helfern im Ahrtal für ihren Einsatz.
3: Heute ist ein Tag auch von Heldinnen und Helden. Viele Menschen haben in der Flutnacht, haben in den Folgetagen Unglaubliches geleistet. Sie haben geholfen, wo die Not am größten war, bisweilen unter Einsatz des eigenen Lebens. In den Folgewochen haben sich Zehntausende ehrenamtliche Helferinnen und Helfer aus der ganzen Bundesrepublik Deutschland mit ihrer Hände Arbeit der Zerstörung hier im Ahrtal entgegengestellt. Die Katastrophe, die hier geschehen ist, hat das Beste unserer Gesellschaft hervorgebracht. Bedingungslose Hilfsbereitschaft.
1: Bundeskanzler Merz. In der Nacht vom 14. auf den 15. Juli 2021 waren im Westen Deutschlands mehr als 180 Menschen ums Leben gekommen. Im Großraum Europa sind mehr als 500.000 Kinder völlig ungeimpft. Das melden die Weltgesundheitsorganisation WHO und das UN-Kinderhilfswerk UNICEF. Vor allem in 4 Ländern mangelt es demnach an Schutz. Gut die Hälfte der gar nicht geimpften Minderjährigen kommt aus Kasachstan, der Türkei, Aserbaidschan und Großbritannien. In Deutschland sind es den Angaben nach rund 21.000 Kinder. Hier sieht die WHO vor allem Verbesserungsbedarf bei der HPV-Impfung gegen Papillomaviren. Spanien hat bei der Fußball-Weltmeisterschaft das Finale erreicht. Das Team setzte sich im ersten Halbfinale gegen Frankreich mit 2:0 durch. Der Finalgegner, der Spanier, wird heute Abend zwischen England und Argentinien ermittelt. Das waren die Nachrichten. Das Wetter in Deutschland, tagsüber oft freundlich, im Süden Wolken, Schauer und teilweise kräftige Gewitter. Höchstwerte 23 Grad auf den Nordseeinseln bis 33 Grad in Hessen. Am Donnerstag viel Sonne, Richtung Westen einzelne Schauer und Gewitter, 24 bis 34 Grad. Und am Freitag teilweise kräftige Schauer und Gewitter, 23 bis 30 Grad. Die Zeit, es ist jetzt 5:03 Uhr.
4: Und nach den Nachrichten wird Zeit für den Blick auf die Straßen. Hier ist der Verkehrsservice in der ARD-Hitnacht. Hallo an alle unterwegs. Zunächst die amtliche Unwetterwarnung für Ostsachsen. In den Landkreisen Görlitz und Bautzen treten örtlich Gewitter mit starkem Regen auf, mit bis zu 60 Litern pro Quadratmeter und Windböen mit Windgeschwindigkeiten bis zu 60 Stundenkilometer. Vermeiden Sie nach Möglichkeit den Aufenthalt im Freien. Unsere Meldungen: A2 Berlin Richtung Hannover zwischen Peine Ost und Hemeler Wald, 2 Kilometer Stau wegen Fahrbahnausmessungen. A2 Hannover Richtung Dortmund zwischen Veltheim und Porta Westfalica. Da gibt es Bergungsarbeiten und darum ist die Strecke nach einem LKW-Unfall gesperrt. A4 Aachen Richtung Köln ist zwischen Kreuz Köln West und Köln Eiffeltor bis Donnerstag gesperrt. Da wird eine Schrankenanlage aufgebaut. A5 Darmstadt Richtung Frankfurt ist zwischen Frankfurter Kreuz und Frankfurt am Main Flughafen Nord wegen Bauarbeiten gesperrt. A5 Frankfurt Richtung Kassel am Ohmtal-Dreieck ist die Verbindung zur A49 Richtung Kassel wegen Reinigungsarbeiten gesperrt. Die A40 Ruhrschnellweg Essen Richtung Dortmund ist zwischen Dreieck Bochum West und Bochum Hamme wegen Bauarbeiten gesperrt und die A71 Richtung Schweinfurt ist zwischen Meiningen Süd und Rentwertshausen wegen Bauarbeiten gesperrt. Und hier habe ich noch die A73 im Blick Richtung Suhl zwischen Eisfeld Nord und Schleusingen Bauarbeiten. Darum ist die Strecke derzeit gesperrt.
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4: Ich bin André Holst und grüße Sie im Namen des heiligen Koffeins. Ein Käffchen brauche ich nämlich jetzt. Ich habe The Farm mit All Together Now. Kommen Sie gut rein in diesen Tag, in diesen Mittwoch, den 15. Juli 2026.

0: Barry White, You're the First, Last My Everything. Am Mittwochmorgen hier in der ARD Hitnacht. Wir haben es 5:12 und ein Gefühl von Strand, ein Gefühl von Sonne, ein Wohlfühlfaktor. Chris Rea mit Josephine aus dem Jahre 1988.
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Schöner Song für die Freunde hier in der ARD-Hitnacht, 6:10. Ja, ich meine, Sie müssen ja nicht mit mir ins Bett gehen, aber es ist schön, wenn wir gemeinsam aufstehen, um diesen Tag zu genießen. Hallo, liebe Frühaufsteher, Nachtdienstler, Nichtschläfer und alle, die noch oder schon am Schlummern sind. Draußen hat der Tag jetzt auf Play gedrückt. Die Sonne probt ihren ersten Auftritt. Die Luft riecht nach frischem Anfang und irgendwo knistert so ein Moment, der nur darauf wartet, entdeckt zu werden. Und den können Sie hier in der ARD-Hitnacht hören am Mittwochmorgen. 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

0: All I Need is a Miracle, Mike and the Mechanics, am Mittwochmorgen. Hier ist der Verkehrsservice in der ARD Nacht. Hallo an alle unterwegs. Wir haben es 5.30 Uhr. Ich habe eine Meldung von der A2. Autobahn Berlin Richtung Hannover zwischen Peine Ost und Themeler Wald. Da gibt es 2 Kilometer Stau wegen Fahrbahnausbesserungen. A2 Hannover Richtung Dortmund ist zwischen Bad Eilsen und Porta Westfalica wegen Bergungsarbeiten nach einem LKW-Unfall gesperrt. A2 Hannover Richtung Dortmund ist zwischen Feldheim und Porta Westfalica wegen Bergungsarbeiten gesperrt. A60 Lüttich Richtung Wittlich ist zwischen Prüm und Wachsweiler nach einem Unfall gesperrt. A71 Richtung Schweinfurt ist zwischen Meiningen Süd und Rentwertshausen wegen Bauarbeiten bis 6 gesperrt. Und die A73 Richtung Suhl ist zwischen Eisfeld Nord und Schleusingen wegen Bauarbeiten ungefähr noch bis 7 Uhr gesperrt. Das war's. Weiterhin eine gute und störungsfreie Fahrt für Sie.
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0: Heute mit André Holst.

Dylan Parsons Project, Don't Answer Me, am Mittwochmorgen hier in der ARD-Hitnacht. Jetzt kann man ja schon ARD-Hitmorgen sagen fast. Sie haben einen Fanclub, der immer wieder dabei ist und die ARD-Hitnacht hört. Michael Jackson Fanclub, und die freuen sich jetzt ganz besonders. Denn wir haben jetzt einen Michael Jackson Titel, der wirklich unter die Haut geht. Im rhythmischen Sinne, Remember the Time, das war 91. Hier ist Michael Jackson.

Painted Black. Das waren die The Rolling Stones in der ARD-Hitnacht. Angekommen kann ich schon mal sagen, das war sie, die ARD-Hitnacht vom MDR aus Magdeburg mit André Holz. Ich fand's schön mit Ihnen. Kommen Sie gut durch den Mittwoch. Viel Spaß jetzt mit Ihrem Landesprogramm. Machen Sie es gut. Tschüss, bis zum nächsten Mal.

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1: Heute mit Martina Steinbrecher. Guten Morgen. Eine Frau fährt nachts über eine rote Ampel. Wie sich später herausstellt, ist dabei auch Alkohol im Spiel. Ein Unfall ereignet sich zum Glück nicht. Niemand kommt zu Schaden. Sie wird aber kurz darauf von einer Streife angehalten. Der Rotlichtverstoß unter Alkoholeinfluss bringt ihr ein Bußgeld, Punkte in Flensburg und ein zeitlich begrenztes Fahrverbot ein. Und in diesem speziellen Fall das Ende einer Karriere als Bischöfin der evangelischen Kirche in Deutschland. So war das im Jahr 2010. Die auf frischer Tat ertappte Margot Kessmann hat alle Verstöße zugegeben, die Strafen akzeptiert, sich entschuldigt und Reue gezeigt und ist doch 3 Tage später von allen ihren Ämtern zurückgetreten. Jetzt steht gerade wieder ein Mann der Öffentlichkeit, diesmal ein Politiker, wegen eines Verkehrsdelikts in der Kritik. Er ist beliebt und wird über Parteigrenzen hinaus geschätzt. Trotzdem ist er nun wegen Nötigung in Tateinheit mit Beleidigung angeklagt worden. Mit seinem Auto soll er sich auf die Überholspur gedrängt, ein anderes Auto ausgebremst und der Fahrerin eine obszöne Geste gezeigt haben. Soll er nun auch zurücktreten? Ist er als Vorbild nicht mehr geeignet? Hat er seine Glaubwürdigkeit eingebüßt? Solche Fragen sind vor 16 Jahren im Fall Kessmann erörtert worden und nun werden sie wiedergestellt. Ganz ehrlich, mich ärgert das. Denn von einem vorbildlichen Menschen erwarte ich überhaupt nicht, dass er oder sie keine Fehler macht. Zu behaupten, dass irgendjemand sich immer nur korrekt verhält, finde ich nämlich äußerst unglaubwürdig. Jeder Mensch macht Fehler. Von einem vorbildlichen Menschen könnte ich aber lernen, wie ich mit Fehlern umgehen kann. Dass ich sie zum Beispiel nicht vertusche, nicht abstreite, sondern zugebe. Ich könnte lernen, wie ich mich bei anderen entschuldige. Das ist nämlich oft gar nicht so einfach, aber befreiend, wenn es gelingt. Ich könnte sogar lernen, dass ich nicht untergehe, wenn ich mal den Kürzeren ziehe und auf mein gutes Recht verzichte. Und dass ein offener Umgang mit dem, was ich falsch mache, mir und anderen zum Leben hilft. Deshalb fordere ich keine Rücktritte, sondern starke Auftritte von Menschen, die zu ihren Fehlern stehen und mir zeigen, wie das Leben trotzdem weitergehen kann. Fehlerfreundlich oder in biblischer Sprache barmherzig und gnädig, geduldig und von großer Güte. Martina Steinbrecher aus Baden von der Evangelischen Kirche.
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2: Um 6 Uhr mit Peter Gramer. Guten Morgen. Der Preisdeckel für russische Ölexporte ist ausgelaufen. Spanien erreicht das Finale der Fußball-WM. Das Wetter, teils Sonne, teils Wolken mit Gewittern, maximal 24 bis 31 Grad. In der Nacht ist der sogenannte Ölpreisdeckel ausgelaufen. Damit wollte die EU verhindern, dass Russland an steigenden Ölpreisen verdient. Wie es damit weitergeht, ist unklar. Die EU-Länder konnten sich bei ihren Verhandlungen nicht auf ein weiteres Sanktionspaket gegen Russland einigen. Aus Brüssel, Sabrina Fritz.
3: Die Maßnahme ist Teil des 21. Sanktionspaketes. Um dieses wird seit Monaten hart verhandelt. Die EU-Kommission hat strenge Strafen gegen Russland vorgeschlagen, darunter Einschränkungen beim Fischhandel, ein Einreiseverbot für russische Soldaten und das Verbot, russisches Flüssiggas zu kaufen. Doch nach und nach haben die Mitgliedstaaten Teile aus dem Paket entnommen. Beim Fisch ändert sich zum Beispiel nichts. Heute wollen die EU-Länder noch einen letzten Versuch starten, das Sanktionspaket über die Bühne zu bringen. Dann ist Sommerpause.
2: Das US-Militär hat die 4. Nacht in Folge Ziele im Iran attackiert. Außerdem wurde die Blockade iranischer Häfen und Küstengebiete in der Straße von Hormus wieder aufgenommen. Die USA wollen damit nach eigenen Angaben den Druck auf Teheran erhöhen. Der Iran reagierte mit Gegenangriffen auf US-Stützpunkte in Kuwait, Jordanien und Bahrain. 5 Jahre nach der Ahrtal-Flutkatastrophe sprechen sich Hausbesitzer mehrheitlich für eine Versicherungspflicht gegen Hochwasser aus. Das hat eine Umfrage im Auftrag des Portals Verivox ergeben. 81% sagten, sie befürworteten es, dass alle Hausbesitzer sich gegen solche Elementarschäden versichern müssten. Bisher ist das freiwillig bzw. in besonders gefährdeten Gebieten teuer oder gar nicht möglich. Wenn dann ein solcher Schaden wie bei der Flutkatastrophe entsteht, zahlt die Allgemeinheit. In Teilen von Baden-Württemberg hat es am Abend und in der Nacht geregnet und Gewitter gegeben. In Allensbach im Kreis Konstanz brannte eine Scheune ab. Ursache war vermutlich ein Blitzschlag. In der Scheune standen laut Polizei 4 Traktoren. Außerdem war dort Heu gelagert. Verletzt wurde niemand. Der Schaden wird auf rund 200.000 Euro geschätzt. Spanien steht im Finale der Fußball-WM. Das Team hat das Halbfinale mit 2:0 gegen Frankreich gewonnen. ARD-Sportreporter Henrik Lückhoff berichtet.
4: Ein ausgeglichenes Spiel zweier Top-Teams war erwartet worden, aber Spanien dominierte die Partie fast nach Belieben. Offensiv schlug der Europameister zweimal eiskalt zu, erst durch Oyarzabal per Elfmeter in Hälfte 1, dann durch Pedro Porro im zweiten Durchgang. Aber vor allem defensiv beeindruckte Spanien einmal mehr, ließ gegen die diesmal weitestgehend harmlosen französischen Weltklasse-Angreifer fast gar nichts zu. So stehen die Spanier hochverdient im Finale und spielen dort entweder gegen Argentinien oder England, die heute Abend im zweiten Halbfinale aufeinandertreffen.
2: Soweit die Nachrichten. Die Zeit 6.03 Uhr.
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5: Guten Morgen und Vorsicht auf der A7 Füssen Richtung Ulm zwischen Kempten-Leubers und Dietmannsried. Da liegt ein totes Tier auf der linken Spur. Vorsicht im Enzkreis. Wo sind wir da? Auf der Landesstraße zwischen Schwann und Neuenbürg. In beiden Richtungen läuft ein Hund rum. Dann haben wir die A60 Lüttich Richtung Wittlich. Die ist zwischen Prüm und Wachsweiler nach einem Unfall gerade gesperrt. Letzte Abfahrtmöglichkeit ist Prüm. A98 Schaffhausen Richtung Weil am Rhein. Der Bürgerwaldtunnel ist gesperrt, da ist die Höhenkontrolle ausgelöst worden. Eine Unwetterwarnung gibt es des Deutschen Wetterdienstes für Baden-Württemberg vor schwerem Gewitter mit heftigem Starkregen und großem Hagel für den Bereich Stuttgart und Tübingen. Und es kommt aktuell noch rein. Vorsicht bitte auf der A66 Wiesbaden Richtung Frankfurt. Zwischen Kelkheim und Frankfurt Höchst, da liegen Fahrzeugteile und da steht ein defekter Laster. Und Vorsicht auf der B33, Konstanz Richtung Singen auf Höhe Allensbach-Ost. Gefahr durch einen Liegenbleiber auf dem Beschleunigungsstreifen. 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
5: Wir schauen auf die aktuellen Werte. Wir haben 17 Grad und leichte Bewölkung in Sigmaringen, 18 Grad und Wolken in Moorbach, 19 Grad und bedeckten Himmel am Feldberg im Schwarzwald und 20 Grad und Wolken gerade in Bad Dürkheim. Also es gibt heute insgesamt Sonne und Wolken. Im Süden und in der Mitte Baden-Württembergs in schwüler Luft hier und da ganz heftige Gewitter mit örtlich sintflutartigem Regen, Hagel und Sturmböen. In Rheinland-Pfalz und Nordbaden von vereinzelten Schauern oder Gewittern mal abgesehen, bleibt es trocken. Und es ist nicht mehr so heiß wie gestern. Maximal 24 Grad auf der Alp und 31 Grad in Rheinhessen.
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5: Guten Morgen für Sie. Wir haben hier eine SWR4-Tasse rumstehen. Und für die unter Ihnen, die schon so früh wach sind und Lust haben auf ein neues, schönes Gefäß für Kaffee oder Tee. Zu welchem Hit gehört denn dieser Anfang hier? Das läuft unter Pillepalle an diesem Mittwochmorgen. Deswegen weiß ich, wir hören uns gleich. Und mit ein bisschen Glück, wenn Sie mir sagen, welchen Hit wir suchen, kommt diese Tasse auch ganz schnell zu Ihnen nach Hause.
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Wir leben hier im Südwesten. Es ist 6.12 Uhr. Sie hören SWR 4 und wir wünschen Ihnen einen schönen Mittwoch. Zeit für den ersten genüsslichen Kaffee am Mittwochmorgen. Und den genießen wir jetzt zusammen mit diesem schönen 60er Oldie von den Kinks. Sunny Afternoon in SWR 4. Guten Morgen für Sie.

0: Viertel nach sechs ist es in SWR 4 an ihrem Mittwochmorgen. Guten Morgen. Ja, wir fallen mal mit der Tür ins Haus um diese Uhrzeit für Ihre neue SWR 4 Tasse. Zu welchem Hit gehört denn dieser Anfang hier? Frank Litz aus Eichwald glaubt es zu wissen. Guten Morgen, Frank.
1: Hallo, guten Morgen auch.
0: Ja. Was ist es denn?
1: Also ich glaube, das ist der Nick Kershaw mit The Riddle.
0: Mal hören. Klingt hervorragend und ist eine SWR4-Tasse wert, Frank.
1: Jawohl.
0: Herzlichen Glückwunsch.
1: Schön. Ja.
0: Sehr gut, die schicken wir nach Eichwald. Was trinken Sie denn morgens aus dieser Tasse? Tee oder Kaffee?
1: Meistens Tee, ja.
0: Und was für einen? Welche Sorte Tee?
1: Oh, Früchtetee, ja.
0: Oh, lecker. Okay, ja. Das erinnert mich irgendwie an meine Kindheit, so Hagebuttentee und sowas.
1: Ja, Hagebutte ist jetzt nicht so mein Fall, aber sonst gibt es ja ganz verschiedene Sorte, ja.
0: Also Früchtetee eignet sich ja auch hervorragend als Eistee, ne? Bei dem sommerlichen Wetter.
1: Genau.
0: Also vielleicht kommt dann auch der Eistee in die SWR4-Tasse. Gut, also dann geht die nach Eichwald und wir hören natürlich den 80er-Hit von Nick Kershaw, The Riddle, jetzt gemeinsam, um in diesen Mittwochmorgen zu starten. So richtig amtlich hier um 17 Minuten nach 6 Uhr.

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1: Oh, mit den Commodores aufwachen. Das ist doch schön hier in SWR 4. Und damit jetzt auch wirklich alle wach sind und das Sandmännchen fliegen lernt, kommt jetzt Elvis.

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9: 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Es ist 6.30 Uhr.
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11: Mit Stefanie Assenheimer. Guten Morgen. Ein Unwetter in Reutlingen hat für einen Stromausfall gesorgt. Die Kreise Zollernalb und Reutlingen testen Drohnen zur Brandbekämpfung. Das Wetter, Sonne, Wolken, kräftige Schauer und Gewitter bis 27 Grad. In Reutlingen ist es heute Morgen gegen 5.30 Uhr durch ein Unwetter zu mehreren Straßenüberflutungen und einem Stromausfall gekommen. Laut Polizei hat es innerhalb von 10 Minuten so stark gehagelt, dass einige Straßen überschwemmt wurden. Polizei und Feuerwehr sind aktuell im Einsatz, um die Folgen des Unwetters zu beseitigen. Wie können Drohnen helfen, Wald- und Wiesenbrände möglichst schnell und effektiv zu löschen? Die Kreise Zollernalb und Reutlingen beteiligen sich bei der Entwicklung einer neuen Drohnentechnologie. Julia Klebitz.
12: Ein Wald, ein Feld oder eine Wiese brennt. Die Einsatzkräfte werden alarmiert. Innerhalb von 30 Sekunden starten Drohnen und liefern hochauflösende Live-Bilder vom Brand. Die Feuerwehr weiß sofort, wo und wie sie eingreifen muss und welches Material die Einsatzkräfte brauchen. Brände können so schnell und effektiv gelöscht werden. So könnte der Drohneneinsatz bei Flächenbränden künftig aussehen. Wie das am besten funktioniert, wollen die Kreise Zollernalb und Reutlingen im Forschungsprojekt LUITA in der Praxis testen. Entwickelt hat das Projekt die Universität Stuttgart in Zusammenarbeit mit dem Fraunhofer Institut. Die Ergebnisse sollen später als Modell für andere Kreise dienen.
11: Straßensperrungen gibt es in der Region Neckaralb zurzeit einige, so auch an der Beurener Steige bei Mössingen. Dort sind zuletzt nicht einmal mehr Fußgänger durchgekommen. Jetzt aber ist die Steige wieder offen. Sabit Kalthoff.
13: Dieser Alpaufstieg ist bei Wanderern und Radfahrern beliebt. Er war aber nicht nur für Autos, sondern für alle Verkehrsteilnehmer vorübergehend komplett gesperrt. Die Mössinger Verwaltung hatte mit einem Erdwall die Beurener Steige blockiert. Dabei hatte der Gemeinderat eigentlich beschlossen, die wegen eines Hangrutsches gesperrte Straße zwar für Autos zu schließen, Fußgänger und Radfahrer aber weiterhin passieren zu lassen. Auf SWR-Anfrage räumte die Stadt jetzt ein, Zitat, man habe im Übereifer etwas zu viel gemacht. Der Erdwall wurde inzwischen wieder für Radfahrer und Wanderer geöffnet.
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11: Heute wechseln sich Sonne und Wolken ab. Die Luft wird recht schwül. Örtlich entstehen Gewitter. Die bringen zum Teil Gewitter, Starkregen, Hagel und Sturmböen mit. Die Temperaturen erreichen 24 Grad auf der Alp und bis 27 Grad im Heckengäu. Die weiteren Aussichten morgen insgesamt sonnig und ein wenig heißer. Vor allem zum Abend hin teils kräftige Gewitter. Am Freitag wieder gewittrig, örtlich Unwettergefahr.
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14: Vorsicht bitte auf der A8 München Richtung Stuttgart. Zwischen Burgau und Günzburg, da liegt ein Rad auf der Autobahn. Vorsicht auch auf der B30 Ulm-Biberach. Zwischen Laupheim Süd und Biberach Nord. In beiden Richtungen Gefahr durch umgestürzte Bäume. Die A60 Lüttich Richtung Wittlich ist zwischen Prüm und Wachsweiler nach einem Unfall gesperrt. Ihre letzte Abfahrtmöglichkeit ist Prüm. A8 Karlsruhe Richtung Stuttgart zwischen Pforzheim West und Pforzheim Ost. 4 Kilometer stockender Verkehr. Und es gibt nach wie vor die Unwetterwarnung des Deutschen Wetterdienstes für Baden-Württemberg vor schwerem Gewitter mit heftigem Starkregen und großem Hagel. Für den Bereich Stuttgart und Tübingen, die gilt bis 7 Uhr heute früh. 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
14: Guten Morgen, wir lassen jetzt Neil Diamond mit einem 70er Classic hier ran. Für ihren noch etwas saft- und kraftlosen Weg ins Badezimmer gibt's hier die nötige Energie.
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Die Hüften sind warm und weich gewackelt. Heute Morgen mit Shakin' Stevens und Riesenfreude und auch riesiges Hüftenwackeln und Arme schwenken in Spanien. Denn ja, gestern der Sieg bei der Fußball-WM gegen Frankreich mit 2:0. Und damit stehen die Spanier am Sonntag im Finale. Ob es gegen England oder Argentinien geht, das erfahren wir heute Abend ab 21 Uhr. SWR 4 ist hier. Guten Morgen.

0: 6.43 Uhr wird es gleich in SWR 4. Wir schauen mal schnell auf die A3 Köln-Frankfurt. Vorsicht bitte, zwischen Limburg Süd und Bad Camberg läuft ein Mensch auf der Autobahn. Fahren Sie da bitte entsprechend vorsichtig. Zum Start in diesen Mittwoch, der wettertechnisch einiges zu bieten hat. Also während es in Rheinland-Pfalz durchaus schön ist, toben in Baden-Württemberg doch einige Unwetter. Wetterexperte Stefan Bender, wo denn gerade?
1: Also aktuell müssen wir gucken nach Kirchberg an der Ille, auch in Richtung Dettingen an der Ille und Fellheim. Also Oberschwaben-Allgäu ist im Moment der neuralgische Punkt. Und wirklich Vorsicht, aufpassen. Da sind Hagelkörner bis zu 5 cm Größe dabei. Da gibt es Sturmböen, Überschwemmungen, also mit allem, was dazugehört. Aquaplaning, wo das Wasser wirklich 5 bis 10 cm auf den Straßen steht. Das sind Unwetter, die man nicht braucht. Und diese Unwetterzelle, die ist übrigens, die ist quer durchs Land gezogen. Die kam von Stuttgart-Reutlingen in Richtung Osten ist die gezogen. Und deswegen auch heute Morgen um 5 Uhr oder kurz vor 5 hatten wir auch rund um Reutlingen schon diese Hagelkörner mit Größe um die 5 cm.
0: Oh Gott, ich habe Albträume, wie das Auto hinterher aussieht. Hey.
1: Ja, braucht man nicht.
0: Wo zieht dieses Unwetter hin und wann ist es dann endgültig weg?
1: Endgültig weg kann ich heute leider nicht sagen. Diese Unwetter ziehen zwar jetzt weg, innerhalb der nächsten 1-2 Stunden ist da erstmal Ruhe. Dann kommt die Sonne durch und dann wird das Ganze schwül. 24 Grad auf der Alb, 31 Grad gibt es in Rheinhessen, im Wonnegau und auch an der Weinstraße. Und da die Luft immer noch feucht ist und auch der Boden ja feucht ist, kommen neue Gewitter heute Nachmittag wieder vor allem so vom Schwarzwald in Richtung Oberschwaben, Allgäu, vor allem im Süden, da auch wieder schwere Unwetter. Weiter im Norden gibt es auch ein paar Gewitter, aber da eben seltener und nur vereinzelt.
0: Ja, also insgesamt kommt Rheinland-Pfalz heute besser weg.
1: Ja, auf jeden Fall.
0: Wie sieht es die nächsten Tage dann aus, perspektivisch?
1: Morgen, ganz ohne Gewitter geht es nicht, aber morgen war so ein relativ ruhiger Tag mit Sonne, Wolken gemischt bei bis zu 33 Grad. Und am Freitag kommen die nächsten Gewittertiefs rein und auch da stecken Unwetter drin.
0: Gut, also dann wappnen wir uns für das, was da kommt in den nächsten Tagen, wettertechnisch, und untermalen das hier mit schöner Musik. Immerhin ist die schön 70er-Classic hier von den Bellamy Brothers. Satin Sheets für ihren Start in den Mittwochmorgen. 6.45 Uhr ist es.

das schön. Albano und Romina Power, riesen 80er-Hit am Mittwochmorgen. Und mit der Tasse Kaffee in der Hand schwappt dieser Kaffee mit uns gemeinsam rüber zu einem 60er-Oldie. Und zwar von den Birds im schönsten Musikmix in SWR 4.

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1: Heute mit Martina Steinbrecher. Guten Morgen. Eine Frau fährt nachts über eine rote Ampel. Wie sich später herausstellt, ist dabei auch Alkohol im Spiel. Ein Unfall ereignet sich zum Glück nicht. Niemand kommt zu Schaden. Sie wird aber kurz darauf von einer Streife angehalten. Der Rotlichtverstoß unter Alkoholeinfluss bringt ihr ein Bußgeld, Punkte in Flensburg und ein zeitlich begrenztes Fahrverbot ein. Und in diesem speziellen Fall das Ende einer Karriere als Bischöfin der evangelischen Kirche in Deutschland. So war das im Jahr 2010. Die auf frischer Tat ertappte Margot Kessmann hat alle Verstöße zugegeben, die Strafen akzeptiert, sich entschuldigt und Reue gezeigt und ist doch 3 Tage später von allen ihren Ämtern zurückgetreten. Jetzt steht gerade wieder ein Mann der Öffentlichkeit, diesmal ein Politiker, wegen eines Verkehrsdelikts in der Kritik. Er ist beliebt und wird über Parteigrenzen hinaus geschätzt. Trotzdem ist er nun wegen Nötigung in Tateinheit mit Beleidigung angeklagt worden. Mit seinem Auto soll er sich auf die Überholspur gedrängt, ein anderes Auto ausgebremst und der Fahrerin eine obszöne Geste gezeigt haben. Soll er nun auch zurücktreten? Ist er als Vorbild nicht mehr geeignet? Hat er seine Glaubwürdigkeit eingebüßt? Solche Fragen sind vor 16 Jahren im Fall Kessmann erörtert worden und nun werden sie wiedergestellt. Ganz ehrlich, mich ärgert das. Denn von einem vorbildlichen Menschen erwarte ich überhaupt nicht, dass er oder sie keine Fehler macht. Zu behaupten, dass irgendjemand sich immer nur korrekt verhält, finde ich nämlich äußerst unglaubwürdig. Jeder Mensch macht Fehler. Von einem vorbildlichen Menschen könnte ich aber lernen, wie ich mit Fehlern umgehen kann. Dass ich sie zum Beispiel nicht vertusche, nicht abstreite, sondern zugebe. Ich könnte lernen, wie ich mich bei anderen entschuldige. Das ist nämlich oft gar nicht so einfach, aber befreiend, wenn es gelingt. Ich könnte sogar lernen, dass ich nicht untergehe, wenn ich mal den Kürzeren ziehe und auf mein gutes Recht verzichte. Und dass ein offener Umgang mit dem, was ich falsch mache, mir und anderen zum Leben hilft. Deshalb fordere ich keine Rücktritte, sondern starke Auftritte von Menschen, die zu ihren Fehlern stehen und mir zeigen, wie das Leben trotzdem weitergehen kann. Fehlerfreundlich oder in biblischer Sprache barmherzig und gnädig, geduldig und von großer Güte. Martina Steinbrecher aus Baden von der Evangelischen Kirche.
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2: Um 7 Uhr mit Peter Gramer. Guten Morgen. Hausbesitzer sind laut einer Umfrage für eine Versicherungspflicht gegen Hochwasser. Der Grötzinger Tunnel der B10 in Karlsruhe bleibt nach einem Brand bis mindestens Montag gesperrt. Das Wetter heute teils Sonne, teils Wolken mit Gewittern, maximal 24 bis 31 Grad. Viele Hausbesitzer in Deutschland sprechen sich nach der Flutkatastrophe im Ahrtal für eine Versicherungspflicht gegen Hochwasser aus. Das hat eine Umfrage im Auftrag des Portals Verivox ergeben. Aus der SWR-Wirtschaftsredaktion Ingemar Körner.
3: 81% der Hausbesitzer sind für eine Versicherungspflicht gegen Hochwasser. Und 58% sind besorgt, dass es auch bei ihnen zu einer ähnlichen Flut wie in Rheinland-Pfalz und Nordrhein-Westfalen kommen könnte. Nach der Ahrtal-Katastrophe kamen Diskussionen auf über die Einführung einer Pflichtversicherung gegen Hochwasser. Regelmäßig zahlt nämlich der Staat, also die Allgemeinheit, die Kosten für nicht versicherte Hausbesitzer. Union und SPD haben die Einführung einer Versicherungspflicht gegen Naturkatastrophen im Koalitionsvertrag festgehalten. Beschlossen ist sie aber noch nicht.
2: In Teilen von Baden-Württemberg hat es am Abend und in der Nacht Gewitter gegeben, teils mit Hagel. In Reutlingen wurden heute früh durch ein Unwetter laut Polizei mehrere Straßen überflutet. Kurzzeitig fiel der Strom aus. Polizei und Feuerwehr sind im Einsatz, um die Folgen des Unwetters zu beseitigen. In Allensbach im Kreis Konstanz brannte eine Scheune ab. Ursache war vermutlich ein Blitzschlag. In der Scheune standen laut Polizei 4 Traktoren. Außerdem war dort Heu gelagert. In Karlsruhe bleibt der Grötzinger Tunnel der Bundesstraße 10 nach einem Autobrand noch bis mindestens Montag gesperrt. Das hat ein Polizeisprecher dem SWR auf Nachfrage gesagt. Vorgestern Abend war ein Auto im Grötzinger Tunnel ausgebrannt. Wie schwer der Tunnel bei dem Brand verschmutzt oder beschädigt wurde, hat die Stadt als Betreiber des Tunnels noch nicht mitgeteilt. In der Nacht ist der sogenannte Ölpreisdeckel ausgelaufen. Damit wollte die EU verhindern, dass Russland an steigenden Ölpreisen verdient. Auf einen neuen Ölpreisdeckel konnten sich die Staats- und Regierungschefs auch nach stundenlangen Verhandlungen nicht einigen. Heute wollen die EU-Länder noch einen letzten Versuch starten, um zu einer Einigung zu kommen. Dann ist Sommerpause im Parlament. Spanien steht im Finale der Fußball-WM. Das Team hat sich mit 2:0 gegen Frankreich durchgesetzt. Der französische Trainer Didier Deschamps war enttäuscht.
4: Wir sind unter unseren Möglichkeiten geblieben. Wir waren in der Offensive nicht so gefährlich wie sonst. Dann kamen technische Fehler dazu, Pässe, die nicht ankamen. Wir müssen das jetzt akzeptieren, auch wenn es sehr weh tut. Spanien hat mehr gezeigt als wir.
2: Im Halbfinale heute Abend spielen Argentinien und England um den Einzug ins WM-Finale am Sonntag. Das Spiel um Platz 3 ist am Samstag. Soweit die Nachrichten für Baden-Württemberg mit Peter Gramer. Die Zeit 7.03 Uhr.
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5: Vorsicht bitte auf der B42 Rüdesheim Richtung Wiesbaden. Zwischen Hattenheim und Elfwil-Erbacher Straße eine ungesicherte Unfallstelle auf der rechten Seite. Vorsicht auf der B500 Baden-Baden-Europastraße. Zwischen Ortseingang und Rheinstraße Osttalbrücke eine ungesicherte Unfallstelle. A8 Karlsruhe Richtung Stuttgart zwischen Pforzheim West und Pforzheim Süd. 6 Kilometer stockender Verkehr und 20 Minuten plus. A81 Singen Richtung Stuttgart zwischen Böblingen-Hulb und Sindelfingen-Ost. 4 Kilometer Baustellenstau, dauert eine Viertelstunde länger an der Stelle. Und die B308 Lindau-Sonthofen ist auf Höhe des Abzweigs nach Böser-Scheidegg in beide Richtungen nach einem Unfall gerade gesperrt. Wenn Sie sich auskennen, meiden Sie das Gebiet am besten. 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
5: Wir schauen auf die aktuellen Werte. Wir haben 17 Grad und Wolken in Bad Mergentheim, Tuttlingen und Rennerod und 18 Grad unter bewölkten Himmel in Manderscheid. SWR4 Wetterexperte Stefan Bender weiß noch mehr.
6: Guten Morgen. Momentan strömt schwüle Luft zu uns und es geht gemischt weiter. Im Tagesverlauf tauchen neben der Sonne immer mal wieder dicke Wolken auf und örtlich entwickeln sich teils heftige Schauer und Gewitter. Eine Abkühlung bringen die jedoch kaum. Auf dem Heuberg liegen die Höchstwerte später bei 24 Grad und in Reutlingen oder auch in Horb werden 29 Grad erreicht. Morgen bleibt es sommerlich warm und auch sonst ändert sich nicht viel. Zeitweise scheint die Sonne und örtlich sind Blitz und Donner dabei.
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5: Guten Morgen. Wie fühlen Sie sich denn so nach dem Aufstehen? Sind Sie tiefenentspannt? Oder haben Sie irgendwie doch so einen gestressten Druck im Magen? Oh, unser Stresspegel ist insgesamt gerade recht hoch, ne? Die Zündschnur oft auch kurz. Was wir dagegen tun, um nicht direkt auszurasten? Das hören Sie gleich nach 3 Hits. Der erste ist ein 70er-Classic von Smokey.
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Gemeinsam gehen wir in den Mittwochmorgen mit einer Band, jetzt hier in SWR 4, die es seit Anfang der 70er gibt und die auch in diesem Jahr immer noch auf Tour ist. America, rocken rund um die Welt und jetzt hier ihr Programm in SWR 4 mit einem 80er-Hit.

0: Schönen Mittwoch mit SWR 4. Viertel nach sieben ist es. Vielleicht geht es Ihnen wie mir. Ich fühle Stress als erstes im Magen. Da wird im Bauch irgendwie so alles fest und so. Es fühlt sich unangenehm an. Momentan ist hier alles fein in meinem Bäuchlein, aber insgesamt habe ich das Gefühl, wir sind alle ein bisschen gereizter als sonst gerade, oder? Und echt schnell von 0 auf 180. Zum Leid unserer Mitmenschen, denn die können ja meistens gar nichts dafür. Wie wir damit am besten umgehen, das weiß Professor Manfred Schädlowski, der ist nämlich Stressexperte. Herr Schädlowski, der Blick auf die Spritpreise nervt, die Weltpolitik macht's auch nicht besser und noch dazu ist es ja seit Wochen viel zu warm. Das hilft der Entspannung ja auch nicht, oder?
1: Ja, sicherlich. Na klar, das Wetter ist natürlich für alle Menschen hier belastend, wenn es über 30 Grad geht, wenn dazu noch Schwüle dazukommt, belastet den Kreislauf, belastet eben den ganzen Körper. Und wenn dann diese Belastung da eben höher ist und der Körper nicht mehr so richtig gut funktioniert, ist das eine weitere Belastung. Und dann wiederum, und das wissen wir aus vielen, vielen Studien, reichen schon kleine sozusagen Ereignisse aus, um bei uns die Zündschnur so kurz werden zu lassen.
0: Also wir haben zum Beispiel im Auto oft stressige Momente. Mein Mann regt sich über Kleinkram total auf. Und vermutlich bin ich nicht die Einzige, die da dann verzweifelt nach Lösungen sucht. Was machen wir da am besten?
1: Ja, ich würde versuchen, das zu hinterfragen. Würde sagen, Mensch, was ist es jetzt, was dich aufregt? Es kann doch nicht nur dieser Parkplatz sein. Was macht dich dann einfach so fuchsig jetzt? Ne? Was ist los mit dir? Ne? Komm runter. Würde versuchen, Alternativlösungen anzubieten, dass ich versuche, eben so ein bisschen abzulenken, um eben deeskalieren zu wirken. Kommunikation ist das beste Werkzeug, was dann einem bleibt.
0: Also miteinander sprechen oder einfach Musik anmachen.
1: Musik ist sicherlich eine tolle Möglichkeit, insbesondere die Musik, die man liebt, zu hören, um runterzukommen, zu entspannen. Das ist sicherlich ein Werkzeug, um sich gegen diese widrigen Umwelteinflüsse zur Wehr zu setzen.
0: Na dann, Musik an und nachher um 8:45 hören Sie hier Tipps, wie wir unseren eigenen Stress mit einem schönen großen besser in den Griff bekommen. Neben dem Tipp, den schönsten Musikmix hören, hier in SWR 4. Guten Morgen.

0: 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Vorsicht bitte auf der A7 Würzburg Richtung Ulm zwischen dem Firngrundtunnel und der Raststätte Ellwanger Berge West. Da liegen Fahrzeugteile auf der linken Spur. Fahren Sie vorsichtig.
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0: Es ist 7.30 Uhr.
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2: Mit Stefanie Assenheimer, guten Morgen. Ein Unwetter in Reutlingen hat für einen Stromausfall gesorgt. Ein Restaurantbetreiber hat Arbeiter illegal beschäftigt. Das Wetter, Sonne, Wolken, kräftige Schauer und Gewitter, 24 bis 27 Grad. In Reutlingen und Gomadingen hat es am Morgen ein heftiges Gewitter mit Hagel und Starkregen gegeben. Mehrere Straßen wurden überflutet. In Reutlingen kam es zu einem kurzen Stromausfall. Polizei und Feuerwehr sind im Einsatz. Clara Keuthen.
3: Laut Polizei hat es innerhalb von 10 Minuten so stark gehagelt, dass einige Straßen überschwemmt wurden. Die Polizei unterstützt die Feuerwehr im Einsatz gegen die Wassermassen. Zum Beispiel hilft sie, den Verkehr zu regeln. Circa 30 Meldungen zu dem Gewitter seien über den Notruf bei der Reutlinger Polizei heute früh eingegangen, einige davon automatisierte Alarmanlagen. Meldungen über Verletzte habe die Polizei bisher noch keine. Auch der Strom war für circa eine Stunde ausgefallen. Mittlerweile ist der Strom wieder da, die Ursache für den Ausfall ist noch unklar.
2: Wie können Drohnen helfen, Wald- und Wiesenbrände möglichst schnell und effektiv zu löschen? Die Kreise Zollernalb und Reutlingen beteiligen sich bei der Entwicklung einer neuen Drohnentechnologie. Julia Klebitz.
4: Ein Wald, ein Feld oder eine Wiese brennt. Die Einsatzkräfte werden alarmiert. Innerhalb von 30 Sekunden starten Drohnen und liefern hochauflösende Live-Bilder vom Brand. Die Feuerwehr weiß sofort, wo und wie sie eingreifen muss und welches Material die Einsatzkräfte brauchen. Brände können so schnell und effektiv gelöscht werden. So könnte der Drohneneinsatz bei Flächenbränden künftig aussehen. Wie das am besten funktioniert, wollen die Kreise Zollernalb und Reutlingen im Forschungsprojekt LUITA in der Praxis testen. Entwickelt hat das Projekt die Universität Stuttgart in Zusammenarbeit mit dem Fraunhofer-Institut. Die Ergebnisse sollen später als Modell für andere Kreise dienen.
2: Zöllner der Finanzkontrolle Schwarzarbeit haben Gastronomiebetriebe um Bad Urach im Kreis Reutlingen kontrolliert. Dabei haben sie in einem indischen Restaurant 3 illegal beschäftigte Arbeiter angetroffen. Der Inhaber des Betriebes musste noch vor Ort 1.500 Euro Strafe zahlen und muss sich wegen Beihilfe zum illegalen Aufenthalt und der Hinterziehung von Sozialbeiträgen verantworten.
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2: Heute wechseln sich Sonne und Wolken ab. Die Luft wird recht schwül. Örtlich entstehen Gewitter. Die bringen zum Teil Starkregen, Hagel und Sturmböen mit. Die Temperaturen 24 Grad auf der Alb und bis 27 Grad im Heckengäu. Die weiteren Aussichten morgen insgesamt sonnig und es wird ein wenig heißer. Vor allem zum Abend hin wieder teils kräftige Gewitter. Am Freitag wieder verbreitet gewitterig und sehr schwül. Örtlich besteht dann Unwettergefahr.
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5: Vorsicht bitte auf der A7 Füssen Richtung Ulm zwischen Woringen und Memmingen Süd. Da steht Wasser auf der Fahrbahn. Vorsicht auch A81 Stuttgart Richtung Singen zwischen Oberndorf und Rottweil. Da steht ein defektes Fahrzeug in der Baustelle und es liegen Reifenteile auf der Autobahn. A8 Karlsruhe Richtung Stuttgart zwischen Pforzheim West und Pforzheim Süd. 7 Kilometer stockender Verkehr. Das dauert ungefähr eine halbe Stunde länger für Sie. A81 Singen Richtung Stuttgart zwischen Böblingen-Hulb und Sindelfingen-Ost. Eine Baustelle. 6 Kilometer streckenweise Stau und es dauert ungefähr eine Viertelstunde länger. Und die B308 Lindau-Sonthofen, die ist auf Höhe des Abzweiges nach Böser-Scheidegg in beide Richtungen nach einem Unfall gerade gesperrt. Wenn Sie sich auskennen, umfahren Sie das Ganze am besten weiträumig. 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Guten Morgen. Heute früh, vor 5 Jahren, ist im Ahrtal nichts mehr gewesen wie vorher. Wie Anwohner und Politiker gestern der großen Flut und ihrer Opfer gedacht haben und wie sich der rheinland-pfälzische Ministerpräsident Schnieder stellvertretend für die Politik entschuldigt hat, das hören Sie hier gleich nach 3 Hits. Mit einem 70er Classic von den Bee Gees geht's los. Kommen Sie gut und gesund in diesem Mittwoch.
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0: SWR 4 ist hier an Ihrem Mittwochmorgen um 7.43 Uhr. Heute ist der 15. Juli, es ist also genau 5 Jahre her. Die Flut im Ahrtal, die dort 135 Menschen das Leben gekostet hat. Die Nacht auf den 15. Juli, die werden die Menschen im Ahrtal ihr Leben lang nicht vergessen. In der Flutnacht haben sie Freunde, Familie, Nachbarn, Haus und Hof verloren. Und gestern ist an vielen Orten der Opfer gedacht worden. Und zum ersten Mal hat es eine Art Entschuldigung von der Politik gegeben für die Versäumnisse in der Katastrophennacht. Der rheinland-pfälzische Ministerpräsident Gordon Schnieder.
1: Es ist das Versprechen und die Zusage des Staates, seine Bürgerinnen und Bürger zu schützen. Dieses Versprechen wurde nicht eingehalten. Der Staat hat in dieser Frage und in dieser Nacht versagt. Dafür bitte ich als Ministerpräsident um Entschuldigung.
0: Diese Worte sind, Sie hören das, bei den Menschen im Ahrtal gestern gut angekommen.
2: Das finden wir sehr gut. Wir sind Helfer der ersten Stunde und seit 5 Jahren hier im Ahrtal unterwegs. Genau darauf haben wir gewartet seit 5 Jahren und finden das bemerkenswert, dass Herr Schnieder das jetzt mal vollzogen hat.
3: Gefällt mir sehr, sehr gut. Überhaupt fand ich seine Worte sehr passend, angemessen. Man darf ja nicht vergessen, er ist ja gar nicht verantwortlich gewesen. Und für ihn war es die erste Möglichkeit, sich zu entschuldigen, und die hat er ergriffen. Und das fand ich sehr bemerkenswert.
4: Es war das, was das Tal erwartet hatte, dass wenn er kommt, dass er sich dafür entschuldigt, und hohe Anerkennung.
0: 5 Jahre nach der Flutkatastrophe im Ahrtal hat es jetzt von der Politik die erste Entschuldigung gegeben. SWR 4 ist hier. Schönen guten Morgen für Sie.

Schönen Mittwoch zusammen. 7.51 Uhr ist es so. Und vom Gitarrensolo aus den späten 60ern von den Hollies jetzt zu den Gitarren eines großen 80er-Hits. Im schönsten Musikmix Moonlight Shadow in SWR 4.

Kurz vor 8 ist es in SWR 4. Einen schönen guten Morgen an diesem Mittwoch. Jetzt mit Lobo. 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
3: Um 8 Uhr mit Peter Gramer. Guten Morgen. In Reutlingen sind nach einem Unwetter Straßen überflutet. Spanien steht im Finale der Fußball-WM. Das Wetter heute teils Sonne, teils Wolken mit Gewittern. Maximal 24 bis 31 Grad. In Reutlingen hat ein Unwetter mit Hagel zu überfluteten Straßen und einem kurzzeitigen Stromausfall geführt. Polizei und Feuerwehr sind im Einsatz, um die Folgen des Gewitters zu beseitigen. SWR-Reporterin Clara Keuthen mit Einzelheiten.
4: Laut Polizei hat es innerhalb von 10 Minuten so stark gehagelt, dass einige Straßen überschwemmt wurden. Die Polizei unterstützt die Feuerwehr im Einsatz gegen die Wassermassen. Zum Beispiel hilft sie, den Verkehr zu regeln. Circa 30 Meldungen zu dem Gewitter seien über den Notruf bei der Reutlinger Polizei heute früh eingegangen, einige davon automatisierte Alarmanlagen. Meldungen über Verletzte habe die Polizei bisher noch keine. Auch der Strom war für circa eine Stunde ausgefallen. Mittlerweile ist der Strom wieder da, die Ursache für den Ausfall ist noch unklar.
3: 5 Jahre nach der Ahrtal-Flutkatastrophe sprechen sich laut einer Umfrage Hausbesitzer mehrheitlich für eine Versicherungspflicht gegen Hochwasser aus. 81% befürworten nach Angaben des Portals Verivox, dass alle Hausbesitzer sich gegen solche Elementarschäden versichern müssten. In Baden-Württemberg sind schon mehr als 90% der Immobilienbesitzer gegen Elementarschäden versichert. In den vergangenen Jahren hatte sich die Landesregierung für eine entsprechende Pflicht ausgesprochen. Die Preise für Lebensmittel in Deutschland sind nach einem Medienbericht in den vergangenen 6 Jahren deutlich stärker gestiegen als die allgemeine Inflation. Die Rheinische Post beruft sich dabei auf Zahlen der Bundesregierung. Demnach sind die Preise für Lebensmittel um gut 36% gestiegen. Die allgemeine Inflation lag im gleichen Zeitraum dagegen bei rund 22%. Vor allem teurer geworden sind Milchprodukte, Eier, Geflügel, Speiseöle und Zucker. Der DFB hat sich wohl mit Red Bull darauf geeinigt, dass Jürgen Klopp aus seinem Vertrag entlassen wird und Bundestrainer werden kann. Das berichtet die deutsche Presseagentur. Klopp ist eigentlich noch für die nächsten 3 Jahre bei Red Bull als Head of Global Soccer verpftet. Bei der Fußball-Weltmeisterschaft hat Spanien das Finale erreicht. Das Team hat im Halbfinale am Abend 2:0 gegen Frankreich gewonnen. Spaniens Trainer Luis de la Fuente.
5: Wir hatten es mit einer der besten Nationalmannschaften der Welt zu tun. Und sie hatten es mit der vielleicht besten Truppe der Welt zu tun. Das hier ist eine echte Mannschaft. Tag für Tag geben meine Spieler alles. Sie sind füreinander da. Es ist so wundervoll, ihnen beim Spielen zuzusehen. Sie haben eine spektakuläre Show geboten.
3: Im Finale am Sonntag spielen die Spanier entweder gegen Argentinien oder gegen England. Die Teams treffen heute Abend im 2. Halbfinale aufeinander. Das Spiel um Platz 3 ist am Samstag. Die Zeit, es wird 8.03 Uhr.
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6: Vorsicht bitte auf der B33A Richtung Offenburg auf Höhe A5 Offenburg, eine ungesicherte Unfallstelle. Vorsicht auf der B36 Karlsruhe Richtung Mannheim zwischen Leopoldshafen und Linkenheim-Stutensee. Da liegen mehrere Plastikteile auf der Bundesstraße. A8 Stuttgart Richtung Karlsruhe zwischen Pforzheim Süd und Pforzheim Nord. 4 Kilometer stockender Verkehr. A8 Karlsruhe Richtung Stuttgart zwischen Pforzheim West und Pforzheim Süd. 8 Kilometer stockender Verkehr, das dauert ungefähr eine halbe Stunde länger dort. A81 Singen Richtung Stuttgart zwischen Böblingen-Hulb und Sindelfingen-Ost. 5 Kilometer streckenweise stockender Verkehr in der Baustelle, eine Viertelstunde plus. B10 Zuffenhausen Richtung Feuerbach zwischen Dreieck Stuttgart-Zuffenhausen und Zuffenhausen-Süd-Friedrichswahl. Ein Lasterunfall. Die rechte Spur ist blockiert und es gibt 2 Kilometer Stau. Die B308 Lindau-Sonthofen ist auf Höhe des Abzweiges nach Böser Scheidegg in beide Richtungen nach einem Unfall gesperrt. Am besten umfahren Sie das Ganze weiträumig. Die B41 Bad Sobernheim Richtung Bad Kreuznach ist zwischen Rüdesheim und Winzenheim nach einem Unfall gesperrt. Und B420 Wörstadt-Nierstein zwischen dem Kreisverkehr Wörstadt, B271 Alzey und Saulheim wegen einer Unfallaufnahme auch gerade in beide Richtungen gesperrt. Auch das umfahren Sie am besten weiträumig. Und jetzt kommt hier gerade noch rein die A643 Mainz Richtung Wiesbaden zwischen Mainz-Mombach und Schiersteiner Kreuz. 2 Kilometer stockender Verkehr. So, das war's. 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
6: Wir schauen mal kurz auf die aktuellen Werte. Wir haben 17 Grad und bedeckten Himmel in Pfullendorf, 19 Grad und Wolken in Kirn und 20 Grad und Wolken in Lahr und in Kandel. SWR4-Wetterexperte Stefan Bender weiß noch mehr. Guten Morgen.
7: Guten Morgen. Momentan strömt schwüle Luft zu uns und es geht gemischt weiter. Im Tagesverlauf tauchen neben der Sonne immer mal wieder dicke Wolken auf und örtlich entwickeln sich teils heftige Schauer und Gewitter. Eine Abkühlung bringen die jedoch kaum. Auf dem Heuberg liegen die Höchstwerte später bei 24 Grad und in Reutlingen oder auch in Horb werden 29 Grad erreicht. Morgen bleibt es sommerlich warm und auch sonst ändert sich nicht viel. Zeitweise scheint die Sonne und örtlich sind Blitz und Donner dabei.
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6: Entschuldigung, ich mache gerade meinen Rücken fit hier. Müssen wir ja dranbleiben an den Rückenübungen. Ne? Und um 7:05 ist das genau der richtige Moment. Einen schönen guten Morgen wünschen wir. Wir starten gemeinsam in die Wochenmitte jetzt mit einem 80er-Hit von Bob Seger.
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10 nach 8 ist es gleich. Guten Morgen. Das Schöne an dem Wetter ist doch, wie schnell wir vorm Kleiderschrank fertig sind, oder? Brauchen wir nicht lange zu überlegen. Kurze Hose, T-Shirt, Sommerkleid, vielleicht noch ein Regenschirm heute. Okay, in SWR 4.

0: Viertel nach acht ist es ganz genau sogar. Mensch, gut geplant. In SWR 4 an Ihrem Mittwochmorgen. Sie erreichen uns ja per Mail, per WhatsApp, Sprachnachricht. Sie haben ja tausend Wege, wie Sie uns hier erreichen können. Und da kommt ab und zu auch mal ein wirklich sehr nettes Lob rein. Roland Stumpf aus Weinheim zum Beispiel, der ist durch Zufall an uns hängen geblieben und bereut es keine Sekunde.
1: Ich habe lange Zeit in Großbritannien gewohnt und da gibt es Radiosender, die genau das Radioprogramm machen, was sie bei SWR 4 machen. Ich bin Jahrgang 57, auch sie spielen gerne Barry White, was ein absoluter Lieblingsmusiker ist. Da bin ich hängen geblieben bei ihnen und finde es einfach toll und macht meinen Tag zu einem schönen Tag.
0: Oh, wie schön, die Erinnerungen gehen zurück bis in die Disco-Zeit, ne?
1: Ja, definitiv. Also das waren so meine Sturm- und Drangjahre. Und erstmal natürlich mit 17, 18 das erste Mal in eine große Diskothek, wo man dann vielleicht mal das erste Bier geschnuckelt hat. Und da lief halt im Hintergrund diese absolut tolle Soulmusik. Und das war natürlich sofort so ein Flashback. Und es ist endlos, das Thema.
0: So, wenn Sie jetzt vielleicht gerade Ihren Kaffee schnuggeln, sagen wir auch an Sie Dankeschön fürs SWR 4 hören. Und wir katapultieren uns gemeinsam zurück in die Diskos der 70er zum Stehblues-Tanzen auf den Tanzflächen mit Bob Marley in SWR 4. Guten Morgen.

0: Kurzer Uhrenvergleich an Ihrem Mittwochmorgen, 8.22 Uhr. Jetzt aber los mit SWR 4.
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0: Es ist 8.30 Uhr.
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2: Mit Stefanie Assenheimer, guten Morgen. Hagel und Starkregen haben in Reutlingen und umliegenden Gemeinden Straßen überschwemmt. Die Beurener Steige bei Mössingen ist für Radfahrer und Fußgänger wieder frei. Das Wetter, Sonne, Wolken, kräftige Schauer und Gewitter, 24 bis 27 Grad. In Reutlingen und einigen umliegenden Gemeinden hat es am Morgen ein heftiges Gewitter mit Hagel und Starkregen gegeben. Mehrere Straßen wurden überflutet. Polizei und Rettungskräfte sind im Einsatz. Die Lage ist laut Feuerwehr aber nicht kritisch. Clara Keuten.
3: Nur eine halbe Stunde hat es gedauert, bis Starkregen und Hagel die Straßen überschwemmt haben, so die Feuerwehr. Zusätzlich gab es unwetterbedingt einen Stromausfall in Reutlingen. Dadurch waren auch die Ampeln ausgefallen. Circa 30 Meldungen zu dem Gewitter seien über den Notruf bei der Reutlinger Polizei heute früh eingegangen, einige davon automatisierte Alarmanlagen. Verletzte gab es laut Feuerwehr und Polizei keine. Einige Senken und Straßen seien noch überschwemmt und werden von den Einsatzkräften abgesperrt. Mittlerweile ist der Strom wieder da und laut Reutlinger Feuerwehr herrscht weitestgehend Normalbetrieb.
2: Straßensperrungen wegen Bauarbeiten oder Sanierungen gibt es in der Region Neckaralb zurzeit einige. So auch an der Beurener Steige bei Mössingen. Dort sind zuletzt nicht einmal mehr Fußgänger durchgekommen. Jetzt aber ist die Steige wieder offen, Sabit Kalthoff.
4: Dieser Alpaufstieg ist bei Wanderern und Radfahrern beliebt. Er war aber nicht nur für Autos, sondern für alle Verkehrsteilnehmer vorübergehend komplett gesperrt. Die Mössinger Verwaltung hatte mit einem Erdwall die Beurener Steige blockiert. Dabei hatte der Gemeinderat eigentlich beschlossen, die wegen eines Hangrutsches gesperrte Straße zwar für Autos zu schließen, Fußgänger und Radfahrer aber weiterhin passieren zu lassen. Auf SWR-Anfrage räumte die Stadt jetzt ein, Zitat, man habe im Übereifer etwas zu viel gemacht. Der Erdwall wurde inzwischen wieder für Radfahrer und Wanderer geöffnet.
2: Zöllner der Finanzkontrolle Schwarzarbeit haben Gastronomiebetriebe um Bad Urach im Kreis Reutlingen kontrolliert. Dabei haben sie in einem indischen Restaurant drei illegal beschäftigte Arbeiter angetroffen. Der Inhaber des Betriebes musste noch vor Ort 1.500 Euro Strafe zahlen und muss sich jetzt wegen Beihilfe zum illegalen Aufenthalt und der Hinterziehung von Sozialbeiträgen verantworten.
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2: Heute wechseln sich Sonne und Wolken ab. Die Luft wird dabei recht schwül. Örtlich entstehen oder sind auch schon entstanden Gewitter. Die bringen zum Teil Starkregen, Hagel und Sturmböen mit. Die Temperaturen erreichen 24 Grad auf der Alb und bis 27 Grad im Heckengäu. Die weiteren Aussichten, morgen insgesamt sonnig und es wird noch ein wenig heißer. Vor allem zum Abend hin dann wieder teils kräftige Gewitter. Die nächsten Regionalnachrichten in einer Stunde um 9.30 Uhr.
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5: Vorsicht bitte auf der A67 Mönchhof-Dreieck Richtung Darmstadt. Zwischen dem Rüsselsheimer Dreieck und Groß-Gerau, da liegt ein Müllsack auf der Autobahn. Vorsicht auch auf der A81 Heilbronn Richtung Würzburg. Zwischen dem Kreuz Weinsberg und Neuenstadt, da liegt eine Plane. A8 Karlsruhe Richtung Stuttgart. Zwischen Pforzheim West und Pforzheim Ost 8 Kilometer stockender Verkehr. Eine Verzögerung von bis zu 30 Minuten gibt's da. A81 Singen Richtung Stuttgart zwischen Böblingen-Hulb und Sindelfingen-Ost. 6 Kilometer streckenweise stockender Verkehr in der Baustelle und eine Viertelstunde plus. B10 Zuffenhausen Richtung Feuerbach zwischen Dreieck Stuttgart-Zuffenhausen und Zuffenhausen-Süd-Friedrichswahl. Ein Lasterunfall. 2 Kilometer Stau. Die B41 Bad Sobernheim Richtung Bad Kreuznach ist zwischen Rüdesheim und Winzenheim nach einem Unfall gesperrt. Und die B50 Kreuz Wittlich Richtung Rheinböllen ist zwischen Longkamp und B327 Kreisverkehr Morbach-Wederath wegen eines defekten Fahrzeugs auch gesperrt. 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
5: Guten Morgen. Spanien steht im Finale der Fußball-WM. Und wer noch? Das entscheidet sich heute Abend ab 21 Uhr zwischen England und Argentinien. Wenn Sie morgen früh also wieder erst um diese Zeit in den Tag starten, weiß ich doch warum, ne? Toto sind jetzt dabei mit ihrem 80er-Hit Africa.
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Ronstedt heute an ihrem Ehrentag in SWR 4. Sie wird nämlich heute 80. So, und mit diesem 60er Oldie geht's jetzt ganze 5 Minuten lang rein in ihren Mittwoch. 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

0: Ich bin eher bei Heieiei an diesem Mittwochmorgen. 8:45 ist es in der SWR 4, weil Heieiei, dieser Mittwoch, was macht denn der mit uns? Wettertechnisch, der hat ja mehrere Gesichter heute. Während die einen an der Eisdiele anstehen, gehen die anderen lieber zu Hause zur Tiefkühltruhe. Wetterexperte Stefan Bender, was denn los heute?
1: Da ist ordentlich was los, eine ganz schön turbulente Angelegenheit. Eisdielenwetter gibt es schon in Trier und in Alzey bei jetzt sonnigen 23 Grad. Und das Eis in Form von Hagel kam schon runter heute Morgen, zum Beispiel zwischen Reutlingen und Bad Urach. Und auch jede Menge Wasser, 30 Liter genau genommen pro Quadratmeter. Das

0: gemütlich macht, ist möglich. Und weiter im Norden, ganz ohne Gewitter läuft es auch nicht in der Pfalz oder in Rheinhessen ab oder auch im Hunsrück, aber es sind deutlich weniger und mehr Sonnenschein.
1: Okay, dazu hast du schon gesagt, es ist dampfig und wir haben entsprechend hohe Temperaturen.
0: Ja, 24 Grad auf der Alp ist das Niedrigste und im Wonnegau bist du 31.
1: Mhm. So, und wie geht es weiter?
0: Morgen mal ein Tag fast ein ganzer Tag der Entspannung bis zum Abend. Da kommen neue Gewitter rein, bis dahin 33 Grad. Und der Freitag bringt neue Unwetter und mit denen kühlst du Wochenende ein bisschen ab.
1: Das war mein Stichwort, darauf habe ich gewartet. Es kühlt ein bisschen ab. Gut, also dann können wir diesem Wetterumschwung auch was Positives abgewinnen. In SWR 4 jetzt mit einem 70er Classic von Hot Chocolate für ihren Start in diesem Mittwoch um 8:48 Uhr. Guten Morgen.

SWR4 ist hier. Einen schönen guten Morgen für Sie. Ja, was würden Sie sich für umgerechnet 40 Millionen Euro kaufen? Ja, wahrscheinlich kein Dinosaurier-Skelett, nehme ich mal an. Es hat aber jemand gemacht gerade, und zwar im Auktionshaus Sotheby's in New York ist das Originalskelett eines Tyrannosaurus Rex versteigert worden. Wer das Geld dafür aufgebracht hat, das wissen wir nicht. Aber vielleicht sehen wir den Dino ja wieder. Ist bei der Größe ja nicht gut zu verstecken.

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9: Um 9 Uhr mit Peter Gramer. Guten Morgen. Landesumweltministerin Walker will einen bewussteren Umgang mit Wasser. Lebensmittel sind in den vergangenen Jahren deutlich teurer geworden. Das Wetter, Sonne, Wolken, hier und da Schauer oder Gewitter, maximal 24 bis 31 Grad. Umweltministerin Walker hat einen effizienteren Umgang mit Wasser gefordert. Die Lage sei sehr angespannt, sagte sie im Deutschlandfunk mit Blick auf die derzeit niedrigen Pegelstände.
10: Wir werden sicherlich auch bei uns in Baden-Württemberg schauen, wie können wir da auch die Landwirtschaft unterstützen mit anderen Bewässerungssystemen. Teilweise sieht man da auch Bewässerungssysteme, wo viel Wasser einfach verloren geht. Also da gibt es schon eine ganze Menge zu tun, denn man sieht einfach das Klima, das Wetter, das verändert sich und wir müssen uns jetzt anpassen.
9: Die Bundesregierung will gezielt Daten zu Flüssen, Böden und Grundwasser sammeln und auswerten, um Wassermangel vorzubeugen. Am Vormittag stellt Bundesumweltminister Schneider das neue Niedrigwasserinformationssystem NIWIS vor. Baden-Württemberg erhebt die Daten bereits seit 2022. Die Bundesregierung will heute weitere Schritte zum Bürokratieabbau beschließen. Seit dem ersten Treffen im November seien Entlastungen von mehr als 10 Milliarden Euro auf den Weg gebracht worden, sagte Bundesdigitalminister Wildberger im ARD-Morgenmagazin. Von den Erleichterungen profitierten Unternehmen und Bürger. Auf dem heutigen Programm stünden gut 10 Maßnahmen mit einer Entlastungswirkung von rund 600 Millionen Euro, so der CDU-Politiker. Die Preise für Lebensmittel sind deutlich stärker gestiegen als die Inflation. Das geht aus Daten des Bundeslandwirtschaftsministeriums hervor, aus denen die Rheinische Post zitiert. Von 2020 bis 2025 wurden sie demnach um 36% teurer bei einer Inflation von 22%. Aus der SWR-Wirtschaftsredaktion Ingemar Körner.
11: Besonders stark gestiegen sind die Preise zum Beispiel bei Geflügelfleisch, Milchprodukten, Eiern, Fetten und Ölen, so das Ministerium. Schwächer war der Preisanstieg unter anderem bei Obst, Fisch, Getränken und Fertiggerichten. Die höheren Preise bei Lebensmitteln belasten Verbraucher mit niedrigen Einkommen stärker. Deswegen gibt es immer wieder Diskussionen über die Mehrwertsteuer für Lebensmittel, die in der Regel 7% beträgt. Laut Rheinischer Post überlegt die Regierung, die Mehrwertsteuer allgemein von 19 auf 22% zu erhöhen. Gleichzeitig könnte sie dann für Lebensmittel auf null gesenkt werden.
9: In Reutlingen und umliegenden Gemeinden hat es heute Morgen ein heftiges Gewitter mit Hagel und Starkregen gegeben. Mehrere Straßen wurden überflutet. Zusätzlich gab es laut Polizei unwetterbedingt einen Stromausfall in Reutlingen. Dadurch fielen auch Ampeln aus. Verletzte gab es laut Feuerwehr und Polizei nicht. Mittlerweile ist der Strom wieder da. Auch südlich von Ulm gab es Gewitter mit Starkregen. Größere Schäden gab es dort wohl nicht. Die Zeit 9.03 Uhr.
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5: Vorsicht bitte auf der B30 Ulm Richtung Ravensburg zwischen Biberach Nord und Biberach Süd Jordanei, eine ungesicherte Unfallstelle. Vorsicht auf der B42 Bendorf zwischen Bendorf Nord und A48 Bendorf Neuwied, da steht ein defektes Motorrad auf der rechten Spur. A6 Kaiserslautern Richtung Mannheim zwischen Frankenthal und Mannheim-Sandhofen, eine Unfallaufnahme. 4 Kilometer Stau und eine Verzögerung von bis zu 25 Minuten. A8 Stuttgart Richtung Karlsruhe zwischen Pforzheim Süd und Pforzheim Nord, 4 Kilometer stockender Verkehr. A8 Karlsruhe Richtung Stuttgart zwischen Pforzheim West und Pforzheim Süd, 6 Kilometer stockender Verkehr. Das dauert 20 Minuten länger für Sie. In Stuttgart auf der B10 zwischen B14 Rosensteintunnel und Friedrichswahl, 4 Kilometer Stau, 20 Minuten plus. Die B41 Bad Sobernheim Richtung Bad Kreuznach ist zwischen Rüdesheim und Winzenheim nach einem Unfall gesperrt. Die B50 Kreuz Wittlich Richtung Rheinböllen ist zwischen Longkamp und B327 Kreisverkehr Moorbach-Wederath wegen eines defekten Fahrzeugs gesperrt. Und da kommt noch reingehuscht die A81 Singen Richtung Schaffhausen im Hohentwiel-Tunnel. Der ist wegen technischer Probleme gerade dicht. Wenn Sie sich auskennen, meiden Sie das Gebiet am besten. Alle Verkehrsinfos gibt's auch zum Nachlesen auf swr4.de.
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5: Wir haben 19 Grad und leichte Bewölkung in Aalen, 21 Grad und Wolken in Mühlacker und Simmern und 22 Grad und bedeckten Himmel bei Ihnen in Bingen. SWR 4 Wetterexperte Stefan Bender weiß noch mehr.
12: Guten Morgen. Momentan strömt schwüle Luft zu uns und es geht gemischt weiter. Im Tagesverlauf tauchen neben der Sonne immer mal wieder dicke Wolken auf und örtlich entwickeln sich teils heftige Schauer und Gewitter. Eine Abkühlung bringen die jedoch kaum. Auf dem Heuberg liegen die Höchstwerte später bei 24 Grad und in Reutlingen oder auch in Hort werden 29 Grad erreicht. Morgen bleibt es sommerlich warm und auch sonst ändert sich nicht viel. Zeitweise scheint die Sonne und örtlich sind Blitz und Donner dabei.
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5: Guten Morgen. Wie ist denn Ihre Gefühlslage heute Morgen? Alles entspannt? Oder gehen Sie wie das gute alte HB-Männchen durch die Decke? Denn wir sind gefühlt gerade alle ein bisschen gereizter, oder? Wie dabei Hilfe zur Selbsthilfe aussieht, damit Sie sich und Ihre Mitmenschen nicht in den Wahnsinn treiben, das hören Sie gleich nach 3 Hits. Den Anfang macht Cat Stevens mit einem 70er-Classic.
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0: Wir starten gemeinsam in den Mittwochmorgen hier in SWR 4 mit ganz viel Ruhe und mit ganz viel Ja, wir kennen das doch alle gerade. Der eine oder andere hat eine ziemlich kurze Zündschnur, oder? Professor Manfred Schedlowski ist Stressexperte und er sagt, es liegt unter anderem daran, wie die sozialen Medien auf uns wirken. Es liegt an der politischen Weltlage und am Wetter. Das Wetter ist ja quasi immer schuld. Und wenn das jetzt schon in mir brodelt, das merken wir ja, ne, wenn wir ehrlich sind, wenn das schon so hochkocht, wie gehe ich denn dann vor, um mich selbst in den Griff zu bekommen, bevor ich ausraste?
1: Tatsächlich ist das ein Trainingsprozess, auf diese Stresssignale sensibel zu reagieren. Also wahrzunehmen ein Körpersymptom, wenn ich jetzt anfange zu schwitzen oder ich merke, werde ein bisschen zitterig und ich kriege das Gefühl so, boah, jetzt gleich explodiere ich. Das ganz sensibel wahrzunehmen. Und dann im nächsten Schritt tatsächlich eben versuchen, auch gedanklich dagegen zu arbeiten. Und sagt, okay, ich bleib jetzt ruhig und gelassen. Und das wie so ein Mantra einübt, dass ich die gelernten Reaktionsmuster langsam tatsächlich wieder wegtrainiere. Die sind nicht ganz weg, die sind nicht so wie beim Computer, dass man die Löschen-Alles-Taste drückt und dann ist alles weg, sondern das wird langsam überschrieben. Und dafür ist dieser Trainingsprozess einfach absolut notwendig.
0: Also tief durchatmen, Geduld haben und wieder lernen, ruhig zu bleiben. Und jetzt noch Tipps für diejenigen, die prinzipiell immer irgendwie gestresst durchs Leben gehen. So ein paar Anti-Stress-Hilfen vom Profi bitte.
1: Also für mich sind das Bewegung, körperliche Aktivität, Sport. Ja, das müssen jetzt keine Halbmarathons sein, sondern das kann auch ein halbstündiger, einstündiger Spaziergang sein mit dem Hund oder mit einem guten Freund. Das ist eine ganz, ganz wichtige Sache. Die zweite Möglichkeit, Freunde und Familienkreise zu aktivieren. Ganz wichtiges Werkzeug, weil da haben wir aus vielen Studien gelernt, dass das stressreduzierend ist, wenn man wirklich gut eingebunden ist in die Familie oder Freundeskreise oder auch im Arbeitskontext natürlich. Und die dritte Möglichkeit ist tatsächlich, sich die Sachen anzueignen, die für einen gut sind. Beispielsweise so eine Entspannungstechnik gut, autogenes Training. Das sind die wichtigsten Punkte, die ich den Menschen mit auf den Weg geben kann. Ne?
0: Ja, und was immer geht, das hat der Professor hier vorhin schon gesagt, was immer geht, ist Musik hören. Der schönste Musikmix, der tut uns allen gut. Kommen Sie stressfrei in den Mittwoch mit Billy Ocean aus den 70ern jetzt hier in SWR 4 um 9:17 Uhr. Guten Morgen.

0: 9.24 Uhr ist es und Sie haben alles richtig gemacht, denn im Autoradio läuft offensichtlich auch SWR 4. Dankeschön.
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0: Es ist 9.30 Uhr.
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2: Mit Stefanie Assenheimer. Guten Morgen. In und um Reutlingen hat es am Morgen ein Unwetter gegeben. Die Bäuerinner Steige bei Mössingen ist für Radler und Fußgänger wieder frei. Das Wetter: Sonne, Wolken, kräftige Schauer, 24 bis 27 Grad. In Reutlingen und einigen umliegenden Gemeinden hat es am Morgen ein heftiges Gewitter mit Hagel und Starkregen gegeben. Mehrere Straßen wurden überflutet. Polizei und Rettungskräfte sind im Einsatz. Die Lage ist laut Feuerwehr aber nicht kritisch. Clara Keuten.
3: Nur eine halbe Stunde hat es gedauert, bis Starkregen und Hagel die Straßen überschwemmt haben, so die Feuerwehr. Zusätzlich gab es unwetterbedingt einen Stromausfall in Reutlingen. Dadurch waren auch die Ampeln ausgefallen. Circa 30 Meldungen zu dem Gewitter seien über den Notruf bei der Reutlinger Polizei heute früh eingegangen, einige davon automatisierte Alarmanlagen. Verletzte gab es laut Feuerwehr und Polizei keine. Einige Senken und Straßen seien noch überschwemmt und werden von den Einsatzkräften abgesperrt. Mittlerweile ist der Strom wieder da und laut Reutlinger Feuerwehr herrscht weitestgehend Normalbetrieb.
2: In Ofterdingen im Kreis Tübingen hat es gestern auf dem Dach eines Einfamilienhauses gebrannt. Laut Polizei stieg aus dem Bereich einer Photovoltaikanlage Rauch auf. Die Feuerwehr löschte die Flammen und verhinderte, dass das Feuer in das Haus eindrang. Verletzt wurde niemand. Laut Feuerwehr war der Einsatz aber heikel, weil ein Energieversorger die PV-Anlage erst vom Netz nehmen musste. Das Haus ist durch den Ruß nicht bewohnbar. Der Schaden liegt bei mehreren 10.000 Euro. Straßensperrungen gibt es in der Region Neckaralb zurzeit einige, so auch an der Bäuerner Steige bei Mössingen. Dort sind zuletzt nicht einmal mehr Fußgänger durchgekommen. Jetzt aber ist die Steige wieder offen. Sabit Kalthoff.
4: Dieser Alpaufstieg ist bei Wanderern und Radfahrern beliebt. Er war aber nicht nur für Autos, sondern für alle Verkehrsteilnehmer vorübergehend komplett gesperrt. Die Mössinger Verwaltung hatte mit einem Erdwall die Bäuerner Steige blockiert. Dabei hatte der Gemeinderat eigentlich beschlossen, die wegen eines Hangrutsches gesperrte Straße zwar für Autos zu schließen, Fußgänger und Radfahrer aber weiterhin passieren zu lassen. Auf SWR-Anfrage räumte die Stadt jetzt ein, Zitat, man habe im Übereifer etwas zu viel gemacht. Der Erdwall wurde inzwischen wieder für Radfahrer und Wanderer geöffnet.
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2: Heute wechseln sich Sonne und Wolken ab. Die Luft wird dabei recht schwül. Örtlich entstehen weitere Gewitter. Die bringen zum Teil Starkregen, Hagel und Sturmböen mit. Die Temperaturen erreichen 24 Grad auf der Alp und bis 27 Grad im Heckengäu. Die weiteren Aussichten: morgen insgesamt sonnig und ein wenig heißer, vor allem zum Abend hin teils kräftige Gewitter. Am Freitag wieder verbreitet gewittrig und sehr schwül, örtlich Unwettergefahr.
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0: Vorsicht bitte, auf der 602 Trier Richtung Longich zwischen Kenn und Dreieck Moseltal, da steht ein defektes Fahrzeug auf der rechten Spur. Vorsicht auf der A66 Wiesbaden Richtung Frankfurt zwischen Wiesbaden, Nordenstadt und Wallau, da liegen Plastikteile. Und nochmal Vorsicht auf der A81 Würzburg Richtung Heilbronn zwischen Tauberbischofsheim und Ahorn liegen Metallteile. A61 Koblenz Richtung Mönchengladbach. Zwischen Wehr und Dreieck Sinzig eine Baustelle. 8 Kilometer Stau und stockender Verkehr und es dauert ungefähr eine halbe Stunde länger dort. A8 Karlsruhe Richtung Stuttgart. Zwischen Pforzheim West und Pforzheim Ost. 6 Kilometer stockender Verkehr, eine Viertelstunde plus. A81 Stuttgart Richtung Singen. Zwischen Hildritzhausen und Herrenberg. 4 Kilometer Stau, 20 Minuten plus. A81 Singen Richtung Schaffhausen. Der Hohentwiel-Tunnel ist wegen technischer Probleme gerade gesperrt. Am besten umfahren Sie den Hohentwiel-Tunnel. B30 Ulm Richtung Ravensburg. Zwischen Biberach Nord und Biberach Süd Jordanei. Da hat es einen Unfall gegeben. 2 Kilometer Stau. Die B41 Bad Sobernheim Richtung Bad Kreuznach ist zwischen Rüdesheim und Winzenheim nach einem Unfall gesperrt. Und die B50 Kreuz Wittlich Richtung Rheinböllen ist zwischen Longkamp und B327 Kreisverkehr Moorbach-Wederath wegen eines defekten Fahrzeugs gesperrt. Alle Verkehrsinfos gibt's auch jederzeit zum Nachlesen auf swr4.de.
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0: Guten Morgen. Ihre letzte Runde Minigolf, die liegt vielleicht wie meine auch schon ein paar Jahre zurück, ne? Wir sind also nicht fit genug für die Weltmeisterschaft, aber Lukas Neumann aus Mainz,
5: der schon. Der ist offiziell der beste Minigolfspieler der Welt. Und weshalb Minigolf seine ganz große Leidenschaft ist und was ihn auch bei der jetzigen WM antreibt, das hören Sie gleich nach drei Hits.
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dampfig ist es draußen. Waren Sie schon vor der Tür? Es ist richtig schwül. In Baden-Württemberg hat es richtige Unwetter gegeben. Also ich hoffe, Sie haben die Feuerwehr nicht gebraucht heute früh, sondern starten unaufgeregt in den Mittwoch mit SWR 4.

0: Schönen guten Morgen an diesem Mittwoch. SWR 4 ist hier, 9:45 ist es. Sagen Sie, wie wär's denn mal wieder mit einer Partie Minigolf an diesem Mittwoch? Oder am Wochenende vielleicht? Haben wir ja fast alle schon mal gespielt, oder? Minigolf. Aber ist das eigentlich ein Sport? Oh ja, sagen jetzt die Profis. Die deutschen Minigolf-Meisterschaften beginnen heute im Saarland. Und für Lukas Neumann vom 1. MGC Mainz ist Minigolf der Sport seines Lebens. Denn Lukas ist mehrfacher deutscher Meister, amtierender Matchplay-Weltmeister und führt offiziell die Weltrangliste der besten Minigolf-Spieler der Welt an.
1: Ja, ich habe in der Jugend angefangen, durch einen Freund bin ich dazu gekommen. Mit dem habe ich zusammen Fußball gespielt, der hat Minigolf gespielt, die Eltern haben schon gespielt. Und dann hat mich das direkt angefixt. Mich hat auch das fasziniert, wie man die Bahnen austrainiert mit den Bällen. Dieser Perfektionismus und dann dieser Flow-Zustand im Turnier, wenn einfach alles klappt. Und ja, so bin ich dann da so reingerutscht und investiere jetzt seit vielen Jahren sehr viel Zeit und Energie da rein. Das macht mir sehr viel Spaß.
0: Also ab heute drücken wir Lukas Neumann und seinen Mainzer Club-Kollegen die Daumen für die deutschen Minigolf-Meisterschaften. Was wünschen wir denn da eigentlich? Gut Schlag oder gut Schuss? Das ist eigentlich auch egal. Hauptsache, das Ding ist schnell eingelocht, ne? SWR 4 ist hier. Schönen guten Morgen.

Ihr Mittwochmorgen in SWR 4, 9.51 Uhr ist es mit dem Blick auf die Straßen. Vorsicht bitte auf der A6 Heilbronn Richtung Mannheim. Zwischen Sinsheim-Steinsfurt und Sinsheim-Süd, da liegt ein LKW-Reifen zwischen der rechten und der mittleren Spur. Also fahren Sie da bitte entsprechend vorsichtig in die Wochenmitte.

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2: Um 10 Uhr mit Thomas Bertsch. Guten Tag. Das Niedrigwasser in den baden-württembergischen Flüssen stresst Tiere und Pflanzen. Lebensmittel sind in den vergangenen Jahren deutlich teurer geworden. Das Wetter, Sonne, Wolken, hier und da Schauer oder Gewitter, maximal 24 bis 31 Grad. Die Binnenschiffer kämpfen mit immer niedrigeren Pegelständen der Flüsse in Baden-Württemberg. Die Landesanstalt für Umwelt, LUBW, sieht aber auch zunehmend negative Auswirkungen auf die Ökologie. Aus der Nachrichtenredaktion Andreas Herler.
3: Das Niedrigwasser trete in diesem Jahr besonders früh auf, sagt der zuständige LUBW-Experte Gabriel Fink im SWR-Interview. Zurzeit gebe es im Land an 60% der Messstellen extrem niedrige Wasserstände. Das sei außergewöhnlich. Fink spricht von sehr großen Belastungen, denn die Fische etwa hätten weniger Rückzugsräume und auch für Pflanzen gäbe es weniger Lebensraum. Außerdem verschlechterten die sehr hohen Temperaturen die Qualität des Wassers. Vor allem im Neckar ist das laut Fink aktuell bereits kritisch für die Fische. Gestresst sei aber auch die Vegetation, die leide unter der im ganzen Land geringen Bodenfeuchte.
2: Die Bundesregierung will heute weitere Schritte zum Bürokratieabbau beschließen. Seit dem ersten Treffen im November seien bereits Entlastungen von mehr als 10 Milliarden Euro auf den Weg gebracht worden. Das sagte Bundesdigitalminister Wildberger im ARD-Morgenmagazin. Von den Erleichterungen profitierten Unternehmen und Bürger. Die Preise für Lebensmittel sind deutlich stärker gestiegen als die Inflation. Das geht aus Daten des Bundeslandwirtschaftsministeriums hervor, aus denen die Rheinische Post zitiert. Von 2020 bis 2025 wurden sie demnach um 36% teurer, bei einer Inflation von 22%. Aus der SWR-Wirtschaftsredaktion Ingemar Körner.
4: Besonders stark gestiegen sind die Preise zum Beispiel bei Geflügelfleisch, Milchprodukten, Eiern, Fetten und Ölen, so das Ministerium. Schwächer war der Preisanstieg unter anderem bei Obst, Fisch, Getränken und Fertiggerichten. Die höheren Preise bei Lebensmitteln belasten Verbraucher mit niedrigen Einkommen stärker. Deswegen gibt es immer wieder Diskussionen über die Mehrwertsteuer für Lebensmittel, die in der Regel 7% beträgt. Laut Rheinischer Post überlegt die Regierung, die Mehrwertsteuer allgemein von 19 auf 22% zu erhöhen. Gleichzeitig könnte sie dann für Lebensmittel auf null gesenkt werden.
2: Bundesverkehrsminister Schnieder hat sich für mehr Wettbewerb im Bahnverkehr ausgesprochen. Unternehmen dürften sich aber nicht nur die lukrativen Strecken raussuchen, das sagte er der deutschen Presseagentur. Anlass ist die Ankündigung des italienischen Unternehmens Italo, ab Frühjahr 2028 in den deutschen Fernverkehrsmarkt einsteigen zu wollen. Das war das Neueste für Baden-Württemberg. Die Zeit, es ist 10.03 Uhr.
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5: Vorsicht auf der A66 Frankfurt Richtung Wiesbaden zwischen Hattersheim und Hofheim. Ein Karton auf der Fahrbahn. A61 Koblenz Richtung Mönchengladbach zwischen Wehr und Dreieck-Sinzig. Eine Baustelle, nur eine Spur frei. 9 Kilometer Stau, geht hier 40 Minuten länger. A8 Karlsruhe-Stuttgart zwischen Pforzheim West und Pforzheim Süd. 6 Kilometer streckenweise stockender Verkehr. 20 Minuten plus. A81 Stuttgart-Singen zwischen Hildritzhausen und Herrenberg. Eine Baustelle, 4 Kilometer Stau, geht hier etwa 20 Minuten länger. Dann die B41 Bad Sobernheim Richtung Bad Kreuznach. Die ist zwischen Rüdesheim und Winzenheim nach einem Unfall gesperrt. 2 Kilometer Stau vor der Ausleitung. Die B50 Kreuz Wittlich Richtung Rheinböllen ist zwischen Longkamp und B327 Kreisverkehr Moorbach-Wederath wegen eines defekten Fahrzeugs im Moment gesperrt und alle Verkehrsinfos jederzeit auf swr4.de.
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5: Ja, das ist heute bewölkt und es gibt auch ein bisschen Regen in Laupheim gerade, aktuell bei 17 Grad. Calw meldet 21 Grad, Westerburg ebenfalls, Nassau an der Lahn bis 23 Grad. Und Stefan Bender weiß noch mehr.
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5: Hallo zusammen, schön, dass ihr mit dabei seid. Wir genießen gemeinsam diesen Vormittag und holen uns Elton John mit rein in die Runde.
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SWR 4 ist hier, der Verkehrsservice aktuell. Vorsichtig fahr bitte auf der A81 Stuttgart Richtung Heilbronn. Zwischen Stuttgart-Feuerbach und Stuttgart-Zuffenhausen, da liegen im Augenblick Holzteile auf der rechten Spur. Kommen Sie sicher an.

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2: Mit Stefanie Assenheimer, guten Morgen. Die Polizei Reutlingen warnt vor dreisten Anlagebetrügern im Internet. Nach einem Unwetter in Reutlingen laufen die Aufräumarbeiten. Das Wetter, Sonne, Wolken, örtlich Schauer oder Gewitter bis 27 Grad. Betrüger haben mit scheinbar profitablen Anlagen im Internet Bürger um viel Geld gebracht, so die Polizei. Zuletzt sei ein älterer Mann in Reutlingen an einem angeblichen Investmentberater geraten, der ihn mit hohen Renditen und einem Extrakredit gelockt haben soll. Annette Hübsch.
3: Der Mann hat dem Anrufer erlaubt, mit Hilfe einer Software Zugriff auf seinen Computer zu bekommen. Dabei verlor der Reutlinger eine Summe im fünfstelligen Bereich. In anderen Fällen stießen die Opfer laut Polizei auf sehr professionell gestaltete Internetseiten oder erhielten Mails und Anrufe zu Aktien oder Kryptowährungen. Das Geld floss nicht in Anlagen, sondern direkt zu den Tätern. Besonders dreist, manche Täter meldeten sich erneut bei den Opfern und gaben sich als Finanzfirmen oder Behörden aus. Sie behaupteten, das Geld auf ausländischen Konten gefunden zu haben und verlangten für die angebliche Rückzahlung erneut Geld.
2: Hagelhaufen und Grünzeug auf den Straßen. In Reutlingen und umliegenden Gemeinden hat es am Morgen ein heftiges Gewitter mit Hagel und Starkregen gegeben. Einsatzkräfte sind noch am Aufräumen. Clara Keuten.
4: Hagelkörner, Zweige und Blätter auf den Wegen. In der Stadt in Reutlingen sieht man noch Überreste des Unwetters. Einige Straßen und Gebäude sind laut Feuerwehr noch überschwemmt. In einem Parkhaus in der Innenstadt zum Beispiel wird noch Wasser abgepumpt. Auf den Straßen kehren Stadtmitarbeitende Laub und Äste zusammen. Abgesehen davon sei die Stadt wieder im Normalbetrieb, so die Reutlinger Feuerwehr. Das Unwetter kam heute Morgen gegen 5:30 über Reutlingen und umliegende Gemeinden. Kurzzeitig war auch der Strom ausgefallen. Verletzt wurde bei dem Unwetter nach Angaben von Polizei und Feuerwehr niemand.
2: In Ofterdingen im Kreis Tübingen hat es gestern auf dem Dach eines Einfamilienhauses gebrannt. Laut Polizei stieg aus dem Bereich einer Photovoltaikanlage Rauch auf. Die Feuerwehr löschte die Flammen und verhinderte, dass das Feuer in das Haus eindrang. Verletzt wurde niemand. Laut Feuerwehr war der Einsatz heikel, weil ein Energieversorger die PV-Anlage erst vom Netz nehmen musste. Das Haus ist durch den Ruß nicht bewohnbar. Der Schaden liegt bei mehreren 10.000 Euro.
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2: Heute gibt es einen Wechsel aus Sonne und Wolken. Dabei bilden sich in schwüler Luft örtlich Schauer und Gewitter. Stellenweise sind Starkregen, Hagel und Sturmböen möglich. Die Temperaturen steigen auf 24 Grad rund um Gammertingen und Trochtelfingen und bis 27 Grad rund um Tübingen. In der Nacht weitere Schauer und Gewitter möglich, 17 bis 13 Grad.
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0: Vorsicht jetzt auf der A48 Koblenz Richtung Dreieck Vulkaneifel zwischen Kreuz Koblenz und Ochtendung ein Metallrohr auf dem Standstreifen. A61 Koblenz Mönchengladbach zwischen Mendig und Dreieck Sinzig Baustelle. Nur eine Spur frei, 10 Kilometer Stau, geht eine Dreiviertelstunde länger. A8 Karlsruhe Stuttgart zwischen Pforzheim West und Pforzheim Süd, 6 Kilometer streckenweise stockender Verkehr, 20 Minuten plus. A81 Stuttgart Singen zwischen Hildritzhausen und Herrenberg, eine Baustelle, 4 Kilometer stockend, Viertelstunde mehr einplanen. Die B41 Bad Sobernheim Richtung Bad Kreuznach ist zwischen Rüdesheim und Winzenheim wegen einer Unfallaufnahme gesperrt. 2 Kilometer Stau hier vor der Ausleitung. Wenn Sie sich auskennen, dann umfahren Sie dieses Gebiet weiträumig. Und die B50 Kreuz Wittlich Richtung Rhein-Böllen, die ist zwischen Longkamp und B327 Kreisverkehr Moorbach-Wiederath wegen eines defekten Fahrzeugs noch gesperrt. 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
0: Hallo zusammen und der Südwesten chillt. SWR4-Hörer Felix Sali in Bottikofen in Thurgau im Liegestuhl. SWR4-Hörer Benny Steinmann chillt mit seiner Geburtstagsfeier. Männers, das klingt für mich alles sehr, sehr genüsslich.
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0: All in Out bei SWR 4. Kiss on my list. Und die Wochenmitte ist da und mit dabei auch brandneu als SWR 4 Wettermelderin Gabi Tritschler aus Glottertal im Schwarzwald. Ja, Frau Tritschler, eigentlich wollte ich ja extra die SWR Big Band jetzt für Sie aufspielen lassen, aber die sind im Sommerurlaub.
1: Ach, ich bin bescheiden.
0: Frau Tritschler, Sie haben ja sogar eine Wetterstation zu Hause, habe ich mir sagen lassen.
1: Habe ich mir extra eine neue zugelegt, damit ich für die SWR 4 auch alles richtig mache.
0: Super, ich verneige mich. Was zeigt die alles an?
1: Außentemperatur, Innentemperatur, Datum, Uhrzeit, dann sind noch Männle drauf. Ich darf ja Dialekt schwätzen, oder?
0: Natürlich, klar. Luftfeuchtigkeit genau. Wahrscheinlich auch, oder?
1: In Prozent, ja, 54% ist jetzt.
0: Aha.
1: Und es ist jetzt eine Wolke drauf.
0: Okay.
1: Genau, wir haben 25 Grad. Drinnen ist es wärmer.
0: Okay, 25 Grad in Ehrensbach aktuell.
1: Genau, im Glottertal.
0: Im Glottertal. Jetzt hat es ja in einigen Teilen doch ganz zünftig geregnet. Habt ihr auch was abgekriegt bei euch im Glottertal?
1: Heute Nacht nicht. Gestern Morgen hätte es Gewitter gehabt und Regen. Heute ist es bei uns noch nicht, aber es ist auch nicht ganz klar. Sieht aus, wie wenn es noch zu regnen kommen möchte, aber es ist aber ekelhaft schwül.
0: Ja, treffende Bezeichnung. Also ein bisschen Erfrischung wäre nicht schlecht, oder?
1: Das wäre richtig, aber das Schwimmbad ist ja neben dran.
0: Frau Tritscher, genau. Mensch, dann sage ich jetzt erstmal herzlichen Dank, dass Sie unsere neue Wettermelderin sind und für die exakten Daten 25 Grad, Tendenz wahrscheinlich steigend.
1: Auf jeden Fall, ja.

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Fahren Sie jetzt vorsichtig auf der A7 Ulm Richtung Würzburg zwischen Agnesburg-Tunnel und Ahlen-Westhausen. Da liegt ein Holzbalken auf der Fahrbahn. An dieser Stelle bitte ganz besondere Vorsicht. A7 Ulm-Würzburg zwischen Agnesburg-Tunnel und Ahlen-Westhausen. Da im Augenblick ein Holzbalken auf der Strecke. Geschichten über Bahnverspätung, die kennen wir ja alle, ne? Baustelle hier, Signalstörung da, dann ist das Stellwerk defekt, dann funktioniert die Weiche nicht mehr richtig. Ich glaube, es gibt 1000 Geschichten, warum dann bei der Bahn gerade mal wieder nichts geht. Aber diese Story hier, die ist total anders, ne? Ein ICE von Sylt nach Berlin, der hatte mal so einen richtigen Notfall. Die Toiletten sind voll. Und jetzt kommt's, es kommt noch schlimmer, das Toilettenpapier leer. Aber Gott sei Dank ist da der aufmerksame Zugchef, der erkennt diesen hygienischen Ausnahmezustand, lässt in Hamburg-Bergedorf mal extra kurz den Zug anhalten, sprintet in den Supermarkt, kauft 3 große Packungen Klopapier und natürlich super soft als Sorte und kommt damit dann unterm Arm wieder die Treppe rauf. Freunde, also ich muss ganz ehrlich sagen, liebe Bahn, das ist doch wohl der Mitarbeiter des Monats, würde ich sagen. SWR 4 ist hier mit der Detroit Spinners.

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5: Um 11 Uhr mit Thomas Bertsch. Guten Tag. Ein neues Portal informiert ab heute bundesweit über Niedrigwasser. In Reutlingen laufen nach dem schweren Unwetter die Aufräumarbeiten. Das Wetter, Sonne und Wolken, hier und da Schauer oder auch Gewitter, maximal 24 bis 31 Grad. Flüsse und Böden sind in Hitzephasen zunehmend unter Druck. Um die Lage besser einschätzen zu können, geht heute ein neues bundesweites Niedrigwasserinformationssystem in Betrieb. Dietrich Karl Meurer mit Einzelheiten.
6: Nutzerinnen und Nutzer können auf Karten verfolgen, wie sich Wasserstände in Flüssen entwickeln, wie trocken Böden sind und wie sich das Grundwasser verändert. Die Daten stammen aus Messnetzen von Bund und Ländern und werden täglich aktualisiert. Die Informationen sollen helfen, kritische Entwicklungen früh zu erkennen. Kommunen können damit besser einschätzen, ob Maßnahmen zum Wassersparen nötig werden. Landwirte erhalten Hinweise für die Bewässerung ihrer Felder. Unternehmen können mögliche Auswirkungen auf Produktion, Transport oder Kühlwasserbedarf im Blick behalten. Auch Bürgerinnen und Bürger können sich auf dem Portal über die Situation in ihrer Region informieren.
5: Iran hat nach eigenen Angaben US-Stellungen in Bahrain, Kuwait und Jordanien angegriffen. Das sei eine Reaktion auf die US-Luftschläge der vergangenen Tage. Außerdem kündigten die Revolutionsgarden an, die Straße von Hormuz so lange zu schließen, bis die USA ihre Angriffe beenden. Studierendenhaushalte geben im Schnitt mehr als die Hälfte ihres Einkommens für Wohnen aus. Laut Statistischem Bundesamt sind viele Betroffene überlastet. Alexander Schmidt aus der Wirtschaftsredaktion.
7: Im Schnitt hatten die Studierenden 54% ihres Haushaltseinkommens fürs Wohnen ausgegeben, alleinlebende Studierende sogar noch etwas mehr. Zum Vergleich, in Deutschland liegt der Wert für die gesamte Bevölkerung im Schnitt bei 24%. Nach Angaben der Statistiker finanziert sich knapp die Hälfte der Studierenden mit eigenem Haushalt über einen Job, knapp ein Drittel werden von Angehörigen unterstützt und 14% erhielten BAföG-Leistungen oder Stipendien.
5: Im nördlichen Kreis Biberach hat am Morgen ein Unwetter mit Hagel für Verkehrsbehinderungen gesorgt. In Reutlingen und umliegenden Gemeinden laufen die Aufräumarbeiten, nachdem es dort heute früh ebenfalls Hagel und Starkregen gab. SWR-Reporterin Clara Keuthen.
8: Hagelkörner, Zweige und Blätter auf den Wegen. In der Stadt in Reutlingen sieht man noch Überreste des Unwetters. Einige Straßen und Gebäude sind laut Feuerwehr noch überschwemmt. In einem Parkhaus in der Innenstadt zum Beispiel wird noch Wasser abgepumpt. Auf den Straßen kehren Stadtmitarbeitende Laub und Äste zusammen. Abgesehen davon sei die Stadt wieder im Normalbetrieb, so die Reutlinger Feuerwehr. Das Unwetter kam heute Morgen gegen 5:30 über Reutlingen und umliegende Gemeinden. Kurzzeitig war auch der Strom ausgefallen.
5: Das war Neues für Baden-Württemberg. Die Zeit, es ist 11.03 Uhr.
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9: Einiges los. Vorsicht auf der B462 Rastatt Richtung Gernsbach zwischen Kuppenheim-Oberndorf und Bad Rothenfels. Fahrradfahrer auf der Fahrbahn. A5 Karlsruhe Richtung Frankfurt zwischen Kronau und Waldorf-Wiesloch. Eine Baustelle. Die linke Spur ist gesperrt. 5 Kilometer Stau und stockender Verkehr. Geht hier etwa 20 Minuten länger. Dann gucken wir auf die A5 Karlsruhe Richtung Basel. Zwischen Herbolzheim und Teningen eine Baustelle, die linke Spur gesperrt, 7 Kilometer Stau und streckenweise auch stockender Verkehr, geht etwa 25 20 Minuten länger. A61 Koblenz Richtung Mönchengladbach zwischen Mendig und Dreieck-Sinzig eine Baustelle, nur eine Spur frei, 10 Kilometer Stau, eine Dreiviertelstunde plus. A7 Würzburg Richtung Ulm zwischen Dinkelsbühl-Fichtenau und Ellwangen Brückenarbeiten. Hier werden sie über die Gegenfahrbahn geleitet, 3 Kilometer Stau und eine Viertelstunde plus. Die A8 Karlsruhe-Stuttgart zwischen Pforzheim-West und Pforzheim-Ost, 3 Kilometer stockender Verkehr und auch hier eine Viertelstunde plus. So sieht es auch auf der A81 aus, Stuttgart Richtung Singen zwischen Hildritzhausen und Herrenberg, eine Baustelle, 4 Kilometer stockender Verkehr. Die B50 Kreuz-Wittlich Richtung Rhein-Böllen ist zwischen Lomkamp und B327, Kreisverkehr Moorbach-Wederath, immer noch wegen eines defekten Fahrzeugs gesperrt. Und ganz frisch hier reingerutscht, Vorsicht auf der A8 Karlsruhe Richtung Stuttgart zwischen Pforzheim-Nord und Pforzheim-Ost, eine ungesicherte Unfallstelle auf der linken Spur. 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
9: Wolken sind unterwegs, hier und da auch Regen mit bei. Überlingen bedecktes Wetter bei 22 Grad. Backnang um die 24 Grad. Ramstein-Wiesenbach 24 Grad. Leichte Wolken und Katzenellenbogen 23 Grad. Stefan Bender.
10: Es wird heute nicht ganz so heiß wie zuletzt, aber die Luft ist schwül. Neben der Sonne wachsen Quellwolken in den Himmel und immer mal wieder sind teils heftige Schauer und Gewitter möglich. Rund um den Pfarrenberg gibt es 24 und an der Echertz und im Neckartal 29 Grad. Morgen sind Spitzenwerte bis zu 31 Grad drin. Es gibt viel Sonnenschein und nachmittags entwickeln sich Blitz und Donner. Am Freitag steigt das Unwetterrisiko weiter an und mit diesen Gewitterwolken kommt dann zum Wochenende etwas kühlere Luft zu uns.
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9: Hallo zusammen, jetzt im Sommer super lecker und ich könnte sie kiloweise mampfen, die Wassermelone. Ja, das bringt mich auf den Plan für ein knallhartes Quiz hier in 10 Minuten. Und Sie checken am besten mal so lange auf swr4.de unsere nützlichen Melonentipps zu allen Sorten. Sehr lecker.
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0: SWR 4 zur Wochenmitte. Vergessen Sie Autoquartett zum Zeitvertreib. Es ist Sommer. Darum zocken wir hier im SWR 4 Vormittag. Jetzt ein freches Quiz. Willkommen zum großen SWR 4 Melonenquartett. Bei mir meine liebe Kollegin Clara Schulz aus dem SWR 4 Team. Grüß dich.
1: Hallo, hallo.
0: Clara, jetzt bist du fällig.
1: Oh ja, okay, gut. Ich wusste nicht, dass Melonen so eine ernste Sache sein können.
0: Kategorie 1. Das Kampfgewicht. Meine Melone bringt den Weltrekord auf die Waage. 159 Kilo Lebendgewicht.
1: Ja gut, das ist ordentlich. Das gebe ich zu. Aber ich sage auch immer, Masse ist nicht alles. Meine Melone, die kommt so ein bisschen mit dem Zwergenfaktor. Das ist die Pepino-Melone und die wiegt gerade mal 28 Milligramm. Also die ist so klein wie eine kleine Weintraube. Aber jetzt wird's teuer, Stefan. Kategorie 2. Der Anschaffungspreis. Was bietet deine Karte denn da?
0: Reiner Luxus. Meine Melone ist die tiefschwarze Densuke-Melone aus Japan. Höchstpreis bei einer Auktion unfassbare 11.000 Euro für ein einziges Exemplar.
1: Oh Gott, okay, die würde ich mir auch jetzt ehrlich gesagt eher ausstellen, als die zu essen. Deswegen, meine Melone, die bleibt ein bisschen bodenständiger. Das ist die klassische Discounter-Melone für billige 2,49. Ich würde sagen, Schnäppchensieg für mich. Weiter geht's mit Kategorie 3. Das Tuning-Potenzial. Meine Melone, die hat eine richtig schöne Herzform. Also die wird so extra in Schablonen gezüchtet für Verliebte.
0: Ist ja süß, aber unpraktisch. Meine Melone bietet die Würfelform. Eckige Melonen aus Japan, die perfekt in jeden Kühlschrank passen. Und damit letzter Stich, Clara. Kategorie 4, der Promillefaktor. Meine Melone hat das Melonenbier mit 4,5% Alkohol.
1: Oh, nett. Das ist ja so ein schönes Radler, ne? Für den Feierabend. Aber meine Melone, die, würde ich sagen, schießt den Vogel ab. Die legendäre Wodka-Melone. Einmal mit der Flasche so ein bisschen geimpft, hat die nämlich 40%. Also die ist ein ganz gutes Sommerparty-Mitbringsel.
0: Dann muss ich jetzt wohl leider sagen, unentschieden im Melonen-Match.
1: Oh.
0: Hauptsache, das Ding ist im Sommer gut gekühlt.
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2: Mit Stefanie Assenheimer, guten Tag. Die Polizei Reutlingen warnt vor dreisten Anlagebetrügern im Internet. In einem Restaurant wurde ein Mann mit einem Messer attackiert. Das Wetter: Sonne, Wolken, örtlich Schauer oder Gewitter bis 27 Grad. Betrüger haben mit scheinbar profitablen Anlagen im Internet Bürger um viel Geld gebracht, so die Polizei. Zuletzt sei ein älterer Mann in Reutlingen an einen angeblichen Investmentberater geraten, der ihn mit hohen Renditen und einem extra Kredit gelockt haben soll. Annette Hübsch.
3: Der Mann hat dem Anrufer erlaubt, mithilfe einer Software Zugriff auf seinen Computer zu bekommen. Dabei verlor der Reutlinger eine Summe im fünfstelligen Bereich. In anderen Fällen stießen die Opfer laut Polizei auf sehr professionell gestaltete Internetseiten oder erhielten Mails und Anrufe zu Aktien oder Kryptowährungen. Das Geld floss nicht in Anlagen, sondern direkt zu den Tätern. Besonders dreist, manche Täter meldeten sich erneut bei den Opfern und gaben sich als Finanzfirmen oder Behörden aus. Sie behaupteten, das Geld auf ausländischen Konten gefunden zu haben und verlangten für die angebliche Rückzahlung erneut Geld.
2: Ein 33-Jähriger ist bei der Arbeit in einem Reutlinger Restaurant durch einen Messerangriff schwer verletzt worden. In einem Streit soll der Arbeitskollege des Opfers aus ungeklärten Gründen mit einem Messer auf den 33-Jährigen eingestochen haben. Die Tat ereignete sich am Montagabend, das hat die Polizei heute mitgeteilt. Sie hat den mutmaßlichen Messerstecher festgenommen und ermittelt wegen versuchten Totschlag. Heute Morgen um 5.30 Uhr sind die meisten Reutlinger von einem Unwetter aus dem Schlaf gerissen worden. Heftiger Wind, Starkregen und Hagel tobten, kurzzeitig fiel der Strom aus. In der Stadt verstopften Eiskörner die Schächte, Straßen wurden überflutet. Rosemarie Dreher aus Reutlingen hat das so erlebt.
4: Da hat es plötzlich angefangen zu pfeifen, der Wind und wie, und dann hat es angefangen zu regnen. So stark und hat gehagelt. Und bei unseren Nachbarn hat es Äste abgehauen und unsere Tanne, die hat da 1000 Tannenzapfen runtergeschmissen. Es sieht schrecklich aus, müssen wir erstmal alles noch jetzt machen und ausfegen, wenn es ein bisschen trockener ist. Es war furchtbar. Und hier unten in der Stadt sieht es ja noch schlimmer aus wie bei uns oben. Mein Hund hatte solche Angst, hat sich an mich gedrückt und wollte heute Morgen auch nicht raus, nicht mal in den Garten.
2: Verletzte hat es durch das Unwetter aber nicht gegeben. Die Aufräumarbeiten laufen noch.
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2: Heute gibt's einen Wechsel aus Sonne und Wolken. Dabei bilden sich in schwüler Luft örtlich Schauer und weitere Gewitter. Stellenweise sind Starkregen, Hagel und Sturm möglich. Die Temperaturen: 24 Grad rund um Gammertingen und Trochtelfingen und bis 27 Grad rund um Tübingen.
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0: Einiges los im Augenblick. Vorsicht auf der A5 Frankfurt Richtung Karlsruhe zwischen Langenmöhrfelden und Weiterstadt. Da liegt ein Kissen. Vorsicht auf der B30 Ravensburg-Biberach zwischen Oberessendorf und Hochdorf. Metallteile. A5 Karlsruhe Richtung Frankfurt zwischen Kronau und Waldorf-Wiesloch. Eine Baustelle. Die linke Spur ist gesperrt. 5 Kilometer Stau und stockender Verkehr. 20 Minuten geht's länger. A5 Karlsruhe-Basel zwischen Herbolzheim und Teningen. Eine Baustelle. Die linke Spur gesperrt. 7 Kilometer streckenweise stockender Verkehr. Und hier 25 Minuten Zeitverlust. A61 Koblenz-Mönchengladbach zwischen Mendig und Dreieck-Sinzig. Eine Baustelle. Es ist nur eine Spur frei. 10 Kilometer Stau und Sie planen am besten mal 45 Minuten mehr ein. A7 Würzburg Richtung Ulm zwischen Dinkelsbühl-Fichtenau und Ellwangen. Brückenarbeiten. Sie werden über die Gegenfahrbahn geleitet. 3 Kilometer Stau und es geht eine Viertelstunde länger. A8 Karlsruhe Richtung Stuttgart zwischen Pforzheim-West und Pforzheim-Ost. Eine Unfallaufnahme. Die linke Spur ist gesperrt, 4 Kilometer Stau und Sie brauchen an der Stelle etwa bis zu 20 Minuten länger. Dann die A81 Stuttgart-Singen zwischen Gärtringen und Herrenberg. Eine Baustelle, 3 Kilometer stockender Verkehr, Verzögerung von einer Viertelstunde. Die B50 Kreuz-Wittlich Richtung Rhein-Bölln ist zwischen Longkamp und B327 Kreisverkehr Moorbach-Wederath immer noch wegen eines defekten Fahrzeugs gesperrt. Und dann geht's in die Schweiz. A2 Luzern Richtung Gotthard zwischen Amstieg und Göschenen, 4 Kilometer Stau, bis zu 40 Minuten Zeitverlust und die Einfahrt Göschenen ist gesperrt. 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

0: mit Steve. Und jetzt wollen wir wissen, welcher Hit ist das hier? Wirkt irgendwie so schön entspannt und Conny Lenzen ist bei mir aus Giengen an der Brenz. Hallo Conny, Sie haben eine Idee.
1: Ja, natürlich. Ganz klar, Smokey mit Lay Back in the Arms of Someone.
0: Wir checken das natürlich, loggen das mal ein. Lay back in the arms of someone. So war's von richtig, Conny. Das war ja, ein Home Run. Glückwunsch, gibt die neue SWR4-Taste natürlich.
1: Oh, super, vielen Dank. Da bin ich schon ganz lange scharf drauf.
0: Okay, tausendmal probiert, tausendmal ist nichts passiert, aber jetzt heute.
1: Sozusagen, ja, genau. Ja, es ist so toll, echt diese Lieder, was ihr da auch spielt, gerade aus den 70er und so, das ist einfach so, ja, so diese Jugend, man fühlt sich immer so jung, wenn ich jetzt zum Beispiel bei City Rollers höre, wo ich als Elfjährige gehört habe, da denke ich immer, oh, Scheiße, du bist gar nicht so alt. Das ist so toll.
0: Ja, das ist doch super. Dann würde ich mal sagen, zu Hause in Giengen an der Brenz einfach dann in so einer Situation immer mal schön laut reden, wenn sie zu Hause sind. Ich denke, die Nachbarn werden es abkönnen. Oder gibt es irgendjemanden, den das stören könnte?
1: Nein, das mache ich unbedingt, weil meine zwei Kaupapageien gehen dann auch ab wie Sau.
0: Nee, wirklich?
1: Ja, die wippen dann so mit. So. Hm.
0: Das ist großartig.
1: Ja,
0: super. Dann probieren wir das jetzt einfach mal. Ja, Sie genießen jetzt Smokey, Lay Back in the Arms of Someone. Und dann hoffe ich, dass die Papageien auch gleich mal mitgehen. Und danach gibt es sogar noch Fairground Attraction. Das sollte klappen.
1: Wunderbar. Ich bedanke mich ganz herzlich.
0: Conny, gerne. Schönen Mittwoch.
1: Ja, ebenso. Danke. Tschüss.

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Vorsicht auf der A60, Wittlich Richtung Lüttich. Zwischen Badem und Bitburg, da liegt ein Dachgepäckträger auf der Fahrbahn. Fahren Sie an dieser Stelle ganz besonders vorsichtig. Kommen Sie gut an. 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
4: Um 12 Uhr mit Thomas Bertsch. Guten Tag. Der Landtag diskutiert über die Krise in der Autoindustrie. Das Niedrigwasser in den baden-württembergischen Flüssen stresst Tiere und Pflanzen. Das Wetter, am Nachmittag Sonne und Wolken, örtlich auch Schauer oder Gewitter bei 24 bis 31 Grad. Der Landtag hat am Vormittag über die Zukunft des Audi-Standorts Neckarsulm debattiert. Die Regierungsfraktionen Grüne und CDU wollen gemeinsam mit der SPD-Opposition Lösungen suchen. Die AfD kritisiert die fehlende Technologieoffenheit der Landesregierung. Aus der SWR-Redaktion Landespolitik, Knut Bauer.
5: Die Politik müsse mit Arbeitgebern und Beschäftigten an einem Strang ziehen und um die Zukunft des Standorts Baden-Württemberg kämpfen, sagte Wirtschaftsministerin Hofmeister-Kraut, CDU. Ziel müsse es sein, das Werk so effizient aufzustellen, dass neue Produktlinien nach Neckarsulm kommen. Die Sicherung des Industriestandorts gelinge nur mit den Beschäftigten, betonte SPD-Fraktionschef Binder in der von seiner Partei beantragten Debatte. Der AfD-Abgeordnete Baron machte dagegen die Landesregierung für die Krise der Automobilindustrie verantwortlich, weil sie die Energiewende vorangetrieben habe.
4: Erkrankungen, Sucht, Jobverlust oder auch Unfälle sind in Deutschland häufigste Auslöser für Überschuldung. Laut Statistischem Bundesamt nannten 18% der Menschen, die im vergangenen Jahr eine Schuldnerberatungsstelle aufgesucht haben, gesundheitliche Probleme als Hauptursache. Knapp dahinter wurde Arbeitslosigkeit genannt. Mehr als die Hälfte der Ratsuchenden lebte allein. Bei Alleinerziehenden spielten eine Trennung, Scheidung oder der Tod des Partners die größte Rolle. In Baden-Württemberg sind rund 640.000 Menschen überschuldet. Die Binnenschiffer kämpfen mit immer niedrigeren Pegelständen der Flüsse in Baden-Württemberg. Die Landesanstalt für Umwelt, LUBW, sieht aber auch zunehmend negative Auswirkungen auf die Ökologie. Aus der Nachrichtenredaktion Andreas Herler.
6: Das Niedrigwasser trete in diesem Jahr besonders früh auf, sagt der zuständige LUBW-Experte Gabriel Fink im SWR-Interview. Zurzeit gebe es im Land an 60% der Messstellen extrem niedrige Wasserstände. Das sei außergewöhnlich. Fink spricht von sehr großen Belastungen, denn die Fische etwa hätten weniger Rückzugsräume und auch für Pflanzen gäbe es weniger Lebensraum. Außerdem verschlechterten die sehr hohen Temperaturen die Qualität des Wassers. Vor allem im Neckar ist das laut Fink aktuell bereits kritisch für die Fische. Gestresst sei aber auch die Vegetation, die leide unter der im ganzen Land geringen Bodenfeuchte.
4: Daten zu den Pegelständen von Flüssen oder dem Grundwasser kann man jetzt auf einer Internetseite mit dem Namen NIVIS, N-I-W-I-S, des Bundes abrufen. Daten von hunderten Messstationen in ganz Deutschland sind dort gebündelt. Neonazi-Maler Svenja Liebig ist von Tschechien nach Deutschland gebracht worden. Das teilte die tschechische Polizei mit. Die wegen Volksverhetzung verurteilte Rechtsextremistin soll nach Angaben der deutschen Justiz zunächst in das Frauengefängnis im sächsischen Chemnitz gebracht werden. Ursprünglich sollte Liebig dort die Haft schon im August vergangenen Jahres antreten. Sie war jedoch geflohen und dann im April in Tschechien gefasst worden. An der Grenze zwischen Spanien und dem britischen Überseegebiet Gibraltar wird seit heute nicht mehr kontrolliert. Der spanische Außenminister Alvarez sprach von einem historischen Ereignis. Von den Änderungen profitieren vor allem die mehr als 15.000 Grenzpendler. Pässe werden nur noch auf dem Flughafen und im Hafen Gibraltars überprüft. Die neue Regelung wurde möglich durch ein Abkommen zwischen der EU und Großbritannien. Die Zeit, es ist 12.04 Uhr.
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7: Vorsicht auf der A66 Wiesbaden-Frankfurt zwischen Wallau und Wiesbadener Kreuz. Ein Zaunteil auf der Fahrbahn. A5 Basel-Karlsruhe zwischen Freiburg-Nord und Thieningen. Ein defektes Auto auf der rechten Spur. 5 Kilometer Stau, geht hier 20 Minuten länger. Und in der Gegenrichtung zwischen Herbolzheim und Thieningen eine Baustelle. Hier die linke Spur gesperrt. 3 Kilometer stockend und eine Viertelstunde plus. A5 Karlsruhe Richtung Frankfurt zwischen Kronau und Kreuzwaldorf. Eine Baustelle. Hier ist die linke Spur gesperrt. 4 Kilometer stockender Verkehr und eine Viertelstunde geht's länger. A61 Koblenz Richtung Mönchengladbach zwischen Mendig und Dreieck-Sinzig. Eine Baustelle, nur eine Spur frei. 9 Kilometer Stau und stockender Verkehr. Dreiviertelstunde plus. A7 Würzburg Richtung Ulm zwischen Feuchtwangen West und Ellwangen. Brückenarbeiten. Hier werden sie über die Gegenfahrbahn geleitet. 4 Kilometer Stau und Verzögerung von etwa 20 Minuten. A8 Karlsruhe Stuttgart zwischen Pforzheim West und Pforzheim Ost. Eine Unfallaufnahme. Linke Spur gesperrt. 6 Kilometer Stau und eine halbe Stunde geht's länger. Gucken wir noch schnell in die Schweiz. A2 Luzern Richtung Gotthard zwischen Amsteg und Göschenen. 4 Kilometer Stau, 40 Minuten plus. Und da ist die Einfahrt Göschenen immer noch gesperrt. 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
7: Halten sich einige Wolken, es ist bedeckt, nicht ganz so heiß. Temperaturen um 23 Grad in Leonberg und Niederstetten. Adenau so knappe 24 Grad, St. Goarshausen 25 Grad. Stefan Bender.
8: Es wird heute nicht ganz so heiß wie zuletzt, aber die Luft ist schwül. Neben der Sonne wachsen Quellwolken in den Himmel und immer mal wieder sind teils heftige Schauer und Gewitter möglich. Rund um den Pfarrenberg gibt es 24 und an der Echertz und im Neckartal 29 Grad. Morgen sind Spitzenwerte bis zu 31 Grad drin. Es gibt viel Sonnenschein und nachmittags entwickeln sich Blitz und Donner. Am Freitag steigt das Unwetterrisiko weiter an und mit diesen Gewitterwolken kommt dann zum Wochenende etwas kühlere Luft zu uns.
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7: Es ist ja immer schön zu wissen, wo Sie uns überall hören. Ne? Beim Gassigehen, auf der Arbeit oder auf dem Liegestuhl mit Blick aufs Bergpanorama. So geht's Peter Schaffner aus Melchseefrutt. Ja, ich meine, bei so einer Aussicht versüßen wir den Tag doch gerne noch ein bisschen mehr. Jetzt mit Harpo hier. Ja? Passt wunderbar auch zum Gebimmel von den Kuhglocken so um den Peter Schaffner drumherum.
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0: Das ist der Ohio Express und das ist SWR 4. Und die Wahl zu Deutschlands schönstem Wanderweg 2026 ist sprichwörtlich gelaufen. Und eine Strecke bei uns im Südwesten ist auf Platz 1 gelandet. Der Druidensteig hoch oben im Westerwald an der Grenze zu Nordrhein-Westfalen, der hat in der Kategorie Fernwanderweg gewonnen. Stefan Link aus dem SWR 4-Team ist für uns ja kreuz und quer im Land unterwegs. Ja, also den läufst du jetzt nicht so an einem Nachmittag, oder?
1: Sondern zumindest nicht den kompletten Weg, Stefan. Der ist 94 Kilometer lang. Normale Wanderer schlagen für sowas eine Woche an, beziehungsweise 7 Tagesetappen. Ist aber ein toller Weg. Beginnt in Freusburg, endet in Steinebach und führt durch eine Region im Westerwald, die früher für ihren Bergbau bekannt war. Also da sieht man überall noch so Hinterlassenschaften aus dieser Zeit. Alte Bergwerke, Fördertürme, auf die man zum Teil auch hochsteigen kann. Und man erfährt natürlich ziemlich viel über die Geschichte des Westerwaldes, wenn man da unterwegs ist. Benannt ist er aber, der Druidensteig, nach dem Druidenstein. Und das ist eine sehr eindrucksvolle Felsformation, an der sich früher die Priester und die Schamanen der Kelten getroffen haben, um wichtige Dinge zu beraten.
0: Das klingt alles wie so ein Abenteuerfilm. Ich glaube, ich bräuchte sowieso noch länger, weil ich auch überall stehen bleiben würde. Findest du das eine gute Wahl, den Druidensteig jetzt zum Wanderweg des Jahres zu küren?
1: Also ich finde ja die allermeisten Wanderwege bei uns im Südwesten schön. Und ich finde es schön, dass mal ein Weg aus einer Region das Rennen gemacht wird, die vielleicht noch nicht so bekannt ist als Wanderregion. Es gibt ja viele Ecken bei uns, die einem sofort einfallen, wenn man ans Wandern im Südwesten denkt. Also die Pfalz, Schwäbische Alb oder auch das Allgäu natürlich. Der Druidensteig liegt aber in einer Ecke, in der bisher eher wenig los war auf den Wanderwegen. Deswegen gefällt mir das sehr, dass der dieses Mal gewonnen hat.
0: Ja, dann sagen wir Glückwunsch an den Druidensteig. Und wahrscheinlich ab morgen zigtausende Wanderer unterwegs, oder?

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0: Coolness pur, Steely Dan bei SWR 4. Es ist 12.30 Uhr.
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2: Mit Judith Hüwelmeier, guten Tag. 6.000 Haushalte waren in Reutlingen von einem Stromausfall betroffen. In einem Reutlinger Restaurant ist ein Mann mit einem Messer attackiert worden. Das Wetter, Sonne, Wolken und örtlich Schauer oder Gewitter bis 27 Grad. Durch ein Gewitter in Reutlingen und umliegenden Gemeinden ist heute früh in der Reutlinger Stadt der Strom für circa eine Stunde ausgefallen. 6.000 Haushalte waren betroffen, teilte der Netzbetreiber Fernetz mit. Clara Keuten.
3: Mittlerweile ist die Stromversorgung wieder hergestellt. Die Ursache sei wahrscheinlich ein Blitzeinschlag gewesen, so Fernetz. Laut eigenen Angaben sind die Teams des Netzbetreibers noch für Aufräumarbeiten und Kontrollen im Einsatz. Einige Straßen und Gebäude sind laut Feuerwehr noch überschwemmt. Auf den Straßen kehren Stadtmitarbeitende Laub und Äste zusammen. Das Unwetter kam heute Morgen gegen 5:30 mit Starkregen und Hagel über Reutlingen und umliegende Gemeinden. Nach Angaben von Polizei und Feuerwehr wurde dabei niemand verletzt.
2: Auch in die Tiefgarage der Stadthalle Reutlingen ist durch das Unwetter Wasser eingedrungen. Sie bleibt deshalb bis mindestens Donnerstagmittag gesperrt, so die Stadt. Ein 33-Jähriger ist bei der Arbeit in einem Reutlinger Restaurant durch einen Messerangriff schwer verletzt worden. In einem Streit soll der Arbeitskollege des Opfers aus ungeklärten Gründen mit einem Messer auf den 33-Jährigen eingestochen haben. Die Tat ereignete sich am Montagabend, das hat die Polizei heute mitgeteilt. Sie hat den mutmaßlichen Messerstecher festgenommen und ermittelt wegen versuchtem Totschlag. Betrüger haben mit scheinbar profitablen Anlagen im Internet Bürger um viel Geld gebracht, so die Polizei. Zuletzt sei ein älterer Mann in Reutlingen an einen angeblichen Investmentbanker geraten, der ihn mit hohen Renditen und einem extra Kredit gelockt haben soll. Annette Hübsch.
4: Der Mann hat dem Anrufer erlaubt, mithilfe einer Software Zugriff auf seinen Computer zu bekommen. Dabei verlor der Reutlinger eine Summe im fünfstelligen Bereich. In anderen Fällen stießen die Opfer laut Polizei auf sehr professionell gestaltete Internetseiten oder erhielten Mails und Anrufe zu Aktien oder Kryptowährungen. Das Geld floss nicht in Anlagen, sondern direkt zu den Tätern. Besonders dreist, manche Täter meldeten sich erneut bei den Opfern und gaben sich als Finanzfirmen oder Behörden aus. Sie behaupteten, das Geld auf ausländischen Konten gefunden zu haben und verlangten für die angebliche Rückzahlung erneut Geld.
0: Das Wetter.
2: Heute gibt's einen Wechsel aus Sonne und Wolken. Dabei bilden sich in schwüler Luft örtlich Schauer und Gewitter. Stellenweise sind Starkregen, Hagel und Sturmböen möglich. Die Temperaturen steigen auf 24 Grad rund um Gammating und Trochtelfing und bis 27 Grad rund um Tübingen. In der Nacht entstehen weitere Schauer und Gewitter. Dazwischen ist es trocken. Tiefstwerte 17 bis 13 Grad.
0: 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Vorsicht auf der B30 Ulm Richtung Biberach zwischen Neu-Ulm und Wieblingen. Da liegt ein Plastikteil auf der rechten Spur. Dann die A5 Karlsruhe Richtung Frankfurt zwischen Gronau und Kreuzwaldorf. Eine Baustelle, die linke Spur ist gesperrt. 3 Kilometer Stau, geht eine Viertelstunde länger. A61 Koblenz-Mönchengladbach zwischen Mendig und Niederzissen. Eine Baustelle, nur eine Spur frei. 7 Kilometer streckenweise stockender Verkehr und etwa 20 Minuten plus. A643 Mainz-Wiesbaden zwischen Dreieck Mainz und Schiersteiner Kreuz. Ein Unfall, 4 Kilometer Stau, knappe halbe Stunde Verzögerung. A7 Würzburg Richtung Ulm zwischen Feuchtwang-West und Ellwangen. Brückenarbeiten. Sie werden über die Gegenfahrbahn geleitet. 5 Kilometer Stau und geht bis zu einer halben Stunde länger. A8 Karlsruhe-Stuttgart zwischen Pforzheim-West und Pforzheim-Süd. 8 Kilometer streckenweise stockend und es geht 20 Minuten länger. Und dann gucken wir noch auf die B8 Königstein-Frankfurt. Die ist zwischen Königstein und Kelkheim nach einem Unfall in beiden Richtungen gesperrt. Die Schweiz noch. A2 Luzern Richtung Gotthard zwischen Amsteg und Göschenen. 4 Kilometer Stau, 40 Minuten plus und die Einfahrt Göschenen gesperrt. 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
0: Schöne Mittagspause jetzt mit Schick.
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0: Johnny Cash bei SWR 4. Dann mal absatteln und den Colt wieder ins Holster rein. Hier ist SWR 4 am Mittwoch und wir gucken natürlich auf das aktuelle Wetter mit unserem SWR 4-Wetterexperten Stefan Bender. Stefan, es war ja ein bisschen tumultig so, ne?
1: Ja, durchaus.
0: Ja, schon durchgerutscht, oder?
1: Oh ja, das waren ganz schön heftige Teile. Heute Morgen schon Reutlingen mit Hagel, mit heftigen Regengüssen und die Kuh ist noch nicht vom Eis, wie es heißt. Also es bleibt labil, wie es in der Fachsprache heißt.
0: Ah ja, da, wo du gerade dieses fachsprachliche labil verwendest, hat das jetzt schon öfters in irgendeinem Wetterbericht, ist mir das so durchgerutscht, so labile Luft. Was bitte ist denn die labile Luft?
1: Also labile Luft ist eine warme Luft, die am Boden hängt und sehr feucht ist. Und wenn du, das musst du dir vorstellen, wie so Luftblasen am Boden, wie so Luftballons. Mhm. Und die hängen durch die Reibung noch ein bisschen am Boden. Und wenn die gestört werden, zum Beispiel durch einen kleinen Wind oder durch ein kleines Tief in der Höhe, ein bisschen Kaltluft, dann reißt diese Blase los und nimmt die Feuchtigkeit mit. Und es entsteht so ein Aufwindtunnel. Und der nimmt dann halt auch Eiskörnchen mit nach oben, die sich in den Höhenlagen bilden. Und das nennt man dann Hagel, wenn die so ein paar Umdrehungen in der Wolke machen. Übrigens bis zu 10 Meter pro Sekunde nach oben geht das mitunter.
0: What?
1: Und die können so 5 bis 10 Mal umrunden in einer Wolke und deswegen irgendwann sind sie schwer genug und deswegen entstehen da Hagelkörner.
0: Aber wenn ich jetzt durch so eine unsichtbare Luftblase da am Boden durchlatsche und ein bisschen durchschlenker mit den Beinen, dann passiert da natürlich nichts.
1: Du wirst lachen, das kann sogar passieren. Also es gibt tatsächlich auch Landwirte, wenn die mit dem Mähdrescher oder mit irgendeinem Gerät übers Feld fahren, kann es sein, dass diese Luftblasen ausgelöst werden und diese Gewitter.
0: Okay, jetzt habe ich echt Bilder im Kopf.
1: Ja.
0: Ich sehe nur noch Luftblasen irgendwie auf dem Asphalt.
1: Ja, pass auf, heute haben wir auch ganz schön kräftige Luftblasen und zwar wieder im südlichen Baden-Württemberg vom Schwarzwald über die Alb bis Oberschwaben, Allgäu, da müssen wir aufpassen, auch heute ein sehr großes Unwetterrisiko. Mhm. Weiter im Norden, Rheinland-Pfalz, also Rheinhessen, auch die Eifel, der Hunsrück-Westerwald sind auch mit ein paar Gewittern dabei, aber bei weitem nicht in der Stärke und in dieser Häufigkeit.
0: Das heißt, wir werden uns morgen wahrscheinlich aller Voraussicht nach nochmal so ein bisschen mit diesem labilen Luftthema auseinandersetzen zu haben.
1: Morgen und auch übermorgen. Morgen weniger, da scheint häufiger die Sonne, aber ganz ohne Gewitter geht's nicht. Der Freitag ist nochmal ein Unwettertag und dann am Wochenende wird's ein bisschen angenehmer und trockener.
0: Okay, Obacht walten lassen, Gewitter können immer mal wieder mit dabei sein im Südwesten. Das ist SWR 4 am Mittwoch mit Eishaus. Hey Little Girl, schöne Mittagspause jetzt um 12.46 Uhr.

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7: Um 13 Uhr mit Thomas Bertsch. Guten Tag. Das Landesmedienzentrum steht wegen seines Umgangs mit Geld in der Kritik. Ein Blitzeinschlag hat wohl den Stromausfall in Reutlingen verursacht. Das Wetter: am Nachmittag Sonne und Wolken, örtlich auch Schauer oder Gewitter, 24 bis 31 Grad. Der Landesrechnungshof wirft dem Landesmedienzentrum vor, gegen den Grundsatz der Wirtschaftlichkeit und Sparsamkeit verstoßen zu haben. Das Zentrum, das Lehrkräfte bei der Vermittlung von Medienkompetenz unterstützt, soll öffentliche Mittel auch für private Zwecke missbraucht haben. Es geht zum Beispiel um kabellose Kopfhörer. Aus der SWR-Redaktion Landespolitik, Phyllis Kückrekol.
8: Insgesamt sollen rund 189.000 Euro über Kreditkarten des Landesmedienzentrums ausgegeben worden sein. Hinweise auf Missstände gab es bereits 2019. Das Kultusministerium hat laut Rechnungshof aber keine Maßnahmen ergriffen, da konkrete Informationen gefehlt hätten. Erst 2024 führte ein neuer Hinweis zu einer Untersuchung. Das Kultusministerium, bis zum Mai unter der grünen Politikerin Schopper und nun CDU geführt, räumt Fehler ein und kündigt eine komplette Neustrukturierung der Medienbildung an.
7: Die Bundesregierung hat ein Paket zum Abbau der Bürokratie auf den Weg gebracht. Es soll jährlich rund 600 Millionen Euro Entlastung bringen, so Digitalminister Wildberger. Geplant ist unter anderem, die Arbeitsschutzvorgaben zu vereinfachen. Konkret sollen etwa die Extraprüfungen für Wasserkocher und Ladekabel im Büro wegfallen. Der Landtag hat am Vormittag über die Zukunft des Audi-Standorts Neckarsulm debattiert. Die Regierungsfraktionen Grüne und CDU wollen gemeinsam mit der SPD-Opposition Lösungen suchen. Die AfD kritisiert die fehlende Technologieoffenheit der Landesregierung. Aus der SWR-Redaktion Landespolitik, Knut Bauer.
9: Die Politik müsse mit Arbeitgebern und Beschäftigten an einem Strang ziehen und um die Zukunft des Standorts Baden-Württemberg kämpfen, sagte Wirtschaftsministerin Hofmeister-Kraut, CDU. Ziel müsse es sein, das Werk so effizient aufzustellen, dass neue Produktlinien nach Neckarsulm kommen. Die Sicherung des Industriestandorts gelinge nur mit den Beschäftigten, betonte SPD-Fraktionschef Binder in der von seiner Partei beantragten Debatte. Der AfD-Abgeordnete Baron machte dagegen die Landesregierung für die Krise der Automobilindustrie verantwortlich, weil sie die Energiewende vorangetrieben habe.
7: Daten zu Pegelständen von Flüssen oder dem Grundwasser kann man jetzt auf einer Internetseite des Bundes abrufen. Auf der Plattform mit dem Namen NIVIS, N-I-W-I-S, sind die Daten von hunderten Messstationen in ganz Deutschland gebündelt. Aus Berlin berichtet Maximilian Ulrich.
10: Niedrigwasser ist ein immer größeres Problem in Deutschland. Bei niedrigen Fluss- und Grundwasserpegeln können Schiffe nicht fahren, Kraftwerke nicht ausreichend gekühlt werden, Ernten fallen aus, die Waldbrandgefahr steigt und die Trinkwasserversorgung ist gefährdet. Laut Bundesumweltminister Carsten Schneider verursacht Niedrigwasser bis 2050 jedes Jahr 25 Milliarden Euro Schäden für die Volkswirtschaft. Deutschland hat in den letzten 25 Jahren 60 Milliarden Kubikmeter Wasser verloren. Das ist mehr als der Inhalt des Bodensees.
7: Reutlingen und die umliegenden Gemeinden sind nach Angaben des Netzbetreibers Fairnetz wieder am Stromnetz. Durch ein Gewitter war heute früh der Strom für etwa eine Stunde ausgefallen. Etwa 6000 Haushalte waren betroffen. Ursache war laut Fairnetz wahrscheinlich ein Blitzeinschlag. In der Region laufen die Aufräumarbeiten, nachdem es Hagel und Starkregen gab. Im nördlichen Kreis Biberach hat es am Morgen ebenfalls ein Unwetter gegeben. Auch dort sorgte Hagel für Verkehrsbehinderungen. Die Zeit, es ist 13.04 Uhr.
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12: Das börsenwertvollste Unternehmen in Europa ist der Chipanlagenhersteller ASML. Der niederländische Konzern lieferte heute extrem gute Quartalszahlen ab. Sie treiben den Aktienkurs noch weiter in die Höhe. Die ASML-Quartalsbilanz gilt als wichtiger Frühindikator für die gesamte Halbleiterbranche. ASML baut hochkomplexe Maschinen für die Chipproduktion. Bei der Herstellung für KI-Halbleiter ist ASML sogar der weltweit einzige Anbieter. Der deutsche Leitindex DAX steht momentan etwas mehr als ein halbes Prozent im Minus, knapp unter der Marke von 25.000 Punkten. Die Gewinner hochtief plus 2,2%, Heidelberg Materials plus 0,7%, die Verlierer FMC minus 2,5% und Infineon minus 2,3%. Ein Euro wird mit etwas mehr als einem Dollar 14 gehandelt.
11: Das war das Börsenupdate. 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
12: Die A5 Basel Richtung Karlsruhe zwischen Thieningen und Riegel an dieser Stelle im Moment 2 Kilometer Stau. A5 Karlsruhe Frankfurt zwischen Kronau und Kreuzwaldorf eine Baustelle. Hier ist die linke Spur gesperrt. 3 Kilometer Stau. Es geht eine Viertelstunde länger. A6 Mannheim Richtung Heilbronn zwischen Sinsheim-Steinsfurt und Bad Rappenau. 3 Kilometer stockender Verkehr. Die A61 Ludwigshafen Richtung Koblenz ist zwischen Bad Kreuznach und dem Dreieck Nahetal im Moment gesperrt. 2 Kilometer Stau vor der Ausleitung in Bad Kreuznach und die letzte freie Ausfahrt ist Gau-Bickelheim. A7 Füssen Richtung Ulm zwischen Illertissen und Dreikittelstetten. 5 Kilometer stockender Verkehr, geht eine Viertelstunde länger. A7 Würzburg Richtung Ulm zwischen Feuchtwangen West und Ellwangen Brückenarbeiten. Hier werden sie über die Gegenfahrbahn geleitet. 4 Kilometer Stau und 25 Minuten extra. A8 Karlsruhe Stuttgart zwischen Pforzheim West und Pforzheim Ost. 5 Kilometer stockender Verkehr, geht eine Viertelstunde länger. Die B8 Königstein-Frankfurt ist zwischen Königstein und Kelkheim nach einem Unfall in beiden Richtungen noch gesperrt. In der Schweiz die A2 Luzern Richtung Gotthard zwischen Amsteg und Göschenen. 4 Kilometer Stau, 40 Minuten plus und die Einfahrt Göschenen gesperrt. 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
12: Leichte Wolken halten sich, dazwischen aber auch Sonnenschein. Die Temperaturen irgendwie so im großen Teil immer um 25 Grad eingeloggt. Ob es in Niederstädten ist, Konstanz, Hachenburg, Mainz ein bisschen mehr, 26 Grad, Stefan Bender.
13: Es wird heute nicht ganz so heiß wie zuletzt, aber die Luft ist schwül. Neben der Sonne wachsen Quellwolken in den Himmel und immer mal wieder sind teils heftige Schauer und Gewitter möglich. Rund um den Pfarrenberg gibt es 24 und an der Echertz und im Neckartal 29 Grad. Morgen sind Spitzenwerte bis zu 31 Grad drin. Es gibt viel Sonnenschein und nachmittags entwickeln sich Blitz und Donner. Am Freitag steigt das Unwetterrisiko weiter an und mit diesen Gewitterwolken kommt dann zum Wochenende etwas kühlere Luft zu uns.
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12: Hallo zusammen. Sommer genießen, Mittagspause genießen und dazu auch noch ein richtig toller Hit. Hold the Line von Toto.
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0: die Schönheit von Elton John, Little Genie. Das ist SWR4 am Mittwoch. Fast nichts ist ja so nervig, wie in der Stadt einen Parkplatz zu finden, oder? Da bist du unterwegs, kurst um den Block und denkst, Wahnsinn, nix frei. In Mainz vermietet der Discounter Netto jetzt abends und nachts einen Teil seiner Parkflächen. Solche Mietparkplätze gibt es bei Netto schon an rund 150 Filialen, zum Beispiel Worms oder Bad Cannstatt. Unser SWR4-Reporter Luca Sumpfleet hat mal nachgehorcht. Wie geht das denn bitte, Luca?
1: Ja, das funktioniert so, dass man jetzt von 6 Uhr abends bis 8 Uhr morgens, also für diesen Zeitraum, einen Parkplatz buchen kann bei Netto. Und es geht recht einfach mit dem Smartphone. Also da gibt es so Schilder auf dem Parkplatz mit einem QR-Code drauf, den kann man scannen. Das führt einen dann zu einer Website oder einer App und da kann man dann den Zeitraum aussuchen und bezahlen. Und da gibt es mehrere Tarife, also 3 Euro pro Nacht, 16 Euro die Woche oder 40 Euro im Monat kostet das.
2: Das klingt aber ehrlicherweise für Großstädte dann relativ preisgünstig, will ich es mal nennen. Und ich meine, nachts macht ja auch Sinn, da ist der Supermarkt zu, Parkplatz wäre ja sonst leer. Gibt es da schon Erfahrungsberichte von anderen Märkten, wie das so angenommen wird?
1: Ja, das ist schwer zu sagen, weil in Mainz und anderswo läuft das ja noch gar nicht so lange. Man kann, du hast es ja gerade gesagt, sagen, das ist vielleicht günstiger als viele Parkhäuser oder auch günstiger, als sich einen Stellplatz dauerhaft zu mieten. Mhm. Aber man kann bei Netto dann ja auch nur nachts parken. Also es hat ja gewisse Nachteile. Ich habe mal bei der Stadt Mainz nachgefragt. Ein Ortsvorsteher in Mainz-Mombach, also an einem der Standorte, wo das jetzt eingeführt wurde, der hat gesagt, dass er froh darüber ist und solche Angebote auch wichtig findet und er hofft, dass sich dadurch die Parksituation jetzt entspannt. So genau sagen kann man das jetzt aber natürlich noch nicht und er sagt auch, das braucht noch weitere Lösungen auch von der Stadt, damit das Parken wirklich entspannter wird.
2: Habe ich das richtig verstanden? Es ist also schon so, wie du sagst, Schilder scannen dann auf die Website. Ist jetzt nicht so, dass ich da an die Supermarktkasse gehe und sage, guten Tag, ich hätte mal gerne eine Nacht hier geparkt, bitte hier Parkticket abziehen.
1: So nicht, da gibt es diese Schilder. Ich habe aber auch gehört, dass in manchen Nettomärkten Flyer ausliegen, die das Ganze nochmal erklären.
2: Ah ja, also dann heißt das aufmerksam sein, wenn Sie Lust auf sowas haben, gucken Sie mal bei Netto auf dem Parkplatz genau nach den Schildern oder fragen Sie gegebenenfalls im Geschäft nach. Luca, ich sag schon mal herzlichen Dank für den Überblick.
1: Gerne.

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Vorsicht auf der A65 Karlsruhe-Landau zwischen Kandel-Mitte und Kandel-Nord. Fahrzeugteile hier auf der linken Spur.

0: schöner Hit von Alison Moyet. Schön, dass Sie mit dabei sind. Es ist 13.30 Uhr.
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2: Mit Judith Hüwelmeier, guten Tag. Durch den Stromausfall in Reutlingen am Morgen gab es zahlreiche Fehlalarme. Ein falscher Polizist hat in Ostelsheim Münzen in Millionenhöhe erbeutet. Das Wetter, Sonne, Wolken und örtlich Schauer oder Gewitter bis 27 Grad. Der Stromausfall in Reutlingen am Morgen hat bei vielen Sicherheitsanlagen Fehlalarme ausgelöst. Die Polizei berichtete dem SWR von mehr als 40 eingegangenen Meldungen. Im List-Gymnasium in Reutlingen kam es etwa zu einem Amok-Alarm, ausgelöst durch einen technischen Defekt, so die Polizei. Der Schulbetrieb konnte aber ohne Probleme weiterlaufen. Fehlalarme seien bei Stromausfällen nicht ungewöhnlich, Grund sei eine Überspannung. Von dem Stromausfall, ausgelöst durch ein Unwetter, waren am Morgen 6.000 Haushalte betroffen, teilte der Netzbetreiber Fairnetz mit. Clara Keuthen fasst die Lage nochmal zusammen.
3: Mittlerweile ist die Stromversorgung wieder hergestellt. Die Ursache sei wahrscheinlich ein Blitzeinschlag gewesen, so Fairnetz. Laut eigenen Angaben sind die Teams des Netzbetreibers noch für Aufräumarbeiten und Kontrollen im Einsatz. Einige Straßen und Gebäude sind laut Feuerwehr noch überschwemmt. Auf den Straßen kehren Stadtmitarbeitende Laub und Äste zusammen. Das Unwetter kam heute Morgen gegen 5:30 mit Starkregen und Hagel über Reutlingen und umliegende Gemeinden. Nach Angaben von Polizei und Feuerwehr wurde dabei niemand verletzt.
2: Am Montag hat ein falscher Polizeibeamter eine Frau aus Ostelsheim im Landkreis Calw um wertvolle Münzen betrogen. Laut Polizei händigte die Geschädigte dem Unbekannten in einer Tasche zahlreiche Gold- und Silbermünzen mit einem Wert im niedrigen Millionenbereich aus. Der falsche Polizist flüchtete, die Polizei sucht nach Zeugen. Ein 33-Jähriger ist bei der Arbeit in einem Reutlinger Restaurant durch einen Messerangriff schwer verletzt worden. In einem Streit soll der Arbeitskollege des Opfers aus ungeklärten Gründen mit einem Messer auf den 33-Jährigen eingestochen haben. Die Tat ereignete sich am Montagabend, das hat die Polizei heute mitgeteilt. Sie hat den mutmaßlichen Messerstecher festgenommen und ermittelt wegen versuchtem Totschlag. Zwei Metzinger Stadtmitarbeiter erhalten für die Mithilfe bei einer Festnahme einen Zivilcouragepreis. Die Hausmeister wollten ein Gebäude routinemäßig kontrollieren, als sie zwei Männer bemerkten, die vor ihnen wegliefen. Zivilpolizisten hatten zuvor die Verfolgung aufgenommen, bis sich die Verdächtigten trennten. Die beiden Stadtmitarbeiter konnten einen der Flüchtenden mit ihrem Auto stoppen und der Polizei übergeben.
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2: Heute gibt's einen Wechsel aus Sonne und Wolken. Dabei bilden sich in schwüler Luft örtlich Schauer und Gewitter. Stellenweise sind Starkregen, Hagel und Sturmböen möglich. Die Temperaturen steigen auf 24 Grad rund um Gammertingen und Trochtelfing und bis 27 Grad rund um Tübingen. In der Nacht entstehen weitere Schauer und Gewitter, Tiefstwerte 17 bis 13 Grad.
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0: Vorsicht auf der A7 Ulm Richtung Füssen zwischen Dittmannsried und Kempten-Leubas, ein LKW-Spiegel. A48 Koblenz-Dernbach zwischen Kreuz Koblenz und Bendorf-Neuwied, eine Baustelle auf der rechten Spur. 4 Kilometer Stau, geht hier 20 Minuten länger. A5 Karlsruhe-Frankfurt zwischen Kronau und Kreuz-Walldorf, eine Baustelle, die linke Spur gesperrt. 3 Kilometer Stau, Viertelstunde plus. Und am Kreuz-Walldorf sind auch die Überleitungen zur A6 gesperrt. Die A7 Würzburg-Ulm ist zwischen Kitzing und Marktbreit nach einem Unfall im Baustellenbereich gesperrt. Umleitungsempfehlung von uns, die U72. A7 Würzburg Richtung Ulm zwischen Feuchtwang West und Ellwang. Brückenarbeiten, 3 Kilometer Stau, geht eine Viertelstunde länger. A8 Karlsruhe Stuttgart zwischen Pforzheim West und Pforzheim Ost. Baustelle, 7 Kilometer stockend, Viertelstunde extra. Die Schweiz, A2 Luzern Richtung Gotthard, zwischen Amsteg und Göschenen, 4 Kilometer Stau, 40 Minuten plus, und die Einfahrt Göschenen ist im Moment noch gesperrt. 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
0: Heute Morgen in Reutlingen, SWR4-Hörerin Rosemarie Dreher geschockt aus dem Schlaf.
4: Er hat plötzlich angefangen zu pfeifen, der Wind, und wie, und dann hat es angefangen zu regnen. So stark und hat gehagelt. Und bei unseren Nachbarn hat es Äste abgehauen und unsere Tanne, die hat da 1000 Tannenzapfen runtergeschmissen. Das sieht schrecklich aus.
0: Ja, ein heftiges Unwetter sorgt für Stromausfall, Eiskörner, verstopfen Gullis, Straßen unter Wasser. Wir sprechen in 10 Minuten mit unserem Wetterexperten, warum ausgerechnet Reutlingen so oft mit Hagel zu kämpfen hat und welche anderen Orte es im Südwesten ähnlich erleben.
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0: unvergessen. Bonnie Tyler bei SWR 4. Das Unwetter heute früh in Reutlingen, das hat viele von Ihnen wachgerüttelt. Hagel, Wasser auf den Straßen, der Strom schlagartig weg. Und unser SWR 4 Wetterexperte Stefan Bender ist mir zugeschaltet. Stefan, Reutlingen hat ja jetzt nicht zum ersten Mal so richtig Hagel abgekriegt. Was macht diese Ecke so anfällig dafür?
1: Also mehr oder weniger war das natürlich schon ein bisschen Pech, einfach nur der Zufall. Aber trotzdem muss man sagen, dass die Schwäbische Alb zum Beispiel, also im Grunde von Villingen-Schwenningen aus über Reutlingen bis nach Nördlingen, die Nordseite der Schwäbischen Alb, so eine Gewitterleitlinie ist bei bestimmten Wetterlagen. Und genau das war eben jetzt in der vergangenen Nacht oder heute Morgen der Fall. Es hat sich eine Gewitterzelle entwickelt oder die wurde ausgelöst im Schwarzwald und hat sich dann verfangen eben an der Zollernalb, also auf der Nordseite davon, und über Reutlingen ihr Maximum erreicht, eben mit diesen Hagelkörnern bis zu, ich glaube, 5 cm im Durchmesser und eben bis zu 30 Liter Wasser pro Quadratmeter.
0: Okay, das heißt also tatsächlich Reutlingen da so quasi im Epizentrum und deswegen öfters mal so ein Problemchen.
1: Also Reutlingen ist auf jeden Fall in einer gefährdeten Gewitterzuglinie drin, was aber jetzt also zur Beruhigung aller Reutlinger nicht bedeutet, dass da jedes Jahr so ein Ding durchzieht oder ständig oder immer wieder nur diese Unwetter über Reutlingen kommen. Das ist schon ein bisschen statistisch verteilt, aber eben mit einer höheren Wahrscheinlichkeit.
0: Ja, vielleicht mal die Versicherungsbeiträge checken, vielleicht müssen sie umziehen. Gibt es in Rheinland-Pfalz auch einen Ort, der von so Unwetter häufiger betroffen ist?
1: Ja, es gibt tatsächlich in Rheinland-Pfalz auch so Gewitterzuglinien, zum Beispiel am Hunsrück, also auf der Nordseite Hunsrück, ziehen gerne Gewitterlinien durch, die dann im Rheingau über den Rhein hüpfen und auch ganz im Norden an der Eifel auch, da muss man auch ein bisschen aufpassen. Oder gibt es häufiger solche Unwetter.
0: Sag mal, hast du noch so einen Tipp, falls der Hagel kommt und wenn es dann hier so murmelgroße Dinger sind, was tun?
1: Ja, erstmal raus aus dem Hagel, also ins Auto rein oder ins Haus. Immer Häuser sind immer am besten bei Unwettern, weil 5 cm Hagel können Platzwunden erzeugen und das ist nicht ohne. Also raus aus den Hagelkörnern und danach erstmal gucken, wenn das Unwetter durch ist, vielleicht sind Menschen irgendwo in Not, wo man helfen kann.
0: Praktische Tipps von unserem SWR 4 Wetterexperten Stefan Bender. 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

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Fahren Sie jetzt vorsichtig auf der A1 Trier Richtung Saarbrücken zwischen Raststätte Hochwald West und Rheinsfeld. Eine ungesicherte Unfallstelle. Vorsicht auch auf der A6 Mannheim-Heilbronn zwischen Firnheimer Kreuz und Kreuz Mannheim. Hier liegt ein Holzteil auf der mittleren Spur. Und Vorsicht auf der A62 Landstuhl Richtung Nonnweiler zwischen Nohfelden, Türkismühle und Nonnweiler Otzenhausen. Hier liegen Metallteile auf der Fahrbahn rum. Und es gibt noch eine amtliche Unwetterwarnung für den Südwesten Baden-Württembergs in den Kreisen Rottweil, Tuttlingen und im Schwarzwald-Baar-Kreis. Da treten örtlich schwere Gewitter auf mit heftigem Starkregen bis 40 Liter pro Quadratmeter, schweren Sturmböen bis 100 Kilometer pro Stunde und Hagel um 3 Zentimeter.

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7: Um 14 Uhr mit Thomas Bertsch. Guten Tag. Kanzler Merz informiert über weitere Reformen. Das Landesmedienzentrum steht wegen seines Umgangs mit Geld in der Kritik. Das Wetter: am Nachmittag Sonne und Wolken, örtlich auch Schauer oder Gewitter bei 24 bis 31 Grad. Bundeskanzler Merz hat weitere Reformen angekündigt. In seiner Sommerpressekonferenz sagte der CDU-Politiker vor wenigen Minuten, für den Herbst sei eine Überarbeitung der Pflegeversicherung geplant.
8: Das sind Vorhaben, die nötig sind, zum Teil seit vielen Jahren überfällig sind. Wir packen das an und wir sind nach meiner Einschätzung da auch auf einem guten Weg. Aber noch einmal, das alles ist noch nicht ausreichend, um wieder dahin zu kommen, wo ich uns gerne sehen möchte, nämlich als eine der leistungsstarken Volkswirtschaften in Europa. Das alles erfordert weit mehr und da sind wir, wie Sie alle wissen, ja auch an der Arbeit.
7: Im Irankrieg verhärten sich die Fronten weiter. Die USA haben nach eigenen Angaben am Mittag eine weitere Angriffswelle auf Ziele im Iran begonnen. Unser Korrespondent Uwe Lüb berichtet.
9: Es gehe darum, Irans Fähigkeiten auszuschalten, wieder Schiffe in der Straße von Hormus anzugreifen. Schon vergangene Nacht seien Dutzende Ziele attackiert worden. Nach iranischen Angaben sind dadurch in den vergangenen Tagen mehr als 30 Zivilisten getötet worden. Iran reagiert auf US-Angriffe weiterhin mit Gegenschlägen auf Ziele in Golfstaaten und Jordanien. Man wolle US-Militäreinrichtungen in den Ländern treffen. Auch sind in der Straße von Hormus angeblich wieder Tanker vor der Küste Omans beschossen worden. Iran beansprucht die Kontrolle über die Straße von Hormus für sich.
7: Die Auskunftei Schufa speichert offenbar die Daten von Verbrauchern deutlich länger als bisher bekannt. Der NDR und die Süddeutsche Zeitung haben herausgefunden, dass das Unternehmen eine Art Schattendatenbank erstellt hat. Betroffene erführen von der Datennutzung nichts. Peter Hornung berichtet.
10: Es geht um alte Kreditkarten und Kredite, aber auch frühere Privatinsolvenzen und Pfändungen. Schulden, die die Betroffenen oft schon vor Jahren beglichen haben. Sensible Informationen, die zweifellos großen Schaden anrichten könnten, wenn sie in die falschen Hände gerieten. Die Schufa sagt, sie erstelle mit den alten Daten zwar historische Verbraucherbewertungen und gebe diese auch an Vertragspartnerinnen weiter, das aber sei nur Datentests. Es gehe darum zu zeigen, wie gut der im Frühjahr vorgestellte neue Schufa-Score sei. Danach müssten die Daten wieder gelöscht werden. Alles sei rechtens, so die Schufa. Datenschutzexperten sehen das jedoch anders. Weder die Datenbank selbst noch die Weitergabe von Daten seien zulässig.
7: Erkrankungen, Sucht oder Unfälle sind in Deutschland der häufigste Auslöser für Überschuldung. Das geht aus Daten des Statistischen Bundesamtes hervor. Demnach nannten 18% der Menschen, die im vergangenen Jahr eine Schuldnerberatungsstelle aufgesucht haben, gesundheitliche Probleme als Hauptursache. Sophie Rebmann berichtet.
11: An zweiter Stelle folgt der Arbeitslosigkeit mit rund 17%. Mehr als die Hälfte der Ratsuchenden lebte allein. Bei Alleinerziehenden spielt eine Trennung, Scheidung oder der Tod des Partners die größte Rolle. In Baden-Württemberg sind rund 640.000 Menschen überschuldet. Dem Statistischen Bundesamt zufolge schulden Betroffene im Schnitt fast 35.000 Euro, oft bei mehreren Gläubigern gleichzeitig.
7: Der Landesrechnungshof wirft dem Landesmedienzentrum vor, gegen den Grundsatz der Wirtschaftlichkeit und der Sparsamkeit verstoßen zu haben. Das Zentrum, das Lehrkräfte bei der Vermittlung von Medienkompetenz unterstützt, soll öffentliche Mittel auch für private Zwecke missbraucht haben. Es geht zum Beispiel um kabellose Kopfhörer. Insgesamt sollen rund 189.000 Euro über Kreditkarten des Landesmedienzentrums ausgegeben worden sein. Die Zeit? Es ist 14.04 Uhr.
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13: Eine amtliche Unwetterwarnung für den Südwesten Baden-Württembergs. In den Kreisen Waldshut, Rottweil, Tuttlingen, Sigmaringen und im Schwarzwald-Baar-Kreis treten örtlich schwere Gewitter auf mit heftigem Starkregen bis 40 Liter pro Quadratmeter. Schweren Sturmböen bis 100 Kilometer pro Stunde und Hagel um 3 Zentimeter Korngröße. A48 Koblenz Richtung Dernbach zwischen Kreuz Koblenz und Bendorf-Neuwied. Baustelle auf der rechten Spur. 3 Kilometer Stau, Verzögerung bis zu 20 Minuten. A5 Karlsruhe Richtung Frankfurt zwischen Kronau und Kreuz Walldorf. Eine Baustelle, die linke Spur ist gesperrt. 6 Kilometer Stau und 20 Minuten plus. Am Kreuz Walldorf sind auch die Überleitungen zur A6 gesperrt. A5 Karlsruhe Richtung Basel zwischen Teningen und Freiburg Nord. Brückenarbeiten 5 Kilometer stockend. Die A7 Würzburg Richtung Ulm ist zwischen Kitzingen und Marktbreit nach einem Unfall im Baustellenbereich gesperrt. Vor der Ausleitung 2 Kilometer Stau. Letzte freie Abfahrt ist das Kreuz Biebelried. A7 Würzburg Richtung Ulm zwischen Feuchtwangen West und Ellwangen. Da laufen Brückenarbeiten 3 Kilometer Stau bis zu 20 Minuten. Plus. A8 Stuttgart Richtung Karlsruhe, Zwischendreieck Leonberg und Rutesheim, defektes Fahrzeug auf dem Standstreifen, die rechte Spur ist gesperrt, 2 Kilometer Stau. A8 Karlsruhe Richtung Stuttgart, also jetzt die Gegenrichtung, zwischen Pforzheim West und Pforzheim Ost, eine Baustelle, 6 Kilometer stockend, Verzögerung bis zu 15 Minuten. A81 Stuttgart Richtung Singen, zwischen Gärtringen und Herrenberg, Unfallschadensbeseitigung, die rechte Spur ist gesperrt, 2 Kilometer Stau. Und weiter zwischen Empfingen und Sulz, Baustelle auf der rechten Spur und hier 2 Kilometer Stau. Alle Verkehrsinfos gibt es jederzeit auf swr4.de. Allen unterwegs eine gute Fahrt.
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13: Hachenburg 26 Grad aktuell, Kastelaun 24, Laupheim 22 und Laa 25 Grad. Und Gernot Schütz im Wetterstudio hat die weiteren Aussichten.
14: Bis zum Abend wechseln sich Wolken und etwas Sonne ab. In der schwülen Luft entstehen einzelne kräftige Schauer und Gewitter. Lokal besteht die Gefahr von Starkregen, Hagel und Sturmböen. In der Nacht ist es wechselnd bis stark bewölkt, zwischendrin mit weiteren Regengüssen und Gewittern. Bei Tiefstwerten zwischen 17 und 13 Grad. Morgen scheint die Sonne zu lockeren Wolken. Die Temperaturen steigen auf 26 Grad in Märklingen und bis 30 Grad in Nagold. Im Laufe des Nachmittags steigt das Risiko für einzelne heftige Gewitter deutlich an. Der Freitag bringt dann häufig kräftige Gewitter mit Unwettergefahr durch Starkregen, Hagel und Sturmböen.
13: Dankeschön, Gernot.
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13: Hallo zusammen. Sommerzeit, Reisezeit. Viele machen Urlaub in Österreich. Auch Kärnten steht hoch im Kurs. Was den Kollegen Stefan Nink an Kärnten begeistert, hören wir gleich nach 3 Hits.
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0: Van Morrison, hier ist SWR 4. Viele reisen gern nach Österreich. Es ist eines der beliebtesten Reiseziele der Deutschen. Und das hat viele Gründe. Es ist einmal nicht so weit weg. Man kann dort zu jeder Jahreszeit Urlaub machen. Und zwischen Burgenland und Osttirol ist Österreich derart unterschiedlich, dass es einem nie langweilig wird. Stefan Nink aus dem SWR 4-Team hat in der ARD-Mediathek eine Doku über Kärnten entdeckt, die Badeseen und Alpengipfel heißt und ihn ziemlich begeistert hat.
1: Immer dann, wenn er eine neue Trompete fertig hat, tritt der Instrumentenbauer Toni Possecker aus seiner Werkstatt ins Freie und probiert sie aus, hoch oben in den Bergen und weit oben über dem Millstätter See in Kärnten.
2: Dem Trubel einer Großstadt vernünftige Instrumente zu bauen, wo vielleicht alle 5 Minuten wer bei der Werkstatt klingelt, wäre wahrscheinlich sehr kompliziert. Hat man bei uns natürlich etwas mehr Ruhe und kann sich natürlich dann wirklich auf diese Sache konzentrieren.
1: Sich in der Ruhe der Berge auf seine Sache konzentrieren. Das tun alle Leute in dieser Doku. Lilly Schneider zum Beispiel, die im Drautal ganz in Ruhe ein besonderes Kräuterbier braut.
3: Ich bin keine typische Biertrinkerin. Also diese kommerziellen Biere, das ist für mich zu wenig. Das ist nur Spritz und das war nicht so meins.
1: Was hat sie also gemacht? Sie hat sich das Bierbrauen selbst beigebracht und stellt jetzt ein Bier her, das schon etliche Preise gewonnen hat. Es heißt ja immer, klare Gedanken brauchen auch eine klare Luft. Und wenn man den Machern der Doku 1,5 Stunden lang gefolgt ist, dann weiß man, da ist was dran. Wir sehen türkisblaues Seenwasser, blühende Almwiesen, rauschende Wasserfälle und die Adler, die hoch oben am Himmel ihre Kreise ziehen. Auf Burg Landskron kümmert sich Frank Schüttelkopf um verletzte Greifvögel und peppelt sie mit viel Ruhe wieder auf.
4: Da muss man ganz genau beobachten. Da darf man nicht zu jeder Gelegenheit in die Voliere rein. Man darf den Vogel zum Beispiel nicht stören, wenn er gerade im Begriff ist, ein Bad zu nehmen. Und machen mal einen vorsichtigen Blick da herein. Ja, der eine ist da oben und einer sitzt tiefer herunter. Da können wir ruhig einmal reinkommen.
1: Tja, selbst die Adler haben in Kärnten offenbar die Ruhe weg. Und wenn sie fliegen, haben sie sowieso den besten Blick auf diese Landschaft im Süden Österreichs. Auf die Badeseen und Alpengipfel, die dieser absolut sehenswerten Doku ihren Namen gegeben haben.
0: Kärnten, Badeseen und Alpengipfel gibt's in der ARD-Mediathek. Und damit Sie die Doku schnell finden, haben wir sie auf swr4.de verlinkt. Da müssen Sie nur draufklicken und schon sind Sie dort. 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

0: 14.30 Uhr.
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2: Mit Judith Hüwemeier, guten Tag. Die Trockenheit setzt den Buchen in der Region zu. Ein falscher Polizist hat in Ostelsheim Münzen in Millionenhöhe erbeutet. Das Wetter wolkig mit Sonne und einzelnen Gewittern, maximal 26 bis 30 Grad. Langanhaltende Hitze und nur wenig Niederschlag. Das Wetter der vergangenen Wochen setzt dem Wald zu, auch in der Region, zum Beispiel an Hängen am Neckar. Anna Priese.
3: Im Neckarraum ist die Buche eine wichtige Baumart. Sie kann allerdings nicht gut mit längerer Trockenheit umgehen, das sagt Sebastian Hein von der Forsthochschule Rottenburg. Und auch tonige Böden in der Region machen es einigen Baumarten schwer, genug Wasser zu bekommen. Um den Wald resilienter zu machen, müsse man mehr verschiedene Baumarten, unterschiedlich alte und unterschiedlich hohe Bäume pflanzen, so Hein. Das sagt auch der Präsident der Forstkammer Baden-Württemberg und Freudenstädter OB Adrian Sonder. Im Bereich Freudenstadt arbeite man schon lange daran. Vor einigen Jahren habe es dort über 70% Fichten gegeben. Mittlerweile seien es nur noch rund 50%. Denn Fichten sind besonders anfällig für Borkenkäfer, die sich bei Hitze und Trockenheit schnell vermehren.
2: Ein falscher Polizeibeamter hat eine Frau aus Ostelsheim im Landkreis Calw um wertvolle Münzen betrogen. Laut Polizei händigte die Geschädigte dem Unbekannten in einer Tasche zahlreiche Gold- und Silbermünzen mit einem Wert im niedrigen Millionenbereich aus. Der falsche Polizist flüchtete, die Polizei sucht nach Zeugen. Der Stromausfall in Reutlingen am Morgen hat bei vielen Sicherheitsanlagen Fehlalarme ausgelöst. Einsatzkräfte waren im Dauereinsatz. Simon Hartmann.
4: Die Polizei berichtete dem SWR von mehr als 40 eingegangenen Meldungen. Im List-Gymnasium in Reutlingen kam es etwa zu einem Amok-Alarm, ausgelöst durch einen technischen Defekt, so die Polizei. Der Schulbetrieb konnte aber ohne Probleme weiterlaufen. Fehlalarme seien bei Stromausfällen nicht ungewöhnlich, Grund sei eine Überspannung. Bei dem Stromausfall, ausgelöst durch ein Unwetter mit Blitzeinschlag, waren am Morgen rund 6000 Haushalte in Reutlingen für etwa eine Stunde ohne Strom.
2: Zwei Metzinger Stadtmitarbeiter erhalten für die Mithilfe bei einer Festnahme einen Zivilcouragepreis. Die Hausmeister wollten ein Gebäude routinemäßig kontrollieren, als sie zwei Männer bemerkten, die vor ihnen wegliefen. Zivilpolizisten hatten zunächst die Verfolgung aufgenommen, bis sich die Verdächtigten trennten. Die beiden Stadtmitarbeiter konnten einen der Flüchtenden mit ihrem Auto stoppen und der Polizei übergeben.
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2: Bis zum Abend wechseln sich Wolken und etwas Sonne ab. In der schwülen Luft entstehen einzelne kräftige Schauer und Gewitter. Lokal besteht die Gefahr von Starkregen, Hagel und Sturmböen. In der Nacht ist es wechselnd bis stark bewölkt. Zwischendrin ziehen weitere Regengüsse und Gewitter durch. Die Tiefstwerte liegen zwischen 17 und 13 Grad.
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0: Um 14.33 Uhr zunächst eine amtliche Unwetterwarnung für den Südwesten Baden-Württembergs. In den Kreisen Waldshut, Rottweil, Tuttlingen, Sigmaringen, Konstanz und im Schwarzwald-Baar-Kreis treten örtlich schwere Gewitter auf. Mit heftigem Starkregen bis 40 Liter pro Quadratmeter, schweren Sturmböen bis 100 Kilometer pro Stunde und Hagel um 3 cm Korngröße. Dann schauen wir auf die Straßen. A48 Koblenz Richtung Dernbach. Zwischen Kreuz Koblenz und Bendorf-Neuwied. Baustelle auf der rechten Spur, 4 Kilometer Stau und eine knappe halbe Stunde plus. A5 Karlsruhe Richtung Frankfurt. Zwischen Kronau und Waldorf-Wiesloch. Baustelle, die linke Spur ist gesperrt. 6 Kilometer stockender Verkehr. Verzögerung bis zu einer Viertelstunde. Am Kreuz Waldorf sind auch die Überleitungen zur A6 gesperrt. Dann die A5 Karlsruhe Richtung Basel. Zwischen Teningen und Freiburg-Mitte, 6 Kilometer stockender Verkehr, 15 Minuten plus. Die A7 Würzburg Richtung Ulm ist zwischen Kitzingen und Marktbreit nach einem Unfall im Baustellenbereich gesperrt. Vor der Ausleitung 2 Kilometer Stau. Letzte freie Abfahrt ist das Kreuz Biebelried. Die angrenzende Umleitungsstrecke U72, das ist die B8 Richtung Kitzingen, und die ist überlastet. A8 Stuttgart Richtung Karlsruhe zwischen zwischen Dreieck Leonberg und Rutesheim. Defektes Fahrzeug auf dem Standstreifen. Die rechte Spur ist gesperrt. 3 Kilometer Stau. A8 Karlsruhe Richtung Stuttgart. Zwischen Pforzheim West und Ost Baustelle. 7 Kilometer stockend bis zu 15 Minuten plus. A81 Stuttgart Richtung Singen. Zwischen Empfingen und Sulz Baustelle auf der rechten Spur. 2 Kilometer Stau. B295 Kalf Stuttgart. Zwischen dem Abzweig nach Renningen und Markstadt regelt die Polizei nach einem Unfall den Verkehr. In beiden Richtungen staut es sich zurück bis zu 3 Kilometer. Am besten den Bereich umfahren. B3 Baden-Baden-Ettlingen zwischen Neumalsch und Bruchhausen staut es sich in beiden Richtungen nach einem Unfall. Und eben kommt noch die B33 Offenburg-Donau-Eschingen zwischen Gutach und Hornberg in beiden Richtungen 2 Kilometer Stau. Alle Verkehrsinfos gibt es jederzeit auf swr4.de. Allen unterwegs eine gute Fahrt.
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0: Heute ist unsere Landesschau-Wetterreporterin Maja Ihle am Ufer der Jagst beim Kloster Schöntal. Zusammen mit Schülerinnen und Schülern und bewaffnet mit Kescher und Becherlupen. Was sie da genau machen, hören wir gleich nach 3 Hits.
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0: 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Heute sind zwei siebte Klassen der Waldorfschule in Offenburg unterwegs am Ufer der Jagst beim Kloster Schöntal im Rahmen ihres Schullandheims. Und Landesschau-Wetterreporterin Maja Ihle begleitet sie. Was machen die denn da an der Jagst?
1: Ja, heute war es wirklich sehr spannend, was ich miterleben durfte hier an der Jagst. Und zwar waren wir mit Leuten von Forst BW unterwegs und durften bewaffnet mit Kescher und Glaslupe uns in der Jagst austoben. Heißt, wir haben da richtig schön einmal reingelangt und haben geguckt, was wir da an Lebewesen rausziehen. Da gab es zum Beispiel Flussbachkrebse oder Blutegel oder Wasserläufer, kleine Fischchen, alles Mögliche. Und besonders spannend war dann, dass man anhand dieser Tiere, die man da rausgefischt hat, bestimmen konnte, wie gut die Wasserqualität an verschiedenen Stellen ist.
0: Und wie gut ist die Wasserqualität? Was lässt sich da sagen?
1: Also wir haben jetzt natürlich nur punktuelle kleine Proben entnommen, aber die Leute von Forst BW haben gesagt, das deckt sich schon auch mit den großen Proben, dass nämlich da, wo das Wasser steht und wo viel Schlamm und sowas ist, da ist die Qualität nicht ganz so gut. Und da, wo aber Bewegung ist, also wo der Fluss fließt, da ist die Wasserqualität richtig super.
0: Das ist ja im Grunde Biologieunterricht mal total in der Praxis und was auch Spaß macht ja auch, denke ich mal. Also mit welcher Freude waren da die Kinder dabei?
1: Also die Kids und auch ich, wir hatten wirklich eine Menge Spaß. Ich fand es auch total schön zu sehen. Ich meine, die Leute, mit denen ich da unterwegs war heute, die waren so 14, 15 Jahre alt. Das ist ja schon auch ein Alter, wo man jetzt vielleicht nicht nur gerne lernt. Aber wenn man dann eben wirklich nah dran an der Praxis ist, wie du es gerade gesagt hast, dann ist das natürlich total spannend. Und das war echt schön zu sehen, mit was für einer Leidenschaft die da die Tierchen angeguckt und bestimmt haben. Und ich glaube, das war sehr, sehr wertvoll, um eben auch das zu schützen und schützen zu wollen weiterhin, was wir da so vor der Haustür haben.
0: Maja Ihle, unsere Landesschau-Wetterreporterin, heute am Ufer der Jagst beim Kloster Schöntal. Und wir sehen die Bilder dann heute Abend in der Landesschau ab 18 Uhr.

Gleich 14.54 Uhr, Vorsicht auf der A6, Heilbronn Richtung Nürnberg, zwischen Kreuz Weinsberg und Bretzfeld liegt ein Unterlegkeil auf der linken Spur und Vorsicht auf der A8 München Richtung Stuttgart, zwischen Märklingen und Mühlhausen steht ein defekter PKW auf der linken Spur. 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
4: Um 15 Uhr mit Simone Stephan. Guten Tag. Bundeskanzler Merz kündigt eine Reform der Pflegeversicherung an. Jugendliche sehen soziale Medien sowohl positiv als auch negativ. Das Wetter am Nachmittag, Sonne und Wolken, örtlich auch Schauer oder Gewitter bei 24 bis 31 Grad. Bundeskanzler Merz hat weitere Reformen angekündigt. In seiner Sommerpressekonferenz sagte der CDU-Politiker in Berlin, für den Herbst sei eine Überarbeitung der Pflegeversicherung geplant.
5: Das sind Vorhaben, die nötig sind, zum Teil seit vielen Jahren überfällig sind. Wir packen das an und wir sind nach meiner Einschätzung da auch auf einem guten Weg. Aber noch einmal, das alles ist noch nicht ausreichend, um wieder dahin zu kommen, wo ich uns gerne sehen möchte, nämlich als eine der leistungsstarken Volkswirtschaften in Europa. Das alles erfordert weit mehr und da sind wir, wie Sie alle wissen, ja auch an der Arbeit.
4: Wichtige Themen in den nächsten Monaten seien außerdem die Alterssicherung und der Bürokratieabbau, so Merz weiter. Im Irankrieg verhärten sich die Fronten. Die USA haben nach eigenen Angaben am Mittag eine weitere Angriffswelle auf Ziele in Iran durchgeführt. Unser Iran-Korrespondent Uwe Lüb berichtet.
6: Es gehe darum, Irans Fähigkeiten auszuschalten, wieder Schiffe in der Straße von Hormus anzugreifen. Schon vergangene Nacht seien Dutzende Ziele attackiert worden. Nach iranischen Angaben sind dadurch in den vergangenen Tagen mehr als 30 Zivilisten getötet worden. Iran reagiert auf US-Angriffe weiterhin mit Gegenschlägen auf Ziele in Golfstaaten und Jordanien. Man wolle US-Militäreinrichtungen in den Ländern treffen. Auch sind in der Straße von Hormus angeblich wieder Tanker vor der Küste Omans beschossen worden. Iran beansprucht die Kontrolle über die Straße von Hormus für sich.
4: Jugendliche sehen soziale Medien sowohl positiv als auch negativ. Das hat die neue CIM-Plus-Studie ergeben, die der Medienpädagogische Fachverband vorgestellt hat. Dazu wurden rund 800 Jugendliche zwischen 14 und 17 Jahren online befragt. Anja Braun aus der ARD-Wissenschaftsredaktion.
7: 3/4 aller Befragten sagen, dass sie durch Social Media von den Dingen abgelenkt werden, die sie stattdessen tun sollten. Mehr als die Hälfte hat das Gefühl, dadurch Zeit für Erholung und andere Freizeitaktivitäten zu verlieren. Auf der anderen Seite sagen die allermeisten, dass sie über Social Media viel Neues lernen und ihr Wissen erweitern. Etwa die Hälfte fühlt sich dort auch verstanden. Wirklich wohl fühlen sich die Heranwachsenden in der Regel aber auf Social Media nicht. Deutlich besser geht es ihnen, wenn sie ganz analog mit Freundinnen, Freunden oder der Familie zusammen sind oder Sport treiben.
4: Nach dem Badeunfall im Freibad Waldbronn, bei dem eine 9-Jährige von einer Ansaugpumpe unter Wasser gezogen worden war, erhebt die Staatsanwaltschaft Karlsruhe Vorwürfe gegen die zuständige Gemeinde. Die Pumpe sei falsch eingestellt gewesen, hieß es. Aus dem SWR-Studio Karlsruhe berichtet Heiner Kunold.
8: Die Anklagebehörde bezieht sich auf ein technisches Gutachten, das sie nach dem Unfall vor gut 2 Wochen in Auftrag gegeben hatte. Ein 9-jähriges Mädchen war von einer Pumpe mit ihren Haaren unter Wasser gezogen worden und musste hernach reanimiert werden. Das Gutachten kommt zu dem Ergebnis, die Pumpe, mit der Messwasser entnommen wurde, sei viel zu stark eingestellt gewesen. Auch die Öffnung der Entnahmestelle sei viel zu groß dimensioniert gewesen. Das Mädchen sei unter Wasser gezogen worden und habe sich nicht mehr selbstständig befreien können.
4: Ein Fehlalarm hat am Vormittag in Mannheim zu einem größeren Polizeieinsatz in der Innenstadt geführt. Ausgelöst worden war der Alarm in einer Berufsschule. Die Polizei sperrte das Gelände um das Gebäude ab und gab später Entwarnung. Verletzte oder Schäden gab es nicht. Die Sperrung wurde inzwischen aufgehoben. Die Zeit, es wird 15.04 Uhr.
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9: Zunächst die amtliche Unwetterwarnung für den Süden Baden-Württembergs. In den Kreisen Waldshut, Tuttlingen, Sigmaringen, Konstanz, Breisgau-Hochschwarzwald sowie im Bodenseekreis und im Schwarzwald-Baar-Kreis treten örtlich schwere Gewitter auf mit heftigem Starkregen bis 40 Liter pro Quadratmeter, schweren Sturmböen bis 100 Kilometer pro Stunde und Hagel um 3 Zentimeter Korngröße. Dann zu den Staus. A48 Koblenz Richtung Dernbach zwischen Kreuz Koblenz und Bendorf-Neuwied. Da sind es noch 4 Kilometer Stau, die Baustelle ist aber beseitigt. A5 Basel Richtung Karlsruhe zwischen Efringen, Kirchen und Dreieck-Neuenburg. Eine Baustelle, es ist nur eine Spur frei, 2 Kilometer Stau. A5 Karlsruhe Richtung Frankfurt zwischen Kronau und Waldorf-Wiesloch. Auch hier Baustelle, die linke Spur ist gesperrt, 6 Kilometer stockender Verkehr und bis zu 15 Minuten plus. Am Kreuz Waldorf sind auch die Überleitungen zur A6 gesperrt. Dann A5 Karlsruhe Richtung Basel zwischen Teningen und Freiburg Mitte, 6 Kilometer stockend bis zu 15 Minuten plus. Die A7 Würzburg Richtung Ulm ist zwischen Kitzingen und Marktbreit nach einem Unfall im Baustellenbereich gesperrt. A8 Karlsruhe Richtung Stuttgart zwischen Pforzheim West und Ost, 7 Kilometer Stau, Verzögerung bis zu 15 Minuten. Die B295 Calw Richtung Stuttgart ist zwischen dem Abzweig nach Renningen und Markstadt nach einem Unfall gesperrt. Eine Umleitung ist eingerichtet. In der Gegenrichtung staut es sich auf 3 Kilometern. B33 Offenburg-Donau-Eschingen zwischen Gutach und Hornberg in beiden Richtungen 2 Kilometer Stau. B42 Koblenz Richtung Bonn zwischen Urbar und Fallendar Baustelle 2 Kilometer Stau. Bis zu 15 Minuten dauert es länger. Alle Verkehrsinfos gibt es jederzeit auf swr4.de. Allen unterwegs eine gute Fahrt.
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9: Montabaur 27 Grad, Dietz an der Lahn 29, Waiblingen 27 Grad und Pfullendorf aktuell 25 Grad. So sieht's heute Nachmittag aus und Gernot Schütz im Wetterstudio sagt uns, wie es weitergeht.
10: Bis zum Abend wechseln sich Wolken und etwas Sonne ab. In der schwülen Luft entstehen einzelne kräftige Schauer und Gewitter. Lokal besteht die Gefahr von Starkregen, Hagel und Sturmböen. In der Nacht ist es wechselnd bis stark bewölkt, zwischendrin mit weiteren Regengüssen und Gewittern bei Tiefstwerten zwischen 17 und 13 Grad. Morgen scheint die Sonne zu lockeren Wolken. Die Temperaturen steigen auf 26 Grad in Märklingen und bis 30 Grad in Nagold. Im Laufe des Nachmittags steigt das Risiko für einzelne heftige Gewitter deutlich an. Der Freitag bringt dann häufig kräftige Gewitter mit Unwettergefahr durch Starkregen, Hagel und Sturmböen.
9: Dankeschön, Gernot.
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9: Im Dorf sagen sich Fuchs und Hase gute Nacht. Na, nicht unbedingt. Das Landleben hat durchaus auch mehr zu bieten und kann auch richtig zukunftsfähig und fit sein. Das beweist vor allen Dingen das Dörfchen Ziegenhain im Kreis Altenkirchen in Rheinland-Pfalz. Denn es gehört zu den 8 Bundessiegern des Wettbewerbs Unser Dorf hat Zukunft. Was Ziegenhain im Kreis Altenkirchen so auszeichnet, das hören wir gleich in ein paar Minuten.
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0: 15.17 Uhr, SWR 4, Vorsicht auf der B31, Donau-Eschingen Richtung Freiburg, zwischen Kirchzarten und dem Schützenallee-Tunnel in Freiburg. Da liegt ein Pflasterstein. Vielleicht haben Sie schon mal vom Wettbewerb Unser Dorf hat Zukunft gehört. Den gibt es seit fast 30 Jahren. In diesem Jahr haben rund 1200 Dörfer deutschlandweit teilgenommen. Und am besten aus Baden-Württemberg abgeschnitten hat Griesen im Landkreis Waldshut. Für den Ort gab es eine Silbermedaille. Und in Rheinland-Pfalz, da gibt es sogar einen Ort mit Goldstatus, denn das kleine Ziegenhain im Kreis Altenkirchen gehört zu den 8 Bundessiegern. Unser Reporter Christoph Bröder ist da hingefahren und ist mit dem Bürgermeister durchs Dorf gegangen. Christoph, was macht Ziegenhain denn aus? Wie konnte der Ort die Jury überzeugen?
1: Vor allem durch ihre gute und aktive Dorfgemeinschaft. Ziegenhain hat nur knapp 170 Einwohner, von denen sich aber viele mit einbringen. Das Dorf hat keinen Verein, sondern das Motto ist, das Dorf ist der Verein. Michael Gruner zum Beispiel ist vor 3 Jahren aus der Stadt nach Ziegenhain gezogen. Er fühlt sich dort pudelwohl und er findet es toll.
2: Dass wir alle miteinander sprechen. Das sind die Alten, die Jungen, die Kleinen, die Mittleren. Wir sind einfach eine tolle Gemeinschaft, in der keiner ausgeschlossen wird. Und auf so eine tolle Mischung, die funktioniert, kann man eigentlich nur stolz sein.
1: Einmal im Monat gibt es zum Beispiel einen Bürgerabend, wo sie zusammen essen. Da sind alle willkommen und können auch ihre Ideen fürs Dorf einbringen.
0: Was wurde denn in Ziegenhain schon an Ideen umgesetzt?
1: Es gibt zum Beispiel einen Mehrgenerationenplatz mitten im Dorf mit Spielgeräten für Kinder und Jugendliche. Und für die Älteren wollen sie da zum Beispiel auch noch eine Buhlbahn bauen. Am Dorfrand gibt es einen Gemeinschaftsgarten, wo sie zusammen verschiedenes Gemüse wie Kartoffeln anbauen. Und daraus ist dann kurzerhand auch schon die nächste Idee entstanden, nämlich ein gemeinsames Kartoffelfest. Bürgermeister Nikolas Arendt, es ist wichtig, sich möglichst um alle Bewohner zu kümmern.
3: Wenn es Leute gibt, von denen man schon mal 3-4 Wochen nicht gehört hat, dass man einfach mal den Schritt auf den zugeht und fragt, ob alles in Ordnung ist oder ob da irgendwelche Probleme gibt. Und so schafft man einfach ein gutes Bild, Gemeinschaftssinn. Und so ist es einfach gut, dass keiner irgendwie da allein in der Ecke dann rumsteht.
1: Und wenn jemand neu ins Dorf zieht, geht er auf die Leute zu und erklärt ihnen, was Ziegenhain so zu bieten hat.
0: Und das scheint ja einiges zu sein. Die Gemeinde Ziegenhain im Westerwald ist eine von 8 Siegern des Bundeswettbewerbs Unser Dorf hat Zukunft.
1: Da gibt es aktuell fast keinen Leerstand.
0: Und wenn ich das, Moment, wenn ich das so höre, dann kann ich nur sagen, da ist wohl auch der Pokal in der Tat bestens aufgehoben.

0: 15:27 Uhr, SWR4, Vorsicht auf der A81 Singen Richtung Schaffhausen. Zwischen Kreuz Hegau und Kreuz Singen eine ungesicherte Unfallstelle und es sind Menschen auf der Fahrbahn.
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0: 15.30 Uhr.
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2: Mit Judith Hüwelmeier, guten Tag. Die Stadt Horb ruft dazu auf, Trinkwasser zu sparen. Ein Mann aus dem Zollernalbkreis ist wegen Russlandgeschäften verurteilt worden. Das Wetter, wolkig mit Sonne und einzelnen Gewittern, maximal 26 bis 30 Grad. Wasser ist wegen der Trockenheit gerade überall knapp. Die Stadtverwaltung Horb bittet daher, sparsam mit Trinkwasser umzugehen. Stefanie Assenheimer.
3: Im Moment ist die Versorgung mit Trinkwasser in Horb noch gesichert. Die Stadtverwaltung macht sich aber Sorgen wegen der nächsten Wochen. Sie bittet die Menschen vor Ort deshalb, Wasser nur dort zu nutzen, wo es wirklich nötig ist. Die Horber sollen Gärten und Sportflächen nur sehr wenig gießen und die Autos nicht mit Leitungswasser waschen. Außerdem gilt, bitte möglichst keine Terrassenwege oder andere Außenbereiche mit Wasser sauber machen. Pools und große Becken sollen laut Stadt wenig oder gar nicht befüllt werden. Es helfe zudem, Wasch- und Spülmaschinen nur voll zu starten und den Wasserhahn im Haushalt nicht unnötig laufen zu lassen. So will Horb die Trinkwasserversorgung auch bei weiterem trockenen Wetter stabil halten.
2: Die lang anhaltende Hitze und der geringe Niederschlag in den vergangenen Wochen hat auch dem Wald zugesetzt. In der Region sind etwa Hänge am Neckar betroffen. Anna Priese.
4: Im Neckarraum ist die Buche eine wichtige Baumart. Sie kann allerdings nicht gut mit längerer Trockenheit umgehen, das sagt Sebastian Hein von der Forsthochschule Rottenburg. Und auch tonige Böden in der Region machen es einigen Baumarten schwer genug, Wasser zu bekommen. Um den Wald resilienter zu machen, müsse man mehr verschiedene Baumarten, unterschiedlich alte und unterschiedlich hohe Bäume pflanzen, so Hein. Das sagt auch der Präsident der Forstkammer Baden-Württemberg und Freudenstädter OB Adrian Sonder. Im Bereich Freudenstadt arbeite man schon lange daran. Vor einigen Jahren habe es dort über 70% Fichten gegeben. Mittlerweile seien es nur noch rund 50%. Denn Fichten sind besonders anfällig für Borkenkäfer, die sich bei Hitze und Trockenheit schnell vermehren.
2: Weil er Waren nach Russland exportiert und gegen EU-Sanktionen verstoßen hat, muss ein Unternehmer aus dem Zollernalbkreis Geldstrafe zahlen. Das Amtsgericht Hechingen hat ihm eine Strafe von 90 Tagessätzen mit je 200 Euro auferlegt. Der Mann hat im Juli 2022 Ersatzteile nach Russland geliefert, 4 Monate nach Beginn der russischen Vollinvasion in der Ukraine. Die EU hatte nach Kriegsbeginn den Handel mit Russland unterbunden. Zuerst hat die Südwestpresse darüber berichtet.
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2: Bis zum Abend wechseln sich Wolken und etwas Sonne ab. In der schwülen Luft entstehen einzelne kräftige Schauer und Gewitter. Lokal besteht die Gefahr von Starkregen, Hagel und Sturmböen. In der Nacht ist es wechselnd bis stark bewölkt. Zwischendrin ziehen weitere Regengüsse und Gewitter durch. Die Tiefstwerte liegen zwischen 17 und 13 Grad.
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0: Um 15.33 Uhr zunächst die amtliche Unwetterwarnung für den Süden Baden-Württembergs. In den Kreisen Tuttlingen, Sigmaringen, Konstanz, im Breisgau Hochschwarzwald sowie im Bodenseekreis treten örtlich schwere Gewitter auf mit extrem heftigem Starkregen bis 50 Liter pro Quadratmeter, schweren Sturmböen bis 100 Kilometer pro Stunde und Hagel um 3 Zentimeter Korngröße. Dann der Verkehr auf den Straßen. Vorsicht auf der A5 Frankfurt Richtung Karlsruhe. Zwischen Bruchsal und Karlsruhe Nord liegt ein Metallteil auf der linken Spur. Vorsicht auf der A5 Basel Richtung Karlsruhe. Zwischen Rastatt Nord und Karlsruhe Süd steht ein defekter LKW auf dem Standstreifen und der rechten Spur. A5 Basel Richtung Karlsruhe. Zwischen Efringenkirchen und Dreieck Neuenburg Baustelle. Es ist nur eine Spur frei. 3 Kilometer Stau bis zu 15 Minuten plus. A5 Karlsruhe Richtung Frankfurt zwischen Kronau und Waldorf-Wiesloch Baustelle. Die linke Spur ist gesperrt. 6 Kilometer Stau bis zu 20 Minuten plus. Am Kreuz Waldorf sind auch die Überleitungen zur A6 gesperrt. A65 Karlsruhe Richtung Ludwigshafen zwischen Insheim und Landau Nord Fahrbahnerneuerung. Es ist nur eine Spur frei. 3 Kilometer Stau und bis zu 15 Minuten Verzögerung. Die A7 Würzburg Richtung Ulm ist zwischen Kitzingen und Marktbreit wegen Reinigungsarbeiten gesperrt. A8 Karlsruhe Richtung Stuttgart zwischen Pforzheim West und Pforzheim Ost. 7 Kilometer stockender Verkehr, Verzögerung bis zu 15 Minuten. Die B295 Calw Richtung Stuttgart ist zwischen dem Abzweig nach Renningen und Markstadt nach einem Unfall gesperrt. Eine Umleitung ist eingerichtet. In der Gegenrichtung staut es sich auf 3 Kilometern. B42 Koblenz Richtung Bonn zwischen Urbar und Fallender Baustelle 2 Kilometer Stau, 20 Minuten plus. Und eben kommt noch Vorsicht auf der A81, Singen Richtung Stuttgart, zwischen Engen und Geisingen, eine ungesicherte Unfallstelle auf dem rechten und dem mittleren Fahrstreifen. Und Vorsicht auf der A81, Stuttgart Richtung Singen, in der Ausfahrt Herrenberg steht ein defektes Fahrzeug auf dem Verzögerungsstreifen. Alle Verkehrsinfos gibt es jederzeit auf swr4.de. Kommen Sie sicher an Ihr Fahrziel.
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0: Und ich wünsche einen schönen Nachmittag. Jetzt gleich mit Barbara Streisand und Barry Gibb und Guilty. Und vorher legen wir los mit Fleetwood Mac. Go your own way.
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0: Es klingt schon ein wenig verrückt. Julius Barowski aus Heidelberg hat sich vor 1,5 Jahren ohne jegliche Vorerfahrung 2 Esel zugelegt und kümmert sich jetzt um sie auf einem eigens hergerichteten Wiesengrundstück im Heidelberger Stadtteil Ziegelhausen. SWR4-Reporter Leon Käßmann hat Julius und seine Esel Elda und Gillo besucht. Was ist der Julius denn so für ein Typ?
1: Ja, der Julius ist schon ein echter Charakter. Ich kam da an und dann kommt mir halt ein junger Typ entgegen. 26 ist der, Erzieher an der Waldschule in Heidelberg. Und der hatte halt so einen weiten Polunder an mit buntem Muster, weite Hose, ist da barfuß zwischen den Eselhufen rumgelaufen. Aber ich habe gemerkt, der ist die Ruhe in Person, ist besonnen unterwegs, super geduldig, so ein bisschen halt wie die Esel auch, muss man sagen. Also da haben die schon so eine Gemeinsamkeit. Und die Tiere, meinte er, die haben ihn irgendwie schon immer fasziniert. Er hat dann so eine Kleinanzeige gesehen von 2 Eseln in Ungarn und dachte, ja komm, ich mach das jetzt einfach mal.
0: Wie viel Arbeit ist es denn, sich um die beiden Esel zu kümmern?
1: Der macht schon wirklich unfassbar viel für die Tiere. Also jeden Tag ist er da 1 bis 2 Mal. Mist wegräumen, Hufe pflegen, muss dann Wasser herkarren, irgendwie mit der Schubkarre, weil er bis vor kurzem noch kein Auto nutzen konnte. Bekommt schon noch Hilfe von Freunden, Nachbarn, so die Esel und er sind im Stadtteil schon so eine kleine Bekanntheit geworden. Hat dann irgendwie mit Crowdfunding noch 6.000 Euro gesammelt und so ein Weidezelt gekauft zum Überwintern für die Esel.
2: Am Anfang war das alles ein sehr hoher Kraftaufwand, einfach weil sich die ganze Muskulatur und so weiter im Körper auch dran gewöhnen muss. Ich war schon sehr erschöpft die meiste Zeit. Das ging dann so weit, dass ich dann irgendwann zu Hause angekommen und wollte mir was zu essen kochen und bin dabei eingeschlafen.
0: Ja. Tapfer, kann man sagen, insgesamt, was er da tut. Aber warum macht er denn das eigentlich? Was hat er davon?
1: Er meinte, in einer Welt, wo irgendwie viele junge Menschen noch planlos sind und nicht so ganz wissen, wohin mit ihm, diese tägliche Aufgabe, die gibt ihm irgendwie so eine Art Sicherheit.
2: Im Alltag, wenn viel los ist, dann komme ich hier hoch und die Tiere sind einfach hier in ihrer Ruhe, auf der Wiese, grasen. Und ich kann einfach mit ihnen sein. Also es ist so ein bedingungsloses Miteinander. Und das ist so für mich schon der Anspruch, wirklich auch präsent hier zu sein. Also das ist so ein Austausch wirklich. Also den, die mir indirekt oder vielleicht auch direkt zurückgeben.
0: Julius Barowski ist seit 1,5 Jahren Eselherrchen. Nach dem, was er so erzählt, ja, will ich ihm fast nachmachen. 15.49 Uhr, Vorsicht auf der B27, Schaffhausen Richtung Villingen-Schwenningen. Zwischen Donaueschingen und dem Abzweig nach Bad Dürheim liegt ein Metallteil auf der linken Spur. 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

Udo Lindenberg in SWR 4 und ich habe noch eine Gefahrenmeldung. Um 15.56 Uhr, Vorsicht auf der B29 Stuttgart Richtung Aalen zwischen Winterbach und Schorndorf West. Da liegt ein Stein auf der linken Spur.

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5: Um 16 Uhr mit Simone Stephan. Guten Tag. Das Bundeskabinett beschließt Maßnahmen gegen Bürokratieabbau. Die Opposition im Land kritisiert die Missstände im Landesmedienzentrum. Das Wetter am Nachmittag, Sonne und Wolken, örtlich auch Schauer oder Gewitter bei 24 bis 31 Grad. Das Bundeskabinett hat mehrere Maßnahmen zum Bürokratieabbau auf den Weg gebracht. Weniger Vorschriften sollen jährlich 600 Millionen Euro einsparen. Aus Berlin berichtet unser Korrespondent Benjamin Großkopf.
6: Der größte Anteil soll durch Digitalisierung im Gesundheitswesen entstehen, beispielsweise durch elektronische Überweisungen, die künftig Kosten, Papier und Aufwand sparen. Allerdings mit dem Beschluss heute wird nur die Voraussetzung dafür geschaffen, entsprechende Gesetze auf den Weg zu bringen. Die E-Überweisung beispielsweise soll dann schrittweise erst bis zum September 2029 eingeführt werden. Das Paket beinhaltet eine Reihe weiterer Maßnahmen. So wird zum Beispiel die Umweltplakette für E-Autos abgeschafft. Nicht mehr alle elektrischen Anlagen und Geräte am Arbeitsplatz müssen regelmäßig überprüft werden.
5: Bundeskanzler Merz hat weitere Reformen angekündigt. In seiner Sommerpressekonferenz sagte der CDU-Politiker, für den Herbst sei eine Überarbeitung der Pflegeversicherung geplant. Die Koalition sei auf einem guten Weg, so Merz. Die bisher umgesetzten Reformen seien aber noch nicht ausreichend, um Deutschland zu einer der leistungsstarken Volkswirtschaften in Europa zu machen. Jugendliche sehen soziale Medien positiv und negativ. Das hat die neue CIM-Plus-Studie ergeben, die der Medienpädagogische Fachverband vorgestellt hat. Dazu wurden rund 800 Jugendliche zwischen 14 und 17 Jahren online befragt. Anja Braun aus der ARD-Wissenschaftsredaktion berichtet.
7: 3/4 aller Befragten sagen, dass sie durch Social Media von den Dingen abgelenkt werden, die sie stattdessen tun sollten. Mehr als die Hälfte hat das Gefühl, dadurch Zeit für Erholung und andere Freizeitaktivitäten zu verlieren. Auf der anderen Seite sagen die allermeisten, dass sie über Social Media viel Neues lernen und ihr Wissen erweitern. Etwa die Hälfte fühlt sich dort auch verstanden. Wirklich wohl fühlen sich die Heranwachsenden in der Regel aber auf Social Media nicht. Deutlich besser geht es ihnen, wenn sie ganz analog mit Freundinnen, Freunden oder der Familie zusammen sind oder Sport treiben.
5: Die Opposition im Landtag von Baden-Württemberg zeigt sich empört darüber, dass das Landesmedienzentrum öffentliche Mittel verschwendet und für private Zwecke entfremdet haben soll. Das Zentrum ist für die Medienbildung von Schulen zuständig. Aus der SWR-Redaktion Landespolitik, Phyllis Kückrekoll.
8: Der SPD-Fraktionschef im Landtag von Baden-Württemberg, Binder, hält die Vorwürfe für gravierend. Binder kritisiert, dass die Missstände offenbar über Jahre bekannt waren, aber keine Konsequenzen gezogen worden seien. Jetzt müsse eine lückenlose Aufklärung folgen und auch personelle Konsequenzen. Dieser Forderung schließt sich AfD-Fraktionschef Rothweiler an. Die frühere Kultusministerin Schopper von den Grünen müsse Rede und Antwort stehen. Die Vorwürfe gegen das Landesmedienzentrum, wonach öffentliche Mittel für hochpreisige Ausstattungen und private Anschaffungen verschwendet worden seien, sieht Rothweiler als Skandal.
5: In Baden-Württemberg ist der Ausstoß an Treibhausgasen wieder gestiegen. Nach Schätzungen des Statistischen Landesamts wurden im vergangenen Jahr etwa 64 Millionen Tonnen freigesetzt, gut 4% mehr als im Jahr davor. Damit droht das Land, seine selbstgesteckten Klimaziele zu verfehlen.
9: Eigentlich sollten demnach die Treibhausgasemissionen bis 2030 um mindestens 65% gegenüber 1990 gesenkt werden. Aktuell sind es lediglich 30%. Die Zeit 16.04 Uhr.
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10: Und zunächst die amtliche Unwetterwarnung für den Süden Baden-Württembergs. In den Kreisen Tuttlingen, Sigmaringen, Konstanz, im Breisgau Hochschwarzwald sowie im Bodenseekreis treten örtlich schwere Gewitter auf. Mit heftigem Starkregen bis 40 Liter pro Quadratmeter, schweren Sturmböen bis 100 Kilometer pro Stunde und Hagel um 3 Zentimeter Korngröße. Vorsicht auf der A6 Heilbronn Richtung Nürnberg zwischen Kreuz Weinsberg und Bretzfeld. Eine ungesicherte Unfallstelle auf der rechten Spur. Vorsicht auf der B29 Stuttgart Richtung Aalen. Zwischen Winterbach und Schorndorf West liegt ein Stein auf der linken Spur. A5 Karlsruhe Richtung Frankfurt. Zwischen Kronau und Waldorf-Wiesloch Baustelle. Die linke Spur ist gesperrt. 7 Kilometer Stau und Verzögerung bis zu 20 Minuten. Am Kreuz Waldorf sind auch die Überleitungen zur A6 gesperrt. A5 Karlsruhe Richtung Basel, zwischen Dreieck Karlsruhe und Rastatt Nord, defekter LKW auf der rechten Spur und dem Standstreifen, 6 Kilometer stockender Verkehr bis zu 15 Minuten plus. A65 Karlsruhe Richtung Ludwigshafen, zwischen Insheim und Landau Nord, Fahrbahnerneuerung, es ist nur eine Spur frei, 4 Kilometer Stau und bis zu 15 Minuten zusätzlich. A7 Ulm Richtung Würzburg, zwischen Ahlen-Westhausen und Ellwangen, 2 Kilometer Stau, 15 Minuten plus. A7 Ulm Richtung Würzburg zwischen Ellwangen und Dinkelsbühl-Fichtenau, 7 Kilometer stockend und nochmal 15 Minuten obendrauf. A8 Karlsruhe Richtung Stuttgart zwischen Pforzheim West und Pforzheim Süd, 6 Kilometer stockender Verkehr bis zu 15 Minuten plus. Die B295 Calw-Stuttgart ist zwischen dem Abzweig nach Renningen und der B464 bei Renningen Mitte Markstadt wegen Reinigungsarbeiten in beiden Richtungen gesperrt. Und eben kommt noch Vorsicht auf der A5 Karlsruhe Richtung Frankfurt zwischen Kronau und Kreuz Waldorf, eine ungesicherte Unfallstelle auf der linken Spur. Alle Verkehrsinfos gibt es jederzeit auf swr4.de. Allen unterwegs eine gute Fahrt.
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10: Wir haben in Lörrach 29 Grad, in Schorndorf 28, in Dietz an der Lahn 29 und in Konz 30 Grad. Und Gernot Schütz im Wetterstudio sagt uns, wie es weitergeht.
11: Bis zum Abend wechseln sich Wolken und etwas Sonne ab. In der schwülen Luft entstehen einzelne kräftige Schauer und Gewitter. Lokal besteht die Gefahr von Starkregen, Hagel und Sturmböen. In der Nacht ist es wechselnd bis stark bewölkt, zwischendrin mit weiteren Regengüssen und Gewittern, bei Tiefstwerten zwischen 17 und 13 Grad. Morgen scheint die Sonne zu lockeren Wolken. Die Temperaturen steigen auf 26 Grad in Märklingen und bis 30 Grad in Nagold. Im Laufe des Nachmittags steigt das Risiko für einzelne heftige Gewitter deutlich an. Der Freitag bringt dann häufig kräftige Gewitter mit Unwettergefahr durch Starkregen, Hagel und Sturmböen.
10: Dankeschön, Gernot.
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10: Und wir spielen wieder um eine SWR4-Tasse. Und Moment, ich muss hier mal eben den Motor anwerfen. Na, was ist das für ein Lied? 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

0: Almost Paradise. Wer darf sich gleich wie im Paradies fühlen? Durch den Gewinn einer SWR4-Tasse. Es geht um diesen Song. Wie heißt das Lied, das so anfängt? Wir spielen um eine SWR4-Tasse. Und die kann jetzt Jutta Hüttich in Hemmingen im Kreis Ludwigsburg gewinnen. Hallo Jutta.
1: Ja, hallo. Ja, das ist ja toll.
0: Super, Sie sind durchgekommen. Ja.
1: Ja, die Klasse. Und Harpo bringt mir Glück mit seiner Motorcycle-Mama.
0: Harpo und die Motorcycle-Mama sagen Sie. Und wir hören rein. Das ist richtig, jawohl. Yeah. Herzlichen Glückwunsch zur SWR4-Tasse.
1: Ja, vielen Dank.
0: Wie ist es denn bei Ihnen mit Motorradfahren? Sind Sie auch eine Motorcycle-Mama? Oder
1: ja, aber die aktive Zeit ist vorbei. Mhm. Ja, ich habe angefangen vor 22 Jahren jetzt mit einer kleinen Kawasaki 250, dann eine 600er Cover in Nators.
0: Ja, das heißt, wie alt waren Sie, als Sie den Führerschein gemacht haben?
1: 42.
0: 42?
1: Ja.
0: Was hat Sie da noch bewogen, sich aufs Motorrad zu schwingen?
1: Naja, sagen wir so, der Traum war schon immer da, nur die Motorräder waren alle so groß und meine Beine nicht lang genug.
0: Okay.
1: Und irgendwann hat sich das mal geändert, dass die Sitzhöhe etwas niedriger wurde und den Chopper wollte ich nicht. Ja, und dann...
0: Hat's gepasst und dann ging's los auf die Piste mit dem Motorrad. Genau. Der lang gehegte Traum, endlich. Ja. Ne? Und wie häufig nutzen oder haben Sie Ihr Motorrad genutzt oder nutzen Sie es immer noch?
1: Es ist noch da, aber es wird gerade nicht mehr so genutzt. Ansonsten waren es so 15.000 Kilometer im Jahr.
0: Ja, ist doch schon ganz ordentlich. Also.
1: Durch die Lande, im Pfalz, Elsass, Bayerischer Wald, Österreich, Bodensee.
0: Sind Sie schon rumgekommen mit dem Motorrad? Also, ich wünsche auf alle Fälle, wenn Sie wieder draufsteigen sollten, eine gute Fahrt. Und dann können Sie ja auch die SWR4-Tasse mitnehmen für die Rast zwischendurch. Hier ist die Motorcycle-Mama, hier ist Harpo.

0: 16.26 Uhr, Vorsicht auf der A7 Ulm Richtung Würzburg in der Einfahrt Ahlen-Oberkochen, eine ungesicherte Unfallstelle.
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0: 16.30 Uhr.
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2: Mit Judith Hüwelmeier, guten Tag. Der SWR 4 Wetterexperte erklärt, warum Reutlingen so oft von Unwettern betroffen ist. Die Stadt Horb ruft dazu auf, Wasser zu sparen. Das Wetter, wolkig mit Sonne und einzelnen Gewittern, maximal 26 bis 30 Grad. Das Unwetter in Reutlingen hat am Morgen viele wachgerüttelt. Rund 6000 Haushalte waren wegen eines Blitzeinschlags ohne Strom. Es ist nicht das erste Mal, dass Reutlingen von schwerem Hagel getroffen wurde. Was die Stadt für Unwetter so anfällig macht, hat SWR4-Wetterexperte Stefan Bender erklärt.
3: Also mehr oder weniger war das natürlich schon ein bisschen Pech, einfach nur der Zufall. Aber trotzdem muss man sagen, dass die Schwäbische Alb zum Beispiel, also im Grunde von Villingen-Schwenningen aus über Reutlingen bis nach Nördlingen, die Nordseite der Schwäbischen Alb, so eine Gewitterleitlinie ist bei bestimmten Wetterlagen. Und genau das war eben jetzt in der vergangenen Nacht oder heute Morgen der Fall. Reutlingen ist auf jeden Fall in einer gefährdeten Gewitterzuglinie drin, was aber jetzt also zur Beruhigung aller Reutlinger nicht bedeutet, dass da jedes Jahr so ein Ding durchzieht oder ständig oder immer wieder nur diese Unwetter über Reutlingen kommen. Das ist schon ein bisschen statistisch verteilt, aber eben mit einer höheren Wahrscheinlichkeit.
2: Auch in Tuttlingen hat es heute Nachmittag gewittert, zwar nur kurz, dafür aber intensiv. Auf den Straßen wurden Gullideckel hochgespült und die Feuerwehr musste zu zwei Häusern ausrücken, in die Wasser eingetreten war. Laut dem Landratsamt musste die Feuerwehr im ganzen Stadtgebiet viermal zu kleineren Einsätzen fahren, darunter auch zu überfluteten Straßen. Die Stadtverwaltung Horb bittet ihre Bürgerinnen und Bürger darum, sparsam mit Trinkwasser umzugehen. Grund ist die lange Trockenheit der vergangenen Wochen. Stefanie Assenheimer.
4: Im Moment ist die Versorgung mit Trinkwasser in Horb noch gesichert. Die Stadtverwaltung macht sich aber Sorgen wegen der nächsten Wochen. Sie bittet die Menschen vor Ort deshalb, Wasser nur dort zu nutzen, wo es wirklich nötig ist. Die Horber sollen Gärten und Sportflächen nur sehr wenig gießen und die Autos nicht mit Leitungswasser waschen. Außerdem gilt, bitte möglichst keine Terrassenwege oder andere Außenbereiche mit Wasser sauber machen. Pools und große Becken sollen laut Stadt wenig oder gar nicht befüllt werden. Es helfe zudem, Wasch- und Spülmaschinen nur voll zu starten und den Wasserhahn im Haushalt nicht unnötig laufen zu lassen. So will Horb die Trinkwasserversorgung auch bei weiterem trockenen Wetter stabil halten.
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2: Bis zum Abend wechseln sich Wolken und etwas Sonne ab. In der schwülen Luft entstehen einzelne kräftige Gewitter und Schauer. Lokal besteht die Gefahr von Starkregen, Hagel und Sturmböen. In der Nacht ist es wechselnd bis stark bewölkt. Zwischendrin ziehen weitere Regengüsse und Gewitter durch. Die Tiefstwerte liegen zwischen 17 und 13 Grad. Morgen scheint die Sonne zu lockeren Wolken. Die Temperaturen steigen auf 26 Grad in Märklingen und bis 30 Grad in Nagold.
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0: Und da haben wir zunächst die amtliche Unwetterwarnung für den Süden und den mittleren Osten Baden-Württembergs. Örtlich treten schwere Gewitter auf, mit heftigem Starkregen bis 40 Liter pro Quadratmeter, schweren Sturmböen bis 100 Kilometer pro Stunde und Hagel um 3 Zentimeter Korngröße. Dann die Straßen, Vorsicht auf der A3 Würzburg Richtung Frankfurt, zwischen Würzburg-Heidingsfeld und Würzburg-Kist eine ungesicherte Unfallstelle. Vorsicht auf der A7 Ulm Richtung Würzburg, in der Einfahrt Ahlen-Oberkochen eine ungesicherte Unfallstelle. Nochmal Vorsicht auf der A8 Karlsruhe Richtung Stuttgart, zwischen Pforzheim Süd und Heimsheim. Da steht ein defektes Fahrzeug auf der rechten Spur und dem Standstreifen. Und Vorsicht auch auf der A8 Karlsruhe Richtung Stuttgart. Im Kreuz Stuttgart eine ungesicherte Unfallstelle auf der rechten Spur und dem Standstreifen. Vorsicht auf der B38 Viernheimer Kreuz Richtung Mannheim, zwischen Mannheim, Waldstadt, Vogelstang und Ladenburg, Mannheim, Gartenstadt. Auch da eine ungesicherte Unfallstelle. Und nochmal Vorsicht auf der A3 Frankfurt Richtung Köln, zwischen Raststätte Ebgard und Neustadt-Wied liegen Metallteile auf der mittleren Spur. A5 Karlsruhe Richtung Frankfurt, zwischen Kronau und Waldorf-Wiesloch, Baustelle, die linke Spur ist gesperrt, 5 Kilometer Stau und bis zu 15 Minuten dauert's länger. Am Kreuz Waldorf sind auch die Überleitungen zur A6 gesperrt. A5 Frankfurt Richtung Basel, zwischen Karlsruhe Mitte und Rastatt Nord, defekter LKW auf der rechten Spur und dem Standstreifen, 7 Kilometer Stau und bis zu 25 Minuten zusätzlich. Dann die A6 Heilbronn Richtung Nürnberg zwischen Kreuz Weinsberg und Bretzfeld. Unfall auf der rechten Spur, 4 Kilometer Stau. A65 Karlsruhe Richtung Ludwigshafen zwischen Insheim und Landau Nord. Fahrbahnerneuerung, es ist dort nur eine Spur frei. 4 Kilometer Stau und 15 Minuten dauert's länger. Gleich sind wir durch. Die B295 noch Calw Stuttgart. Sie ist zwischen dem Abzweig nach Renningen und der B464 bei Renningen-Mitte-Markstadt wegen Reinigungsarbeiten in beiden Richtungen gesperrt. Und jetzt kommt doch noch eine. Ganz frischer Rhein, Vorsicht auf der A3, Frankfurt Richtung Würzburg. Zwischen Aschaffenburg, Ost und Goldbach liegen Reifenteile und da steht auch ein defekter LKW. Alle Verkehrsinfos gibt es jederzeit auf swr4.de. Allen unterwegs, gute Fahrt.
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0: Und ich wünsche allen einen schönen Nachmittag. Jetzt gleich mit Eddie Cochran. Come on everybody, der Motivationssong. Und vorher starten wir aber erstmal mit Lobo in die halbe Stunde.
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0: 16.45 Uhr, SWR 4, Vorsicht auf der A6, Mannheim Richtung Heilbronn, zwischen Mannheim-Schwetzingen und Schwetzingen-Hockenheim, eine ungesicherte Unfallstelle im Baustellenbereich. Und Vorsicht auf der B41 von der A61 kommend Richtung Frei-Laubersheim, zwischen Gensingen und Bad Kreuznach-Planich, steht ein defektes Fahrzeug. Gewitter sind angesagt für heute, beziehungsweise es rumpelt möglicherweise auch schon. Gernot Schütz im Wetterstudio, wie ist da die aktuelle Lage?
1: Ja, es rumpelt teilweise richtig heftig und zwar ganz im Süden Baden-Württembergs, so etwa im südlichen Drittel kann man sagen. Nicht flächendeckend, aber da sind einzelne giftige Zellen unterwegs mit Starkregen, punktuell auch mit Hagel und mit starken bis stürmischen, örtlich auch Sturmböen. Das betrifft die Region so vom Breisgau über die Baar, den Südschwarzwald und dann weiter rüber Richtung Region Schaffhausen, Bodensee, Oberschwaben und auch östlich von Schwäbisch Gmünd. Aber das ist jetzt eigentlich schon fast in Bayern drauf. Außen dieses Gewitter, das ist noch das nördlichste innerhalb Baden-Württembergs. Rheinland-Pfalz ist fast regenfrei. Nur so eine kleine Zelle, die liegt eigentlich über Frankreich, aber da gibt es noch so einen kleinen Regenausläufer in die Südpfalz hinein. Ansonsten eben vielen Regionen auch freundliches Sommerwetter heute Abend mit Sonne, Wolken. Und die Nacht bleibt auch ziemlich warm, 19 bis 13 Grad. Und auch dann wieder im Süden Baden-Württembergs weitere Schauergewitter mit so einer kleinen Pause mal zwischendrin. Ansonsten ist die Nacht doch eher ruhig.
0: Also ein ganz unterschiedlicher Abend, der uns da im Südwesten bevorsteht. Wie wird's morgen weitergehen?
1: Ja, da ist es dann erstmal so, dass diese Schauergewitter aus dem südlichen Baden-Württemberg abziehen müssen. Das passiert dann auch. Dann wird der Vormittag eine relativ ruhige Tageszeit. Nur vereinzelt gibt es vielleicht mal einen Schauer Richtung Schwarzwald. In Rheinland-Pfalz ist es sowieso noch komplett trocken. Und dann im Lauf des Nachmittags, wahrscheinlich eher späterer Nachmittag, vielleicht auch erst am frühen Abend, da gibt es dann aus Westen, Südwesten schon wieder neue kräftige Schauergewitter. Punktuell auch dann wieder mit Unwettergefahr, treffen aber noch nicht jeden. Und vorher gibt es mal ein paar Stunden, wo man wirklich von einem positiven Sommerwetter sprechen könnte, bei Höchsttemperaturen zwischen 26 und 33 Grad.
0: Gernot Schütz mit den Wetteraussichten. Danke dir, Gernot. 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

gleich 16.54 Uhr. Vorsicht auf der A60 Rüsselsheim Richtung Mainz. Zwischen Rüsselsheimer Dreieck und Rüsselsheim-Königstetten eine ungesicherte Unfallstelle im Baustellenbereich. Und Vorsicht auf der B31 Freiburg Richtung Donaueschingen. Zwischen Posthalde und Oberhöllsteig steht ein defekter PKW auf der rechten Spur im Kurvenbereich. 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
8: Um 17 Uhr mit Simone Stephan. Guten Tag. Bundesfamilienministerin Prien will mit Kürzungen beim Unterhaltsvorschuss mehrere hundert Millionen Euro einsparen. Das Umweltministerium im Land will den Ausbau der erneuerbaren Energien vorantreiben. Das Wetter: bis in den Abend kann es örtlich Schauer oder Gewitter geben bei 24 bis 31 Grad. Bundesfamilienministerin Prien hat die geplanten Kürzungen beim Unterhaltsvorschuss verteidigt. Die CDU-Politikerin verwies im Interview mit dem ARD-Hauptstadtstudio auf stark gestiegene Kosten und die Finanznot vieler Kommunen. Der Unterhaltsvorschuss ist eine staatliche Leistung für Kinder von Alleinerziehenden. Er kann beim Jugendamt beantragt werden, wenn der getrennt lebende Elternteil keinen oder zu wenig Unterhalt für die Kinder zahlt. Aus Berlin berichtet Dietrich Karlmann.
9: Allein für den Bund rechnet die Christdemokratin mit Einsparungen von rund 245 Millionen Euro. Nach ihren Plänen soll der Unterhaltsvorschuss nur noch bis zum 16. statt bis zum 18. Geburtstag gezahlt werden. Prien räumt ein, dass ihr die geplanten Kürzungen schwer fielen. Die Kritik an den Plänen bleibt deutlich. SPD-Generalsekretär Tim Klüssendorf fordert die Ministerin auf, den Vorschlag zurückzunehmen.
8: Die Bundesregierung hat weitere Schritte zum Bürokratieabbau auf den Weg gebracht. Die Gesetzentwürfe sehen vor, dass eine Reihe von Dokumentationspflichten für Firmen wegfallen. In Arztpraxen soll die elektronische Überweisung eingeführt werden. Für Elektrofahrzeuge soll keine grüne Umweltplakette mehr nötig sein. Außerdem sollen Sicherheitsprüfungen elektrischer Geräte überwiegend wegfallen, etwa für Ladekabel und Wasserkocher. Großbritannien will den Zugang zu Social-Media-Plattformen für Jugendliche einschränken. Apps wie Instagram, TikTok oder YouTube sollen für 16- und 17-Jährige zwischen Mitternacht und 6 Uhr morgens nicht mehr erreichbar sein. Allerdings hat die Sache einen Haken, berichtet unser Korrespondent Christoph Prossel.
10: Jugendliche könnten diese Sperre in den Einstellungen ausschalten. Die Opposition und Elternvertreter kritisierten die Pläne als nutzlos. Die Vorschläge sind Teil eines ganzen Maßnahmenpaketes. Unter 16-Jährige sollen demnach ganz von zahlreichen Social-Media-Anwendungen ausgeschlossen werden. Viele Länder, darunter Australien, Frankreich und Italien, schränken den Zugang für Kinder zu sozialen Medien ein. In Deutschland hat sich Familienministerin Prien für ein Social-Media-Verbot für unter 13-Jährige ausgesprochen.
8: Das baden-württembergische Umweltministerium will den Ausbau der erneuerbaren Energien vorantreiben. Grund ist, dass der Ausstoß von Treibhausgasemissionen im Land im vergangenen Jahr wieder angestiegen ist, um 4,4% im Vergleich zum Vorjahr. Das zeigt die Klimabilanz des Statistischen Landesamts. Den Hauptanteil daran trägt die Energiewirtschaft. Aus der SWR-Redaktion Landespolitik berichtet Knut Bauer.
11: Dies liegt laut Klimabilanz vor allem am verstärkten Einsatz von Steinkohle in der Stromerzeugung. Dazu erklärt das Umweltministerium auf SWR-Anfrage, dass die klimaschädliche Kohleverstromung in den nächsten Jahren zurückgehen werde, wenn auf Wasserstoff umgestellte Gaskraftwerke als Reserve in kalten Wintern dienen. Bereits in diesem Jahr zeichne sich eine bessere Entwicklung ab. So sei der Einsatz von Kohle zuletzt um 10% gesunken. Gleichzeitig hätten Solarenergie Energie- und Windkraft deutlich zugelegt.
8: Ein Fehlalarm hat am Mittag in Mannheim zu einem größeren Polizeieinsatz in der Innenstadt geführt. Ausgelöst worden war der Alarm mit einer Berufsschule. Die Polizei sperrte das Gelände um das Gebäude ab. Inzwischen ist die Sperrung aufgehoben. Verletzte oder Schäden gab es nicht. Die Zeit 17.04 Uhr.
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12: Eine amtliche Unwetterwarnung für Baden-Württemberg. Im Süden und im mittleren Osten des Landes treten örtlich schwere Gewitter auf. Mit heftigem Starkregen bis 40 Liter pro Quadratmeter, schweren Sturmböen bis 100 Kilometer pro Stunde und Hagel um 3 Zentimeter Korngröße. Vorsicht auf der A60 Rüsselsheim Richtung Mainz zwischen Rüsselsheimer Dreieck und Rüsselsheim-Königstetten. Eine ungesicherte Unfallstelle im Baustellenbereich. Vorsicht auf der B31 Freiburg Richtung Donau-Eschingen. Zwischen Posthalde und Oberhöllsteig steht ein defekter PKW auf der rechten Spur im Kurvenbereich. A5 Basel Richtung Karlsruhe zwischen Dreieck Weil am Rhein und Dreieck Neuenburg Baustelle. Es ist nur eine Spur frei, 4 Kilometer Stau und bis zu 15 Minuten plus. A5 Karlsruhe Richtung Frankfurt zwischen Kronau und Waldorf-Wiesloch Baustelle. Die linke Spur ist gesperrt, 5 Kilometer Stau, Verzögerung bis zu 15 Minuten. Am Kreuz Waldorf sind auch die Überleitungen zur A6 gesperrt. A5 Frankfurt Richtung Basel zwischen Karlsruhe Mitte und Rastatt Nord. Defekter LKW auf der rechten Spur und dem Standstreifen. 7 Kilometer Stau, eine halbe Stunde plus. A6 Mannheim Richtung Heilbronn zwischen Kreuz Mannheim und Schwetzingen-Hockenheim. Unfall im Baustellenbereich. 6 Kilometer Stau, eine gute halbe Stunde plus. A6 Heilbronn Richtung Nürnberg zwischen Kreuz Weinsberg und Bretzfeld. Unfallaufnahme auf der rechten Spur, 9 Kilometer Stau, eine knappe Dreiviertelstunde plus. Dann die A65 Karlsruhe Richtung Ludwigshafen zwischen Insheim und Landau Nord. Fahrbahnerneuerung, es ist nur eine Spur frei, 4 Kilometer Stau und bis zu 15 Minuten plus. A81 Stuttgart Richtung Singen zwischen Kreuz Stuttgart und Böblingen-Hulb, 4 Kilometer stockend. Und die letzte Meldung, A61 Koblenz Richtung Mönchengladbach zwischen Niederzissen und Dreieck Bad 9a, Unfall auf der linken Spur, 6 Kilometer stockender Verkehr und Verzögerung bis zu 15 Minuten. Alle Verkehrsinfos gibt es jederzeit auf swr4.de. Allen unterwegs eine gute Fahrt.
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12: Stuttgart bewölkt 29 Grad, Lörrach bedeckt 29 Grad, Birkenfeld bewölkt 27 Grad und Betzdorf an der Sieg sonnig bei 28 Grad. Und Gernot Schütz im Wetterstudio hat alles Weitere für uns.
13: Heute Abend ist es wechselnd bewölkt, vor allem in der Mitte und im Süden entstehen einzelne kräftige Gewitter mit lokaler Unwettergefahr durch Starkregen, Hagel und Sturmböen. In der unterschiedlich bewölkten Nacht ziehen im Süden des Landes weitere Regen- und Gewittergüsse durch, sonst bleibt es oft trocken bei Tiefstwerten zwischen 19 und 13 Grad. Morgen scheint zunächst die Sonne zu einigen Wolken, bevor im Lauf des Nachmittags das Gewitterrisiko aus Westen deutlich ansteigt. Auch dann besteht örtlich wieder Unwettergefahr. Außerhalb von Gewitterböen weht schwacher östlicher Wind. Die Temperaturen steigen auf 26 Grad im Schwarzwald und bis 33 Grad in der Kurpfalz.
12: Dankeschön, Gernot.
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12: Auch wenn es mancherorts mal wieder geregnet hat, es ist für die Natur oft nur ein Tropfen auf den heißen Stein. Viele Flüsse haben Niedrigwasser, auch der Rhein. Was das aktuell bedeutet, darüber reden wir gleich.
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0: 17.16 Uhr, Vorsicht auf der A67. Darmstadt Richtung Mönchhof-Dreieck zwischen Rüsselsheimer Dreieck und Rüsselsheim-Ost. Da steht ein defektes Fahrzeug auf der linken Spur und es sind auch Menschen auf der Fahrbahn. Sie sehen es jeden Tag selbst, die Flüsse im Südwesten brauchen dringend Regen. Die Wasserstände sind auf einem dramatischen Tiefstand. Der Rhein bei Kaub zwischen Koblenz und Mainz ist nur 47 Zentimeter hoch. Das bremst natürlich auch die Schiffe aus. Fabian Spieß vom Bundesverband der Deutschen Binnenschifffahrt beschreibt die Folgen.
1: Der Wasserstand in Kaub von 47 Zentimetern, den Sie erwähnt haben, heißt, wenn man das auf die Fahrrinne umrechnet, noch 1,60 Meter. Das bedeutet, dass Schiffe im Moment deutlich weniger Ladung aufnehmen können. Voll abgeladenes Binnenschiff würde Fahrrinnentiefen brauchen zwischen 3 Meter und 4 Meter.
0: Und wann kann gar kein Schiff mehr fahren?
1: Das kann man pauschal nicht beantworten. Also es gibt anders als bei Hochwasser, bei Niedrigwasser keine amtlichen Sperrungen der Schifffahrt. Das heißt, das ist Verantwortung des einzelnen Schiffsführers. Und es wird immer so gehandhabt, die Binnenschiffstransporte werden so lange weiter durchgeführt, solange es sicher geht.
0: Wenn die Schiffe weniger laden dürfen, müssen dann nicht zum Ausgleich mehr Schiffe genutzt werden, um die Ladung zu verteilen?
1: Genau, es gibt verschiedene Möglichkeiten. Also man hat ja zum einen die Wasserstandsprognosen. Das heißt, da ist natürlich schon die Möglichkeit zu erkennen, wann so eine Niedrigwasserphase kommt. Und dann kann man natürlich auch vorzeitig mehr Ladung anliefern, sodass eben die Unternehmen, die Industriestandorte die Lagerhaltung hochfahren. Das eine ist natürlich, dass wenn ein Schiff weniger Ladung aufnehmen kann, dass man dann mit mehr Schiffsraum fahren muss.
0: Und das wirkt sich dann womöglich auch auf die Preise aus. Wann merken wir das im eigenen Geldbeutel?
1: Das merkt natürlich die Wirtschaft erstmal, bis das zum Endkunden durchkommt, dauert es ein bisschen. Das ist vor allen Dingen dann der Fall, wenn man wirklich sehr ausgeprägte, lange Niedrigwasserphasen hat, wie das im Jahr 2018 war. Also wie es jetzt aussieht, sinken die Pegel jetzt noch die nächsten zwei Tage und stabilisieren sich dann bzw. wachsen leicht auf ab dem Wochenende.
0: Hoffen wir's für alle Flüsse im Südwesten. Fabian Spieß war das, er ist stellvertretender Geschäftsführer beim Bundesverband der Deutschen Binnenschifffahrt.

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0: 17.30 Uhr.
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2: Mit Judith Hüwelmeier, guten Abend. In Reutlingen ist der Einsatz von Polizei und Feuerwehr nach dem Unwetter beendet. In Leibertingen ist eine Ballenpresse in Brand geraten. Das Wetter, wolkig mit Sonne und einzelnen Gewittern, maximal 26 bis 30 Grad. In Reutlingen haben Feuerwehr und Polizei ihren Einsatz nach dem Unwetter beendet. Die Stadt ist aber noch mit Aufräumarbeiten beschäftigt. Die Einsatzkräfte bleiben außerdem weiterhin in Alarmbereitschaft, denn weitere Gewitter werden in der Nacht erwartet. Simon Hartmann.
3: So richtig aufatmen können die Menschen in der Region Reutlingen noch nicht. Der Deutsche Wetterdienst rechnet mit erneutem Starkregen in der Nacht auf Donnerstag. Auch Hagel- und Sturmböen sind möglich. Das Unwetter am Morgen hatte viele Reutlinger Bürger unsanft aus dem Schlaf gerissen.
4: Ich bin aufgewacht, so kurz nach fünf, weil bei uns im Garten Schnee lag auf einmal. Also mega Hagel, so ich würde mal sagen, so kirschgroße Hagelkörner und war dann doch ein bisschen überrascht heute Morgen.
3: Durch den starken Regen und den Hagel wurden Autos und Dächer beschädigt. Außerdem sind Abflussschächte vollgelaufen und Straßen teilweise überflutet worden. Verletzt wurde niemand. Ein Blitzeinschlag löste einen Stromausfall aus. Betroffen waren rund 6000 Haushalte. Der Stromausfall verursachte eine Welle von falschen Alarmmeldungen bei Sicherheitsanlagen, so die Polizei. Im List-Gymnasium wurde etwa ein Amok-Alarm ausgelöst. Grund war ein technischer Defekt durch die Überspannung, so ein Polizeibeamter.
2: Auch in Tuttlingen hat es heute Nachmittag gewittert, zwar nur kurz, dafür aber intensiv. Auf den Straßen wurden Gullideckel hochgespült und die Feuerwehr musste zu zwei Häusern ausrücken, in die Wasser eingetreten war. Außerdem wurden einige Straßen überflutet. Bei Leibertingen im Kreis Sigmaringen ist am Montagnachmittag an einer Ballenpresse ein Feuer ausgebrochen. Laut Polizei ist es vermutlich wegen Funkenflugs zu dem Brand gekommen, der schnell auf den Acker übergriff. Der Landwirt konnte die Zugmaschine noch abkoppeln und retten. Der Schaden wird auf einen mittleren fünfstelligen Betrag geschätzt. Weil er Waren nach Russland exportiert und gegen EU-Sanktionen verstoßen hat, muss ein Unternehmer aus dem Zollernalbkreis eine Geldstrafe zahlen. Der Mann hat im Juli 2022 Ersatzteile nach Russland geliefert, 4 Monate nach Beginn der russischen Vollinvasion in die Ukraine. Die EU hatte nach Kriegsbeginn den Handel mit Russland unterbunden.
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2: Bis zum Abend wechseln sich Wolken und etwas Sonne ab. In der schwülen Luft entstehen einzelne kräftige Schauer und Gewitter. Lokal besteht die Gefahr von Starkregen, Hagel und Sturmböen. In der Nacht ist es wechselnd bis stark bewölkt. Zwischendrin ziehen weitere Regengüsse und Gewitter durch. Die Tiefstwerte liegen zwischen 17 und 13 Grad. Morgen scheint die Sonne zu lockeren Wolken. Die Temperaturen steigen auf 26 Grad in Märklingen und bis 30 Grad in Nagold.
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0: Um 17.33 Uhr zunächst die amtliche Unwetterwarnung für Baden-Württemberg. Im Süden treten örtlich schwere Gewitter auf mit extrem heftigem Starkregen bis 50 Liter pro Quadratmeter, schweren Sturmböen bis 100 Kilometer pro Stunde und Hagel um 3 Zentimeter Korngröße. A5 Basel Richtung Karlsruhe zwischen Dreieck Weil am Rhein und Dreieck Neuenburg. Baustelle, es ist nur eine Spur frei, 5 Kilometer Stau bis zu 20 Minuten Verzögerung. A5 Karlsruhe Richtung Frankfurt zwischen Kronau und Waldorf-Wiesloch. Baustelle, die linke Spur ist gesperrt, 5 Kilometer Stau bis zu 20 Minuten. Plus am Kreuz Waldorf sind auch die Überleitungen zur A6 gesperrt. Dann die A5 Frankfurt Richtung Basel zwischen Karlsruhe Mitte und Rastatt Nord. Defekter LKW auf der rechten Spur und dem Standstreifen. 8 Kilometer Stau und eine knappe halbe Stunde plus. A6 Mannheim Richtung Heilbronn zwischen Kreuz Mannheim und Schwetzingen-Hockenheim. Noch 6 Kilometer Stau, die Unfallstelle ist aber geräumt. A6 Heilbronn Richtung Nürnberg zwischen Kreuz Weinsberg und Bretzfeld. Unfallaufnahme auf der rechten Spur, 9 Kilometer Stau, eine gute halbe Stunde plus. A61 Koblenz Richtung Mönchengladbach zwischen Niederzissen und Dreieck Bad 9a. Unfall auf der linken Spur, 6 Kilometer stockend, Verzögerung bis zu 15 Minuten. A65 Karlsruhe Richtung Ludwigshafen zwischen zwischen Landau Süd und Landau Nord wird die Fahrbahn erneuert. Es ist nur eine Spur frei, 3 Kilometer Stau. A66 Wiesbaden Richtung Frankfurt, zwischen Wiesbaden, Erbenheim und Wallau 4 Kilometer Stau. A81 Singen Richtung Stuttgart, zwischen Engen und Geisingen noch 3 Kilometer Stau. Die Unfallstelle ist geräumt. Alle Verkehrsinfos gibt es jederzeit auf swr4.de. Allen unterwegs eine gute Fahrt.
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0: Und entspannt in den Feierabend jetzt mit Leo Sayer und More Than I Can Say.
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Keep on Running, die Spencer Davis Group in SWR 4. Es gibt ja diese Augenblicke, in denen wir über uns hinauswachsen. 10 Kilometer joggen oder eine große Spinne einfangen und selbst rausbringen oder beim Chef mehr Geld rausgehandelt haben. Also es gibt jede Menge Möglichkeiten. Wenn so ein Moment kommt, müsste man den eigentlich filmen und mit passender Musik untermalen. Und die Musik, die gibt's ja schon. Hier ist Whitney Houston mit One Moment in Time für die ganz besonderen Momente im Leben. 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

Ja, so ein Gänsehautsong. 17 Uhr und gleich 54. Vorsicht, auf der A5 Frankfurt Richtung Karlsruhe. In der Ausfahrt Karlsruhe-Durlach steht ein defekter PKW auf dem Verzögerungsstreifen im Kurvenbereich. Und das war der SWR 4 Nachmittag mit Holger Benzin. Jens Vogt übernimmt hier gleich nach den Nachrichten. Ich wünsche noch einen wunderschönen Abend. Mhm.

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10: Um 18 Uhr mit Simone Stephan. Guten Abend. Bundeskanzler Merz kündigt weitere Reformen an. Die Zukunft des Audi-Standorts Neckarsulm war Thema im Landtag. Das Wetter heute Abend wechselnd bewölkt, örtlich schwere Gewitter. Morgen Sonne, am Nachmittag neue Gewitter bei 26 bis 33 Grad. Bundeskanzler Merz hat weitere Reformen angekündigt. In seiner Sommerpressekonferenz sagte der CDU-Politiker, seine Regierung wolle auch im zweiten Halbjahr eine so wörtlich gute Politik für Deutschland machen. Aus Berlin berichtet Dagmar Pepping.
11: Zwei Themen seien dabei besonders wichtig. Die Reform der Altersabsicherung und der Bürokratieabbau. Eine Reform der Pflegeversicherung ist für den Herbst geplant. Genau wie ein Gesetzentwurf für flexiblere Arbeitszeiten. Merz betont, bei allen Reformen gehe es der Regierung um die Wettbewerbsfähigkeit der deutschen Wirtschaft. Mit Blick auf die drei Landtagswahlen im September sagte der Kanzler und CDU-Vorsitzende, er sei zuversichtlich, dass Mehrheiten für die AfD verhindert werden können. Diesen Optimismus werde er bis zum Wahlabend beibehalten.
10: Bundesfamilienministerin Prien hat die geplanten Kürzungen beim Unterhaltsvorschuss verteidigt. Die CDU-Politikerin verwies im Interview mit dem ARD-Hauptstadtstudio auf stark gestiegene Kosten und die Finanznot vieler Kommunen. Der Unterhaltsvorschuss ist eine staatliche Leistung für Kinder von Alleinerziehenden. Er kann beim Jugendamt beantragt werden, wenn der getrennt lebende Elternteil keinen oder zu wenig Unterhalt für die Kinder zahlt. Aus Berlin berichtet Dietrich Karl Meurer.
12: Allein für den Bund rechnet die Christdemokratin mit Einsparungen von rund 245 Millionen Euro. Nach ihren Plänen soll der Unterhaltsvorschuss nur noch bis zum 16. statt bis zum 18. Geburtstag gezahlt werden. Prien räumt ein, dass ihr die geplanten Kürzungen schwerfielen. Die Kritik an den Plänen bleibt deutlich. SPD-Generalsekretär Tim Klüssendorf fordert die Ministerin auf, den Vorschlag zurückzunehmen.
10: Das Bundesumweltministerium hat ein neues Online-Portal freigeschaltet, um niedrige Flusspegel und sinkende Grundwasserstände besser im Blick zu behalten. Zu finden ist das Niedrigwasserinformationssystem unter dem Begriff NIWIS. Auf Karten können Nutzer sehen, wo die Wasserstände sinken oder die Böden besonders trocken sind. Die Informationen sollen vor allem Kommunen, Landwirten und Unternehmen helfen, hieß es. Die Zukunft des Audi-Standorts Neckarsulm war heute Thema bei einer Debatte im Landtag. Wirtschaftsministerin Hofmeister-Kraut von der CDU kündigte an, sich künftig regelmäßig mit der Werksleitung und dem Betriebsratsvorsitzenden von Audi in Neckarsulm auszutauschen. Aus der SWR-Redaktion Landespolitik berichtet Knut Bauer.
13: Ziel müsse es sein, das Werk so effizient aufzustellen, dass neue Produktlinien nach Neckarsulm kommen. Die Sicherung des Industriestandorts gelinge nur mit den Beschäftigten, betonte SPD-Fraktionschef Binder in der von seiner Partei beantragten Debatte. Alle hätten eine gemeinsame Verantwortung. Regierung und Opposition müssten in einem Wettstreit der Ideen Lösungen finden. Der AfD-Abgeordnete Baron machte dagegen die Landesregierung für die Krise der Automobilindustrie verantwortlich, weil sie die Energiewende vorangetrieben habe.
10: Der norwegische Radprofi Søren Werenskiold hat die 11. Etappe der Tour de France gewonnen. Der 26-Jährige siegte bei einem Massensprint und feierte den größten Erfolg seiner Karriere. Pascal Ackermann wurde als bester deutscher Zehnter. Und noch zum Fußball. Bei der Fußball-WM steht heute Abend das zweite Halbfinale an. Ab 21 Uhr unserer Zeit treffen England und Argentinien aufeinander. Der Sieger dieser Partie tritt am Sonntag im WM-Finale gegen Spanien an. Die Zeit 18.04 Uhr.
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14: Mit einer Unwetterwarnung für Baden-Württemberg. Hier müssen Sie mit schweren Gewittern rechnen heute Abend. Heftiger Starkregen bis zu 50 Liter pro Quadratmeter ist möglich. Schwere Sturmböen ebenso bis 100 km/h und Hagel bis 3 cm Größe. Dann Vorsicht bitte, eine ungesicherte Unfallstelle auf der A5 Karlsruhe Richtung Frankfurt zwischen Kronau und dem Kreuz Walldorf. Das sind die Staus heute Abend auf der A5 Basel Richtung Karlsruhe zwischen dem Dreieck Weil am Rhein und dem Dreieck Neuenburg. Baustelle 4 Kilometer Stau, eine Viertelstunde plus. Die A5 Karlsruhe Richtung Frankfurt zwischen Kronau und dem Kreuz Walldorf-Wiesloch, eine Baustelle 5 Kilometer Stau, bis zu 20 Minuten plus. Im Kreuz Walldorf sind auch die Überleitungen zur A6 heute Abend gesperrt. Nochmal die A5, Frankfurt Richtung Basel, zwischen Karlsruhe Mitte und Rastatt Nord. Defekter LKW sorgt hier für 7 Kilometer Stau und eine knappe halbe Stunde plus. Die A6, Heilbronn Richtung Nürnberg, zwischen dem Kreuz Weinsberg und Bretzfeld ein Unfall. 9 Kilometer Stau, 40 Minuten obendrauf. A61, Koblenz Richtung Mönchengladbach, zwischen Niederzissen und dem Dreieck Bad 9a, geräumte Unfallstelle, trotzdem noch 6 Kilometer stockender Verkehr. Die A65, Karlsruhe Richtung Landau, Baustelle zwischen Landau Süd und Landau Zentrum, hier gibt's 2 Kilometer Stau. A81, Singen Richtung Stuttgart, zwischen dem Kreuz Heger und Engen, Unfall 3 Kilometer Stau, 20 Minuten plus. Und nochmal Vorsicht bitte, auf der Autobahn 6, Heilbronn Richtung Mannheim, hier liegen Metallteile auf der Fahrbahn zwischen Sinsheim und Wiesloch-Raunberg. Alle Infos vom Verkehr natürlich auch auf swr4.de. Wünsche Ihnen eine gute Fahrt.
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14: 19 Grad haben wir nur noch nach Gewittern in Pfullendorf, in Kaub 31 Grad, Prüm meldet 28 und Crailsheim 27 Grad. Die Wetteraussichten hier mit Gernot Schütz.
15: Heute Abend ist es wechselnd bewölkt, vor allem in der Mitte und im Süden entstehen einzelne kräftige Gewitter mit lokaler Unwettergefahr durch Starkregen, Hagel und Sturmböen. In der unterschiedlich bewölkten Nacht ziehen im Süden des Landes weitere Regen- und Gewittergüsse durch. Sonst bleibt es oft trocken bei Tiefstwerten zwischen 19 und 13 Grad. Morgen scheint zunächst die Sonne zu einigen Wolken, bevor im Lauf des Nachmittags das Gewitterrisiko aus Westen deutlich ansteigt. Auch dann besteht örtlich wieder Unwettergefahr. Außerhalb von Gewitterböen weht schwacher östlicher Wind. Die Temperaturen steigen auf 26 Grad im Schwarzwald und bis 33 Grad in der Kurpfalz.
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14: Falls Sie schnell noch was einkaufen müssen heute Abend und Ihr Lebenspartner kommt mit, dann Finger weg von den pinken Einkaufskörben. Das könnte nämlich nach dem Einkaufen mächtig Ärger zu Hause bedeuten. Wir bewahren Sie davor in guten 10 Minuten.
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0: schön Gemütliches von den Mamas und den Papas. Gleich spielen wir Musik von Hot Chocolate. Bitte zweimal Vorsicht vorher, SWR 4 mit zwei ungesicherten Unfallstellen. Eine auf der A5 Karlsruhe Richtung Basel, hier zwischen Riegel und Thieningen aufpassen. Und auch auf der Autobahn 8 Stuttgart Richtung München, auch hier eine ungesicherte Unfallstelle zwischen Märklingen und Ulm-West. Bitte Vorsicht. Wundern Sie sich nicht, wenn Sie im Edeka einkaufen gehen, sich zufällig den pinken Einkaufskorb geschnappt haben und sich dann vor Heiratsanträgen nicht mehr retten können. Denn dieser pinke Korb, den es in immer mehr Märkten bei uns im Südwesten gibt, ist der Flirtkorb. Christina Nova aus dem SWR4-Team hat sich in Koblenz mal auf die Lauer gelegt. Natürlich flirtbereit.
1: Ja, die pinken Körbe, die stehen direkt vor dem Eingang hier in den Supermarkt. Daneben ist ein Schild, da steht, schnapp dir den Flirtkorb drauf. Und ich gucke einfach mal, wer sich den so schnappt oder auch nicht. Ja, da geht jemand in die Richtung. Nee, er wollte nur ein Prospekt haben, was daneben ist. Auch hier ein prüfender Blick auf den pinken Korb, aber auch die junge Dame geht dran vorbei. Wie findest du denn die Aktion mit diesen pinken Körben?
2: Um ehrlich zu sein, weiß ich nicht genau, was damit gemeint sein soll.
1: Man kann den Korb nehmen und dann kann man zeigen, dass man damit gerne ins Gespräch kommt.
2: Oh, das wäre mir super unangenehm, um ehrlich zu sein. Also für mich persönlich wäre es nichts.
1: Oh, oh, oh, es greift jemand hin. Die Hand war schon dran und dann ist er wieder weg.
3: Ich wollte mal fragen, wir hatten die Hand schon dran an dem pinken Korb, aber dann doch nicht genommen. Warum?
4: Der war zu klein. Für die Firma muss ich Eis kaufen und deswegen habe ich mich dafür den größeren entschieden. Nicht wegen der Farbe oder so.
1: Hübsch sehen sie ja schon aus, die pinken Körbe. Das ist so ein kleines Mädchen, das sich den Korb schnappt. Ich würde sagen, das ist vielleicht noch ein bisschen zu jung zum Flirten. Da sind schon viele Leute, die so in die Richtung gehen, aber dann doch abdrehen in Richtung der anderen Körbe. Ich kurz fragen, was ihr von der Aktion haltet?
5: Ich finde es ganz cool. Also ich glaube schon, dass man bestimmt mal ins Gespräch kommt.
1: Was hältst du davon?
6: Ich finde es auch witzig.
1: Habt ihr schon jemanden gesehen mit dem Korb?
5: Nee, gesehen noch nicht, aber meine Kollegin hatte davon erzählt, weil sie den sich genommen hatte, unabsichtlich, und wurde dann angequatscht.
1: Echt? Und wie ist es ausgegangen?
5: Sie hat sich gefreut, aber sie war gar nicht mit der Intention da reingegangen.
1: Ja, und glaubt ihr, es kann funktionieren?
5: Ja, ich glaube schon. Warum nicht?
6: Bin ich auch von überzeugt, definitiv.
1: Jetzt ist es passiert. Warum der pinke Korb?
7: Ich mag pink.
1: Einfach eine schöne Farbe?
7: Ja.
1: Und wenn dich jetzt jemand anspricht, ist das okay?
7: Alles okay.
1: Dann noch viel Spaß beim Einkaufen, viel Erfolg. Also man sieht, es gibt Leute, die nehmen den pinken Korb, aber doch eher aus Versehen oder weil sie die Farbe schön finden, als jetzt hier mit der Intention angesprochen zu werden. Aber egal, irgendwie doch eine schöne Aktion das Ganze.
0: Tja, früher sind sich die Menschen mit dem Einkaufswagen absichtlich in die Hacken gefahren. Heutzutage ist es ein pinker Korb, wenn Sie denn zwischen Milch und Salami angeflirtet werden möchten. 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

0: nächsten beiden ungesicherten Unfallstellen in der SWR 4. Eine bitte Vorsicht auf der B31 Stockach Richtung Friedrichshafen. Hier zwischen Oberuldingen und Meersburg. Und die zweite auf der B33 Konstanz Richtung Singen. Hier noch nicht gesichert zwischen Radolfzell und Singen-Steißlingen. Bitte Obacht.
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6: Genau 6:30. Es gilt weiter eine Unwetterwarnung für Baden-Württemberg. Dort müssen Sie mit schweren Gewittern rechnen. Heftiger Starkregen ist möglich, bis zu 50 Liter pro Quadratmeter. Schwere Sturmböen ebenfalls. 100 km/h sind möglich und auch Hagelgrößen bis zu 3 cm. Dann Vorsicht bitte auf der A5 Basel Richtung Karlsruhe. Metallteile hier auf der Fahrbahn zwischen Rastatt Nord und Karlsruhe Süd. Und die ungesicherte Unfallstelle auf der B33 ist noch da. Konstanz Richtung Singen. Hier aufpassen zwischen Radolfzell und Singen-Steißlingen. Das sind die Staus heute Abend auf der A5 Karlsruhe Richtung Frankfurt zwischen Kronau und dem Kreuz Walldorf. Unfall 4 Kilometer Stau, 30 Minuten plus. Die A5 Frankfurt Richtung Basel zwischen Karlsruhe Mitte und Rastatt. Defekter LKW, 5 Kilometer Stau, dauert eine halbe Stunde mehr. Die A6 Heilbronn Richtung Nürnberg zwischen dem Kreuz Weinsberg und Bretzfeld. Bergungsarbeiten, 9 Kilometer Stau, dreiviertel Stunde obendrauf. A65 Karlsruhe Richtung Landau. Zwischen Landau Süd und Landau Zentrum wird die Fahrbahn erneuert heute Abend, deswegen 2 Kilometer Stau. Auch 2 Kilometer Stau auf der Autobahn 8 Stuttgart Richtung München, hier nach einem Unfall zwischen Märklingen und Ulm-West. Und die Autobahn 81 Stuttgart Richtung Singen. Unfall auch hier zwischen Engen und dem Kreuz Hegau. 4 Kilometer Stau, knappe halbe Stunde mehr. Alle Infos vom Verkehr natürlich auch auf swr4.de. Kommen Sie gut durch.
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6: 30 Grad haben wir in Dietz und Bingen. Pforzheim meldet 28 und Ulm 25 Grad. Sie haben es gehört, auch heute Abend haben wir es mit Gewittern zu tun, besonders in der Mitte und im Süden von Baden-Württemberg. Ansonsten sind die nächsten Stunden trocken. Bei 19 bis 13 Grad dann in der kommenden Nacht. Morgen wieder wärmer als heute mit bis zu 33 Grad. Erst viel Sonne. Gegen Abend ziehen dann schon wieder Gewitter durch.
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6: Juice Newton, Queen of Hearts und Smokey, It's Your Life sorgen für einen tollen Feierabend. Heute am Mittwoch.
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1: Tom Jones, auch mit 86, immer noch auf den Bühnen dieser Welt unterwegs. Morgen Abend zum Beispiel in Frankfurt. Und da spielt er mit Sicherheit auch Help Yourself heute Abend hier in SWR 4. Unseren Wetterexperten Gernot Schütz erleben Sie heute schon live. Gernot, auch heute müssen wir ein Auge auf die Gewitterlage haben. Wo bekommen wir heute Abend noch was ab?
2: Also im Moment gewittert es etwa von Stuttgart bis runter zum Hegau und das Ganze zieht dann auch noch weiter Ost nach Osten und dann ist mal kurz Ruhe. In Rheinland-Pfalz ist sowieso Ruhe, da haben wir also einen Abend, den wir überall genießen können. Und dann aber im südlichen Drittel Baden-Württembergs kann es auch in der Nacht weitere Gewitter in Frankreich hereinziehen. Und ansonsten ist die Nacht relativ ruhig, aber sehr mild, 19 bis 13.
1: Da scheinen wir riesige Leitungsprobleme zu haben. Ich würde sagen, wir spielen mal noch einen Klassiker von Blondie und versuchen es danach nochmal.

0: ist nicht umgefallen, Gott sei Dank. Es war tatsächlich nur ein technisches Problem. Richtung SWR4 Wetterstudio. Gernot Schütz, die 19 bis 13 Grad kommende Nacht haben wir, glaube ich, noch gehört eben. Wie geht's denn morgen weiter?
1: Ja, also morgen sieht's erstmal relativ freundlich und trocken aus, Sonne, Wolken und allerdings dann am Nachmittag gibt's dann wieder Schauer, Gewitter, auch von der heftigeren Sorte. Also punktuell sind dann auch wieder Unwetter möglich. Bei maximal 26 bis 33 Grad wird's nochmal sehr schwül und ähnlich sieht der Freitag aus. Da kann's wirklich im ganzen Sendegebiet, also sowohl in Rheinland-Pfalz als auch in Baden-Württemberg, Schauer, Gewitter geben mit potenziell mit Unwettergefahr durch Starkregen, Hagel und Sturmböen. Auch dann wird es nicht alle treffen, aber doch relativ viele, sage ich jetzt mal. Und ja, das ist nochmal zwei ungemütliche Tage. Immerhin ist der Freitag nicht mehr ganz so heiß mit maximal 27 Grad.
0: Okay, für alle, die schon das Wochenende planen heute, Gernot, kannst du denen schönes Sommerwetter bieten?
1: Ja, das kann ich.
0: Super.
1: Es ist nämlich deutlich angenehmer von den Temperaturen her, im Schnitt so 20 bis 26 Grad, Sonne, Wolken und trocken. Was will man mehr? Endlich mal keine unerträgliche Hitze.
0: Da passt doch gute Laune Musik von Billy Ocean ganz hervorragend. Haben wir hier zufällig unser Wetter mit unserem Experten Gernot Schütz heute Abend hier in SWR 4.

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1: Mit Martina Patenge. Guten Abend. Jessica lese ich auf dem Unterarm des jungen Mannes. Dazu ein Datum. Vermutlich seine Liebste, sichtbar unter die Haut gestochen. Tattoos sind schwer in Mode. Als ich sehr jung war, war kaum jemand tätowiert. Ehemalige Matrosen vielleicht, sie trugen Anker oder Rosen auf der Haut. Aber sonst kannte ich keine Tätowierungen. In Japan gelten Tattoos auch heute noch als Abzeichen krimineller Vereinigungen. Man darf deshalb mit einer Tätowierung nicht ins Schwimmbad, und wenn sie noch so klein ist. Heute sind bei uns Tattoos Mode geworden. In allen Schichten und Altersgruppen werden sie gerne und lustvoll gezeigt. Namen und Rosen, Schmetterlinge, Sinnsprüche und ganze Kunstwerke auf Armen und Beinen. Manche Menschen haben ihre Haut bunt gestaltet wie Skulpturen. Andere tragen auffällige Bilder. Es ist ein Zeichen der persönlichen Freiheit. Und momentan lassen sich viele darauf ein. Das muss nicht jedem gefallen. Für mich kam ein Tattoo nie in Frage, grundsätzlich. Meine Haut gefällt mir so, wie sie ist. Aber in letzter Zeit überlege ich und denke darüber nach. Sollte ich vielleicht doch eines stechen lassen? Ein kleines, ein sehr besonderes? Zwei versetzte Halbkreise und einen daran anschließenden ganzen Kreis, sowie O und D für Organdonner, Organspenderin. Dieses Zeichen ist nicht offiziell, soll aber auf das wichtige Thema Organspende aufmerksam machen. Ausgedacht haben sich dieses Zeichen junge Menschen schon vor mehr als 20 Jahren.

0: damit mehr über Organspende gesprochen wird. Denn jeder Mensch sollte sich frühzeitig darüber Gedanken machen, eventuell als Spender bereit zu sein, um ein anderes Menschenleben zu retten. Das sehr zarte Tattoo ist nur ein Zeichen. Es ersetzt keinen Organspendeausweis. Kein Arzt dürfte nur aufgrund des Tattoos Organe entnehmen. Aber vielleicht wäre so ein Tattoo ab und zu ein Anlass zum Gespräch über das Thema? Und für medizinisches Personal ist es gegebenenfalls ein Hinweis, gleich die Familie nach dem Spenderausweis zu fragen, sodass eine mögliche Transplantation schneller vonstatten gehen könnte. Organspende ist eine Frage, die unter die Haut geht, wie das Tattoo. Zudem bin ich noch nicht entschieden, aber vielleicht traue ich mich ja doch noch. Martina Patenge, Mainz, für die katholische Kirche.
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2: Um 19 Uhr mit Simone Stephan. Guten Abend. Verbraucherschützer kritisieren die Datenpraxis der Schufa. Im zweiten Halbfinale der Fußball-WM treffen am Abend England und Argentinien aufeinander. Das Wetter heute Abend wechselnd bewölkt, örtlich schwere Gewitter. Morgen Sonne, am Nachmittag neue Gewitter bei 26 bis 33 Grad. Verbraucherschützer kritisieren die Datenpraxis der Schufa. Zuvor hatten NDR und Süddeutsche Zeitung berichtet, dass die Schufa alte Daten von Millionen Verbrauchern teilweise sehr lange speichert. Die Schufa hat das bestätigt und sieht sich im Recht. Peter Hornung.
3: Diese Datensätze seien bis zu 10 Jahre alt. Informationen zu praktisch jedem Erwachsenen im Land. 68 Millionen Verbraucherinnen und Verbraucher. Die Nichtregierungsorganisationen Algorithm Watch und Campact haben bereits eine Online-Petition gestartet. Die Forderung, die Schufa müsse ihre bisher geheime Schattendatenbank löschen. Der Leipziger Rechtsanwalt Peter Hense, der regelmäßig Schufa-Opfer vertritt, forderte gar strafrechtliche Ermittlungen gegen die Führung der Schufa. Das sei im Datenschutz recht möglich.
2: Bundeskanzler Merz hat weitere Reformen angekündigt. In seiner Sommerpressekonferenz sagte der CDU-Politiker, seine Regierung wolle auch im zweiten Halbjahr eine so wörtlich gute Politik für Deutschland machen. Aus Berlin, Dagmar Pepping.
4: Zwei Themen seien dabei besonders wichtig. Die Reform der Altersabsicherung und der Bürokratieabbau. Eine Reform der Pflegeversicherung ist für den Herbst geplant. Genau wie ein Gesetzentwurf für flexiblere Arbeitszeiten. Merz betont, bei allen Reformen gehe es der Regierung um die Wettbewerbsfähigkeit der deutschen Wirtschaft. Mit Blick auf die drei Landtagswahlen im September sagte der Kanzler und CDU-Vorsitzende, er sei zuversichtlich, dass Mehrheiten für die AfD verhindert werden können. Diesen Optimismus werde er bis zum Wahlabend beibehalten.
2: Ein gesunder Lebensstil senkt das Risiko einer Demenzerkrankung. Darauf hat die Weltgesundheitsorganisation in Genf in ihren neuen Leitlinien zur Demenzprävention hingewiesen. Aus Genf berichtet Sandra Bieger.
5: Rauchen, viel Alkohol, zu wenig Bewegung, aber auch Einsamkeit und Luftverschmutzung. Das sind einige der Faktoren, die nach Angaben der Weltgesundheitsorganisation WHO eine Demenzerkrankung begünstigen können. Wer sich hingegen gesund ernährt und etwaigen Bluthochdruck, Diabetes oder einen erhöhten Cholesterinspiegel behandeln lässt, betreibe aktive Vorsorge. Wozu die WHO in ihren aktuellen Leitlinien zur Demenzprävention hingegen nicht rät, ist die Einnahme von Vitamin- oder Omega-3-Präparaten, außer es bestehe ein nachgewiesener Mangel.
2: Die Belastung mit Feinstaub aus der Sahara hat deutlich zugenommen. Das zeigt eine Untersuchung des Paul-Scherrer-Instituts in der Schweiz. Forscher haben dazu die Aluminiumkonzentration in Feinstaub in ganz Europa analysiert. Sie gilt als Indikator für Wüstenstaub. Als Ursache vermuten die Forscher unter anderem eine zunehmende Austrocknung der Sahara. Mit hoher Feinstaubbelastung können gesundheitliche Folgen einhergehen. In 2 Stunden ist Anpfiff beim zweiten Halbfinale der Fußball-Weltmeisterschaft. Dann treffen Argentinien und England aufeinander. Für England ist es die Chance auf das erste WM-Finale seit 1966. Die argentinischen Spieler hoffen auf den Sieg und setzen dabei auf die Farbe ihrer Trikots, berichtet Christian Schulze.
6: In die Kategorie Aberglaube fällt die Trikotwahl der Argentinier für das Halbfinale. Lionel Messi und Co. werden im dunkelblauen Auswärtstrikot auflaufen und nicht im himmelblauen Heimtrikot. Trikot. Die Wahl auf das dunklere Trikot hat jedoch mit dem WM-Viertelfinale 1986 zu tun. Damals schlug Argentinien mit Diego Maradona die Engländer 2:1 und das im dunkelblauen Oberteil.
2: Die Zeit, es wird 19.04 Uhr.
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7: Weiter mit der Unwetterwarnung für Baden-Württemberg, speziell für die Landkreise Rastatt, Calw, Böblingen, Freudenstadt, Tübingen, Reutlingen und den Zollernalbkreis. Hier sind noch schwere Gewitter unterwegs mit heftigem Starkregen bis 40 Liter pro Quadratmeter, schweren Sturmböen, 100 km/h sind möglich und auch Hagel bis 3 cm Größe. Dann Vorsicht einmal, eine ungesicherte Unfallstelle auf der B27 Stuttgart Richtung Tübingen zwischen Waldorf-Hesslach und Reutlingen der B464. Noch nicht gesichert, bitte Vorsicht. Die A5 Frankfurt Richtung Basel zwischen Karlsruhe Mitte und Rastatt Nord, defekter LKW, noch 3 Kilometer Stau und eine Viertelstunde plus. A8 Stuttgart Richtung München zwischen Merklingen und Ulm West. Ein Unfall, 3 Kilometer Stau, eine halbe Stunde obendrauf. Und die B31 Friedrichshafen Richtung Stockach ist zwischen Meersburg und Oberuldingen nach einem Unfall gesperrt. Alle Infos vom Verkehr natürlich auch auf swr4.de. Wünsche Ihnen eine gute Fahrt.
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7: 28 Grad in Manderscheid und Niederstetten. Wörrstadt und Leimen melden 29 Grad. Und Gernot Schütz hat die Aussichten.
8: Heute Abend ist es wechselnd bewölkt. Vor allem in der Mitte und im Süden entstehen einzelne kräftige Gewitter mit lokaler Unwettergefahr durch Starkregen, Hagel und Sturmböen. In der unterschiedlich bewölkten Nacht ziehen im Süden des Landes weitere Regen- und Gewittergüsse durch. Sonst bleibt es oft trocken bei Tiefstwerten zwischen 19 und 13 Grad. Morgen scheint zunächst die Sonne zu einigen Wolken, bevor im Lauf des Nachmittags das Gewitterrisiko aus Westen deutlich ansteigt. Auch dann besteht örtlich wieder Unwettergefahr. Außerhalb von Gewitterböen weht schwacher östlicher Wind. Die Temperaturen steigen auf 26 Grad im Schwarzwald und bis 33 Grad in der Kurpfalz.
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7: Ach du heiliger Bimbam. So ähnlich würde der erste 70er heute Abend auf Deutsch heißen. Aber von einer schwedischen Gruppe auf Englisch gesungen, hört sich dieses Italienische hier tatsächlich ein bisschen besser an. Unsere Spezialstunde mit den Klassikern unserer Jugend beginnt heute mit Mamma Mia von ABBA.
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Alan O'Day in SWR 4 heute Abend. Das ist einer der wenigen Stars, die nicht nach Hollywood gezogen sind, sondern dort geboren wurden. Er würde 86 in diesem Jahr, wenn er denn noch unter uns wäre, was er seit über 10 Jahren leider schon nicht mehr ist. Sein Undercover Angel aus dem Jahr 77. Die 70er nach 7 bleiben in diesem Jahr, 77, werden aber jetzt deutlich rockiger mit Steve Miller und seiner Ode an die Luftfahrt mit dem Jet Airliner, die eigentlich gar nicht seine Ode war, sondern die von Paul Pina, einem Bluesmusiker aus Massachusetts. Der hat das Ding geschrieben auf jeden Fall, durfte es aber wegen eines handfesten Streits mit seiner Plattenfirma damals nicht veröffentlichen. Und Steve Miller hat sich den Song dann 2 Jahre später geschnappt und ihn quasi vor dem Mülleimer gerettet und den guten Paul Pina dann hoffentlich auch an den Einnahmen beteiligt. Der steht zumindest drauf als Urheber auf dem Plattencover. Ein Song wie eine startende Boeing 747, hat ein Kollege mal gesagt. Recht hat er. Steve Miller, Jet Airliner in den 70er nach 7.

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0: ist einfach schöne Musik, finde ich, von den Carpenters in den 70er nach 7. Please, Mr. Postman.
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0: Gleich 7:30, die A5 noch, Frankfurt Richtung Basel, zwischen Karlsruhe Mitte und Rastatt Nord. Defekter LKW sorgt hier für 2 Kilometer Stau. Die A8, Stuttgart Richtung München, zwischen Merklingen und Ulm West ein Unfall, hier noch 3 Kilometer Stau und eine knappe halbe Stunde plus. Und die B32, Wangen Richtung Ravensburg, ist zwischen einem Abzweig nach Grünkraut und Knollengraben nach einem Unfall gesperrt. Das war's. Alle Verkehrsinfos jederzeit auf swr4.de und von mir gibt's eine gute Fahrt.
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0: 30 Grad haben wir in Edenkoben, Bad Mergentheim 29 Grad, nach Gewittern in Messstetten nur noch 17 Grad und in Bacharach sind es 28 Grad. In der Mitte und im Süden von Baden-Württemberg noch Obacht vor Gewittern heute Abend. Ansonsten haben sie es locker bewölkt und trocken um sich rum. Die Nachtwerte zwischen 19 und 13 Grad. Morgen wird's recht heiter, ein Sonne-Wolken-Mix und erstmal bleibt's auch trocken. Gegen Abend sind dann schon wieder Gewitter im Anmarsch bei 26 bis 33 Grad.
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0: Tja, einer der meistgehörten Sätze im Moment. Die Natur braucht dringend Regen. Da helfen wir doch gerne hier in den 70er nach 7 und spielen heute Abend mal Laughter in the Rain aus dem Jahr 74 von Neil Sedaka.
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Das ist eine der wunderlichsten Stimmen der 70er, was ausnahmslos positiv gemeint ist. Kate Bush in den 70er nach 7 heute mit Wuthering Heights. Bitte zweimal Vorsicht, einmal auf der A7 Ulm Richtung Würzburg. Hier gibt es eine ungesicherte Unfallstelle zwischen Ahlen-Oberkochen und Ahlen-Westhausen. Und Vorsicht B463, Horb Richtung Balingen. Hier liegen große Steine auf der Fahrbahn zwischen Stetten bei Haigerloch und Biesingen Süd, der B27. Auch hier bitte aufpassen. Der nächste heute in den 70er nach 7 heißt Sweet Summer Lovin'. Passt also nicht nur vom Erscheinungsdatum im Jahr 79 ganz hervorragend, sondern auch vom Wetter her. Es geht in die Country-Ecke hier in SWR 4 mit einer echten Ikone, die in ihrem Leben über 1000 Songs geschrieben hat. Und wenn ich die beiden bekanntesten aufzähle, weiß jeder von ihnen sofort, um wen es geht. Das sind Jolene und auch I Will Always Love You. Auch dieser Schmachtfetzen, den Whitney Houston ja groß gemacht hat, stammt aus der sehr kreativen Feder von Dolly Parton. Aus Tennessee, von der Frau mit der blondesten aller Perücken, die sie seit zig Jahren schon trägt. Der Grund ist ganz einfach, sie hat keine Lust, sich jeden Morgen stundenlang die Haare zu machen. Einfach Perücke auf und innerhalb von Sekunden perfekt gestylt aus dem Haus. Warum machen wir das nicht alle so? Klingt doch wohl sehr sinnvoll. Hier kommt sie in SWR 4 mit einem ihrer versteckten Hits, zumindest bei uns hier in Europa. Sweet Summer Lovin', ein Klassiker von Dolly Parton in den 70er nach 7.

Straße ist eine der berühmtesten Straßen der 70er, definitiv die Baker Street, mitten in London. Ja, auch die Heimat von Sherlock Holmes und ganz besonders der größte Klassiker von Gary Rafferty, gerade gehört in den 70er nach 7 heute Abend. Hier, das wäre R4. Wir haben noch ein bisschen Philly-Sound für Sie, der so heißt, weil die Bands und Künstler damals eben aus Philadelphia kamen. Wie die Three Degrees zum Beispiel. Take Good Care of Yourself. Das war 75.

Mitte. Wichtiges vom Verkehr. Es sind Steinewerfer unterwegs auf der A60 Rüsselsheim-Mainz. Hier werden Steine auf die Autobahn geworfen zwischen Rüsselsheim-Mitte und Bischofsheim. Vorsicht in beiden Richtungen. A60 Rüsselsheim-Mainz. Zwischen Rüsselsheim-Mitte und Bischofsheim werden Steine auf die Autobahn geworfen. Fahren Sie vorsichtig. Und dann gibt es eine ungesicherte Unfallstelle. A7 Würzburg Richtung Ulm zwischen Heidenheim und Gingen-Herbrechtingen. Noch nicht gesichert. Auch hier bitte Vorsicht.

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1: Um 20 Uhr mit Christian Hermanns. Bundeskanzler Merz hat weitere Reformen angekündigt. In seiner Sommerpressekonferenz sagte der CDU-Politiker, für den Herbst sei eine Überarbeitung der Pflegeversicherung geplant. Die Koalition sei auf einem guten Weg, sagte Merz. Die bisher erreichten Reformen seien aber noch nicht ausreichend, um Deutschland zu einer der leistungsstarken Volkswirtschaften in Europa zu machen. Wichtige Themen in den nächsten Monaten seien außerdem die Alterssicherung und der Bürokratieabbau. Verbraucherschützer kritisieren die Datenpraxis der Schufa, der größten deutschen Wirtschaftsauskunftei. Sie fordern, dass Schattendatenbanken gelöscht werden. Vorher hatten NDR und Süddeutsche Zeitung berichtet, die Schufa speichere alte Daten von Millionen Verbrauchern, zum Beispiel weit zurückliegende Zahlungsvorgänge. Die Schufa hat das bestätigt und sieht sich im Recht. Die Geschäfte der BASF laufen besser als erwartet. Das geht aus vorläufigen Quartalszahlen hervor, Hartmut Reitz berichtet.
2: Fast alle Bereiche der BASF konnten im zweiten Quartal 2026 deutlich mehr Gewinn machen als im Vorjahr. Und auch der Umsatz legte zu. Die BASF konnte mehr Menge verkaufen und auch zu einem höheren Preis als im zweiten Quartal 2025. Das sind seit langer Zeit wieder einmal positive Nachrichten vom Chemiekonzern. Der lässt aber auch verlauten, dass es noch große Unsicherheiten gibt. Für die Weltwirtschaft sei es entscheidend, ob sich die USA und der Iran über die Straße von Hormus einigen können.
1: Nach dem Badeunfall im Freibad Waldbronn, bei dem eine 9-Jährige von einer Ansaugpumpe unter Wasser gezogen worden war, erhebt die Staatsanwaltschaft Karlsruhe Vorwürfe gegen die zuständige Gemeinde. Die Pumpe sei falsch eingestellt gewesen. Heiner Kunold.
3: Die Anklagebehörde bezieht sich auf ein technisches Gutachten, das sie nach dem Unfall vor gut 2 Wochen in Auftrag gegeben hatte. Ein 9-jähriges Mädchen war von einer Pumpe mit ihren Haaren unter Wasser gezogen worden und musste hernach reanimiert werden. Das Gutachten kommt zu dem Ergebnis, die Pumpe, mit der Messwasser entnommen wurde, sei viel zu stark eingestellt gewesen. Auch die Öffnung der Entnahmestelle sei viel zu groß dimensioniert gewesen. Das Mädchen sei unter Wasser gezogen worden und habe sich nicht mehr selbstständig befreien können.
1: Bei der Fußball-Weltmeisterschaft treten in knapp einer Stunde Argentinien und England im Halbfinale gegeneinander an. Erster Finalteilnehmer ist Spanien. Das Endspiel wird am Sonntagabend 21 Uhr unserer Zeit ausgetragen. Das Wetter: in der Nacht entstehen im Süden weitere Schauer und Gewitter, sonst ist es meist trocken, Tiefstwerte 19 bis 13 Grad. Morgen fast überall den ganzen Tag Sonne, erst am Abend örtlich neue Gewitter, 26 bis 33 Grad. Die Zeit: es wird 20 Uhr und gleich 3 Minuten.
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4: Immer noch Vorsicht bitte auf der A60 Rüsselsheim-Mainz. Hier werden weiter Steine auf die Autobahn geworfen zwischen Rüsselsheim-Mitte und Bischofsheim. Bitte aufpassen in beiden Richtungen. Dann Vorsicht weiter auf der A7 Würzburg Richtung Ulm. Noch nicht gesicherte Unfallstelle zwischen Heidenheim und Gingen-Herbrechtingen. Vorsicht A81 Stuttgart Richtung Heilbronn. Hier liegen Plastikteile auf der Fahrbahn zwischen Ludwigsburg Nord und Pleidelsheim. Und ein umgestürzter Baum liegt auf der B32 Horb-Hechingen, hier zwischen Ahldorf und der Autobahn 81. Und die B32 Wangen Richtung Ravensburg ist nach einem Unfall weiter zwischen dem Abzweig nach Grünkraut und Knollengraben gesperrt. Alle Verkehrsinfos jederzeit, natürlich auch bei uns im Internet zu finden auf

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0: Jupit von Sam Cooke heute Abend für Sie im SWR 4 Sommerabend. Folge 2 ist draußen von diesem großartigen Podcast über ein echtes Stück Musikgeschichte hier bei uns im Südwesten. Über den Ort, an dem die mit Abstand schönsten Open-Air-Konzerte stattfinden. Die Bühne auf der Lorelei feiert in diesen Tagen ihren 50. Geburtstag. Und dieser Podcast erzählt die komplette Geschichte von 1976 bis heute. Und in Folge 2 sind wir natürlich noch in den späten 70ern und frühen 80ern unterwegs. Bei The Police zum Beispiel und bei den Dire Straits. Deren Bassist hat die Bilder von damals noch im Kopf.
1: Zu dieser Zeit liefen Police und die Straits in Europa und Amerika immer irgendwie parallel. Ich glaube, in Deutschland und Belgien haben wir uns die Headliner-Rolle sogar geteilt. Also, wir waren an einem Tag die Headliner und am nächsten Tag waren sie es.
2: John Ilsley kann sich auf jeden Fall bis heute noch daran erinnern, neben The Police auf der Lorelei aufgetreten zu sein.
1: Wir haben uns, wenn ich mich recht erinnere, auf der Lorelei sogar eine Garderobe geteilt.
2: Und dass das für alle Beteiligten nicht selbstverständlich war, da einfach mal 11.000 Leute zu entertainen, daran kann sich John Ilsley auch erinnern.
1: Wir hatten vorher noch nie so eine wunderbare Kulisse mit so einer Atmosphäre. Dem Publikum hat es offensichtlich auch gefallen, denn es war, glaube ich, damals in Deutschland noch ziemlich neu, solche großen Open-Air-Konzerte zu veranstalten. 11.000! Es bedeutete uns eine Menge, vor so vielen Leuten zu spielen.
0: Das ist auch eine coole Sache, finde ich, zwischen diesen beiden Bands. An einem Abend sind die einen wichtiger als die anderen und am nächsten Tag einfach andersrum. Das gäbe es heutzutage, glaube ich, nicht mehr. Er lohnt sich sehr, der Podcast Open Air 50 Jahre Lorelei. Finden Sie in ARD Sounds und den direkten Link dorthin natürlich auf swr4.de. Und bei uns hier sind The Police heute Abend wichtig. Hier ist Wrapped Around

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0: schönen Mittwochabend wünsche ich Ihnen. Hier ist SWR 4.
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0: Gleich 8:30, Vorsicht bitte auf der Autobahn 8, Stuttgart Richtung Karlsruhe. Defektes Fahrzeug behindert hier zwischen dem Kreuz Stuttgart und Leonberg Ost. Die A5 Hamburg auch nicht schlecht, Frankfurt Richtung Karlsruhe. Zwischen Bruchsal und Karlsruhe Nord, Baustelle 3 Kilometer Stau, 20 Minuten plus. Wie komme ich denn bitte auf Hamburg? Die Autobahn 8 München Richtung Stuttgart ist zwischen Mühlhausen und Eichelberg nach einem Unfall gesperrt. In diesem Bereich akute Aquaplaning-Gefahr. Bitte Vorsicht. Und die B32 Wangen Richtung Ravensburg ist nach einem Unfall immer noch gesperrt zwischen dem Abzweig nach Grünkraut und Knollengraben. Alle Verkehrsinfos jederzeit auf swr4.de. Wünsche eine gute Fahrt.
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0: 27 Grad in Offenburg, 30 in Schweich und Schwetzingen. In Bingen haben wir 28 Grad. Auch heute Abend haben wir es immer noch mit Gewittern zu tun, besonders in der Mitte und im Süden von Baden-Württemberg. Ansonsten sind die nächsten Stunden meist trocken bei 19 bis 13 Grad in der kommenden Nacht. Morgen dann wieder wärmer als heute mit Temperaturen bis 33 Grad. Erst gibt's viel Sonne, gegen Abend dann wieder Gewitter.
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0: 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Gleich kommt er, Johnny Logan mit Hold Me Now, nach Musik von Joan Baez.
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0: Matthew and Son, von der Musik her einer der Spaßmacher von Cat Stevens, wird glatte 60 in diesem Jahr, der Song. Bitte einmal Vorsicht, wir haben Fahrzeugteile, die liegen auf der A5 Karlsruhe Richtung Frankfurt. Zwischen Langenmörfelden und Zeppelinheim, Fahrzeugteile auf der Fahrbahn, fahren Sie bitte vorsichtig. SWR 4, der Sommerabend, der schöne, heute am Mittwoch. Und ich freue mich sehr, dass die Helga angerufen hat.
1: Ich wollte Ihnen nur ein großes Kompliment machen, dass Sie wirklich tolle Musik machen. Ich höre natürlich auch jeden Sonntag Soul Club auf SWR 1, aber SWR 4 gefällt mir noch besser. Und ich habe einen Musikwunsch, Gladys Knight and the Pips, Midnight Train to Georgia. Liebe Grüße aus dem Driggertal.

0: Sommerabend. Heute am Mittwoch spielt Lou Reed mit Perfect Day und warnt einmal für die Autobahn 61 Koblenz Richtung Ludwigshafen. Defektes Fahrzeug behindert hier zwischen Rheinböllen und Stromberg. Bitte fahren Sie vorsichtig.
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0: um 21 Uhr mit Christian Hermanns. Auch in Frankreich sind in Zukunft aktive Sterbehilfe und begleiteter Suizid erlaubt, unter bestimmten Voraussetzungen. Die Nationalversammlung hat den Weg für das Gesetz dazu freigemacht. Es gestattet Erwachsenen mit schwersten Erkrankungen die Einnahme tödlicher Medikamente. Damit folgt Frankreich bei der Sterbehilfe Ländern wie Belgien, den Niederlanden und der Schweiz. In Deutschland ist aktive Sterbehilfe verboten, Beihilfe zum Suizid aber erlaubt. Bundeskanzler Merz ist nach eigener Aussage zuversichtlich, Wahlerfolge der AfD bei den Landtagswahlen im Herbst durch gute Reformpolitik zu verhindern. Die Bundesregierung habe ihren Rhythmus gefunden, sagte Merz in seiner Sommerpressekonferenz in Berlin. Mit aller Kraft wolle er Erfolge der AfD verhindern. Wichtige Themen in den nächsten Monaten seien die Alterssicherung und weiter der Bürokratieabbau. In Rheinhessen wollen die Behörden jetzt gegen illegale Werbung außerhalb von Ortschaften vorgehen. Die Kreise Mainz-Bingen und Alzey-Worms haben Verwarnungsgelder angekündigt. SWR-Reporterin Sabine Steinbrecher.
1: An Bundesstraßen oder Landstraßen, wie zum Beispiel zwischen Niederolm und Ingelheim, sieht man an jeder Ecke Plakate, die auf Weinfeste oder sonstige Veranstaltungen hinweisen. Obwohl diese Werbung offiziell verboten ist, ging bislang niemand dagegen vor. Offenbar haben die Plakate jetzt jedoch derart zugenommen, dass der Landesbetrieb Mobilität einschreitet. Er befürchtet, dass die Verkehrsteilnehmer durch die Werbung zu stark abgelenkt werden könnten. Der LBM hat bereits Anzeigen erstattet. Die Betroffenen erhalten ein Verwarnungsgeld von bis zu 55 Euro.
0: In Teilen von Baden-Württemberg hat es am Nachmittag zahlreiche Unwetter gegeben. Sie führten zu vielen Feuerwehreinsätzen und einem schweren Unfall auf der Autobahn. Aus der Nachrichtenredaktion Stefan Ewerts.
2: Gewitter und Starkregen, vor allem in der Region um den Bodensee, mussten Einsatzkräfte häufig ausrücken. Zahlreiche Bäume waren umgestürzt, so die Polizei. Auf der A81 zwischen Kreuz-Hegau und Singen wurde eine 44-Jährige in ihrem Kleinwagen vom Starkregen überrascht. Das Auto geriet ins Schleudern, überschlug sich mehrfach, durchbrach einen Wildschutzzaun und blieb schließlich neben der Fahrbahn liegen. Die Fahrerin blieb unverletzt. Der Deutsche Wetterdienst warnt bis morgen Nacht im Süden von Baden-Württemberg und Bayern vor weiteren starken Gewittern.
0: Und das Wetter nochmal ausführlich. In der Nacht entstehen im Süden weitere Schauer und Gewitter. Sonst ist es meist trocken. Tiefstwerte 19 bis 13 Grad. Morgen fast überall den ganzen Tag Sonne. Erst gegen Abend örtlich neue Gewitter. 26 Grad morgen Nachmittag in Titisee-Neustadt und 33 Grad in Rüdesheim am Rhein. Am Freitag verbreitet gewittrig und sehr schwül, örtlich Unwettergefahr. Am Samstag ruhiges Sommerwetter. 21 Uhr und 3 Minuten.
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4: Immer noch Vorsicht bitte auf der Autobahn 61 Koblenz Richtung Ludwigshafen. Defektes Fahrzeug steht weiter zwischen Rheinböllen und Stromberg. Die A5 Frankfurt Richtung Karlsruhe, Baustelle zwischen Bruchsal und Karlsruhe Nord. Hier gibt es noch 3 Kilometer Stau und 20 Minuten plus. Und die Autobahn 8 München Richtung Stuttgart zwischen Mühlhausen und Eichelberg laufen Reinigungsarbeiten. Hier 3 Kilometer Stau und ebenfalls 20 Minuten obendrauf. Alle Verkehrsinfos jederzeit auf swr4.de. Wünsche Ihnen eine gute Fahrt.
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4: Und er bietet Ihnen super entspannte Musik. Falls Sie gerade noch auf der Terrasse sitzen mit einem kühlen Bierchen oder vielleicht gerade von der letzten Gassi-Runde des Tages nach Hause gekommen sind oder falls Sie ganz einfach einen Stresstag hatten und einfach mal runterkommen müssen, dann ist diese Musik hier genau die richtige für Sie. Kommt jetzt von Marvin Gaye zum Beispiel. Dann haben wir dieses wunderbare Guilty von Barbara Streisand und Barry Gibb. Und hier kommen die Sutherland Brothers.
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0: Love by You. Bitte einmal Vorsicht. Wichtiges vom Verkehr auf der A60 Mainz-Rüsselsheim. Hier sind Steinewerfer unterwegs. Bitte Vorsicht zwischen Rüsselsheim-Mitte und Rüsselsheim-Königstetten. Hier werden Steine auf die Fahrbahn geworfen. Bitte aufpassen. So, alle Freunde von singenden Schauspielern unter Ihnen kommen heute Abend noch voll auf Ihre Kosten hier in SWR4. Denn genau um die geht es nachher in Hans-Jürgen Fingers Selten aber super. Hans-Jürgen ist zufällig ein großer Hit von Audrey Landers begegnet, die er im Hauptberuf in Dallas mitgespielt hat damals. Und da hat er sich gedacht, mit solchen Leuten mache ich doch mal eine ganze Folge.
1: Davon gab es mehr als genug, aber meist sind deren Platten unter dem Radar geflogen und längst in Vergessenheit geraten. Aber es gab auch andere Beispiele, wie die schon erwähnte Audrey Landers. Sie übernahm in der TV-Serie Dallas die Rolle der Afton Cooper und verkörperte eine aufstrebende Sängerin. Dass sie tatsächlich singen konnte, bewies sie eindrücklich außerhalb der Filmstudios. Besonders in Zusammenarbeit mit dem Produzenten und Komponisten Jack White entstanden eine ganze Reihe von Hits, die mit Gold und Platin ausgezeichnet wurden.

0: Wie musikalisch andere Dallas-Schauspieler waren, wird nachher in meiner Sendung selten, aber super zu hören sein. Aber auch deutsche Seriendarsteller haben versucht, die Popularität vom Bildschirm auf den Plattenteller zu übertragen. Die Liste reicht von der Lindenstraße bis zur Schwarzwaldklinik. Zudem haben gestandene Fernsehkommissare ihre Gesangsstimme erhoben und wie es dazu kam, erzähle ich später. Ebenso, was Joan Collins, das Biest aus der Serie Denver Clan, mit Naturschutz und John Lennon verbindet.
1: Es wird vermutlich ziemlich schräg, nachher ein selten, aber super. Hans-Jürgen Finger kümmert sich um singende Schauspieler, die das bei weitem nicht alle gut konnten. 10:30, später hier in SWR 4, natürlich wann immer Sie mögen, auch in ARD Sounds.

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0: kurz nach halb zehn.
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0: Immer noch besondere Vorsicht bitte auf der A60 Mainz-Rüsselsheim. Hier werden weiter Steine auf die Autobahn geworfen zwischen Rüsselsheim-Mitte und Rüsselsheim-Königstetten. Die A5 Frankfurt Richtung Karlsruhe noch. Zwischen Bruchsal und Karlsruhe Nord wird gebaut. 2 Kilometer Stau, eine Viertelstunde plus. Und eine geräumte Unfallstelle mittlerweile auf der Autobahn 8 München Richtung Stuttgart. Trotzdem noch 3 Kilometer Stau, aktuell zwischen Hohenstadt und Eichelberg. Alle Verkehrsinfos jederzeit auf swr4.de und von mir gibt's eine gute Fahrt.
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0: 17 Grad haben wir nur noch nach Gewittern in Pfullendorf. Niederolm meldet 27 Grad, Bobharte 28 und Buchen 25 Grad. In der Mitte und im Süden von Baden-Württemberg noch Obacht vor Gewittern heute Abend. Ansonsten haben sie es locker bewölkt und trocken um sich rum. Die Nachtwerte liegen zwischen 19 und 13 Grad. Morgen wird's recht heiter, ein Sonne-Wolken-Mix und erstmal bleibt's auch trocken. Gegen Abend sind dann schon wieder Gewitter im Anmarsch bei 26 bis 33 Grad.
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0: Wir schmusen uns so durch heute Abend, jetzt mit Mr. Mister und America.
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von Billy Joel im SWR 4 Sommerabend heute. Wir haben natürlich ein halbes Auge beim Fußball für Sie heute Abend, falls Sie es nicht gucken können oder Ihnen die Vollreportage in ARD Sound so ein bisschen zu viel ist, ohne Musik. Das zweite Halbfinale bei der Weltmeisterschaft. Gesucht der Gegner der Spanier am Sonntag um 21 Uhr unserer Zeit. England oder Argentinien? Die beiden gerade gegeneinander in Atlanta. Es ist Pause und es steht noch nichts fest. Die beiden faulen sich ehrlich gesagt mehr als alles andere und kriegen ansonsten recht wenig hin, wenn man ehrlich ist. Dementsprechend steht es noch unentschieden 0:0.

Mittwochabend, SWR 4, bitte einmal Vorsicht, ein umgestürzter Baum liegt auf der B31 im Moment, Friedrichshafen-Lindau zwischen Friedrichshafen und Eriskirch.

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1: Um 22 Uhr mit Christian Hermanns. In Frankreich dürfen Erwachsene mit schwersten Erkrankungen in Zukunft auch aktive Sterbehilfe oder einen begleiteten Suizid wählen. Die Nationalversammlung hat die neuen Regelungen beschlossen. Für die Entscheidungen müssen bestimmte Schritte eingehalten werden, berichtet Julia Brutter aus Paris.
2: Der Regelung nach soll der Patient das tödliche Mittel selbst einnehmen, es sei denn, er ist dazu körperlich nicht in der Lage. In diesem Fall wird die Handlung von einem Arzt oder einer Pflegekraft vorgenommen. Eine psychische Erkrankung eröffnet keine Möglichkeit der Sterbehilfe. Während Präsident Macron die konstruktive und respektvolle

0: Der Debatte lobte, haben die Gegner des Gesetzes Proteste angekündigt. Premierminister Le Cornu, der zu den Gegnern der Reform zählt, wird das Gesetz dem Verfassungsrat zur Überprüfung vorlegen. Das Gesetz beruht auf Vorschlägen des sogenannten Bürgerrats, den Emmanuel Macron bereits 2023 einberufen hatte.
1: Deutschland und Österreich wollen weiter Grenzkontrollen durchführen. Das haben die Innenminister beider Länder, Dobrindt und Karner, bei einem Treffen in Berlin angekündigt. Kontrollen an den EU-Binnengrenzen sind nur in Ausnahmefällen erlaubt. Deutschland beruft sich gegenüber der EU-Kommission auf eine erhöhte Belastung von Staat und Gesellschaft durch die hohe Zahl an Flüchtlingen seit 2015. Bundesfamilienministerin Prien hat die geplanten Kürzungen beim Unterhaltsvorschuss für Alleinerziehende verteidigt. Die CDU-Politikerin verwies im Interview mit dem ARD-Hauptstadtstudio auf stark gestiegene Kosten und die Finanznot vieler Kommunen. Aus Berlin berichtet Dietrich Karl Meurer.
2: Allein für den Bund rechnet die Christdemokratin mit Einsparungen von rund 245 Millionen Euro. Nach ihren Plänen soll der Unterhaltsvorschuss nur noch bis zum 16. statt bis zum 18. Geburtstag gezahlt werden. Prien räumt ein, dass ihr die geplanten Kürzungen schwerfielen. Die Kritik an den Plänen bleibt deutlich. SPD-Generalsekretär Tim Klüssendorf fordert die Ministerin auf, den Vorschlag zurückzunehmen.
1: In der Demokratischen Republik Kongo haben Forscher eine neue Affenart entdeckt. Eine erste Sichtung und ein Foto gab es vor 18 Jahren. Laut einem Wissenschaftsmagazin konnte nun genetisch, anatomisch und akustisch nachgewiesen werden, dass es sich um eine eigene Art handelt. Die Forscher sagen, sie sei aber bereits jetzt gefährdet. Das Wetter in Deutschland heute Nacht teils klar, teils bewölkt, vereinzelt neblig. Schauer und Gewitter vor allem im Süden, später auch im Nordosten. Tiefstwerte zwischen 19 und 12 Grad. Morgen mal längere Zeit Sonne, mal Wolken. Am sonnigsten in den mittleren Landesteilen. Ganz im Süden und im äußersten Norden hier und da Schauer oder Gewitter. Maximal 21 bis 33 Grad. Die Zeit 22 Uhr und 3 Minuten.
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4: Immer noch Vorsicht bitte auf der B31 Friedrichshafen-Lindau. Hier liegt ein umgestürzter Baum auf der Fahrbahn zwischen Friedrichshafen und Eriskirch. Und die A5 Frankfurt Richtung Karlsruhe, eine Baustelle zwischen Bruchsal und Karlsruhe Nord. Hier gibt es 2 Kilometer Stau und 20 Minuten plus. Alle Infos vom Verkehr natürlich jederzeit auf swr4.de. Kommen Sie gut durch.
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4: Die nächsten 15 Minuten verbringen Sie mit gerade mal 3 Klassikern hier in SWR 4, denn es sind 2 echte Machtwerke mit dabei, die wir natürlich komplett ausspielen. Die Zeit nehmen wir uns. The Boxer, Simon & Garfunkel. Dazwischen kurz bei Chicago, nur knappe 4 Minuten lang. Mit If You Leave Me Now. Und los geht's in dieser Stunde mit einer der Soft-Rock-Hymnen der frühen 80er von Bob Seger.
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ist ein Tor gefallen. In Atlanta beim zweiten WM-Halbfinale. 1:0 für England gegen Argentinien. Also stand jetzt am Sonntag das Finale der WM. Spanien gegen England, tatsächlich. The Boxer in SWR4, eine der Hymnen, die uns Simon & Garfunkel hinterlassen haben. 1970 war das. Hier ist der Sommerabend für Sie am Mittwoch und jetzt kommt eine kleine, ganz große. Paula Abdul misst gerade mal 1,52 Meter und war damit einer der Superstars der 80er und 90er. In den 80ern mit ihren eigenen Songs und später hat sie dann quasi den amerikanischen Dieter Bohlen gemacht und sehr lange in der American Idol Jury gesessen, dem Pendant zu DSDS hier bei uns in Deutschland, und hat dort ihre Erfahrungen weitergegeben. Und hier kommt ihre größte Ballade, perfekt für den SWR4 Sommerabend. Hier ist Rush Rush von Paula Abdul.

0: Music mit Avalon. Der letzte von mir heute Abend, denn gleich hat Hans-Jürgen Finger eine nagelneue Folge Selten aber super für Sie mit singenden Schauspielern heute. Das wird ein Spaß. Ich bin Jens Vogt.
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0: Bitte Vorsicht auf der A3 Würzburg Richtung Frankfurt, defekter LKW zwischen Weibersbrunn und Bessenbach-Walderschaff. Dann haben wir Straßenschäden heute Abend auf der Autobahn 81 Singen Richtung Stuttgart, hier zwischen Böblingen-Sindelfingen und Böblingen-Ost. Vorsicht im Kreis Konstanz auf der Strecke zwischen Kalkofen und Silge-Zweiler laufen Ziegen auf der Fahrbahn. Und die A5 Frankfurt Richtung Karlsruhe zwischen Bruchsal und Karlsruhe Nord an der Busch Baustelle weiter 2 Kilometer Stau und 20 Minuten plus. Das war's. Wünsche allen unterwegs eine gute Fahrt.
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0: 27 Grad noch in Bad Mergentheim und Mainz-Ravensburg. Nach Gewittern nur noch 18 Grad. Flörsheim-Dalsheim meldet 26 Grad. Ein paar Gewitter sind noch unterwegs in Baden-Württemberg. Ansonsten sind es ruhige kommende Stunden bei 19 bis 13 Grad. Morgen wieder wärmer, bis zu 33 Grad. Erst Sonne. Dann später wieder Gewitter.
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Das ist doch eine glänzende Idee, die alten Schallplatten wieder auszupacken. Hallo und herzlich willkommen zu einer neuen Ausgabe von Selten, aber super. Lassen Sie mich zu Beginn den Dichter Ludwig Uhland zitieren, denn die erste Zeile seines Gedichts Freie Kunst wurde zum geflügelten Wort. Singe, wem Gesang gegeben. Nun, dass sich daran nicht alle gehalten haben, die eine Schallplatte veröffentlichten, ist hinlänglich bekannt. Und auch die Stars und Sternchen, mit denen wir es heute zu tun bekommen, hatten ihre Stärken auf einem anderen Gebiet, nämlich vor Film- und Fernsehkameras. Wie das klingt, wenn TV-Serienstars ins Plattenstudio gehen, möchte ich Ihnen heute vorstellen. Get Out Those Old Records, eine rauschende Kostbarkeit aus dem Jahr 1950, war der Opener. Und hätten Sie eine Vermutung, wer da gesungen hat? Ein Tipp von mir, es waren Mutter und Sohn. Ihn hören wir gleich nochmal. Und vielleicht kommen Sie anhand dieser Nummer auf die Lösung des kleinen Rätsels.

Solch ein fieses Lachen hatte vermutlich nur einer. Larry Hagman alias J.R. Ewing aus der TV-Serie Dallas. Das war er eben in einer Aufnahme aus dem Jahr 1980. Und ganz am Anfang hörten wir ihn zusammen mit seiner Mutter Mary Martin. Am 30. Juni 1981 fiel im deutschen Fernsehen der Startschuss für die Ausstrahlung der amerikanischen Familiensaga Dallas. Etwas außerhalb dieser texanischen Stadt lag die South Fork Ranch, ein Anwesen, auf dem die Ewings wohnten. Der Familienclan verdiente mit Ölgeschäften ein Vermögen. Dass diese nicht immer redlich abliefen, vermehrte nicht nur deren Bankkonten, sondern auch die Einschaltquoten. Intrigen standen auf der Tagesordnung, Liebesaffären ebenso. Das Fernsehpublikum fand großen Gefallen an alledem, so dass die Serie zum Straßenfeger wurde. Das rief die Plattenindustrie auf den Plan, die Hauptprotagonisten der Seifenoper auch singen zu lassen. Neben dem Bösewicht J.R. erhob auch dessen Bruder, der gutherzige und smarte Bobby, seine Stimme.

Es war ein im doppelten Sinne einmaliges Projekt zweier Sympathieträger. Patrick Duffy alias Bobby Ewing traf auf Mireille Mathieu. 1983 komponierte und produzierte Ralph Siegel diesen Coup, den Mathieus Manager Johnny Stark eingefädelt hatte. Über 1 Million Singles wurden davon abgesetzt. Siegel schrieb in seiner Autobiografie, dass sogar eine zweite Scheibe in Planung war. Allerdings hätten die Anwälte in Los Angeles und Johnny Stark unterschiedliche Vorstellungen gehabt, sodass es nicht dazu kam. Daher müssen wir uns mit der B-Seite begnügen, die so klang.

auf Bobby folgt dessen Serienehefrau Pamela, dargestellt von Victoria Principal. Im wirklichen Leben war diese mit Andy Gibb liiert. Die beiden hatten sich 1981 kennengelernt und im selben Jahr sangen sie gemeinsam diesen Klassiker der Everly Brothers.

0: Als dieses Duett entstand, hatte der jüngste der Gibb-Brüder damit begonnen, auch außerhalb des Plattenmarkts zu arbeiten. So war er als Fernsehmoderator und als Schauspieler auf der Theater- und Musicalbühne tätig. Auf diesen Brettern feierte bereits seit den 1940er Jahren Howard Keel große Erfolge. Er verkörperte in der Serie Dallas den zweiten Ehemann von Miss Ellie, Clayton Farlow. Howard Keel startete seine Karriere in Broadway-Musicals und kam erst im zweiten Schritt zum Film und später dann auch zum Fernsehen. Bereits 1960 erhielt er auf dem Hollywood Walk of Fame einen Stern und 10 Jahre zuvor entstanden diese Aufnahmen.
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Musik aus dem Irving Berlin Musical Annie Get Your Gun mit Betty Hutton und Howard Keel alias Clayton Farlow. Nach diesem gesetzten Herrn rückt nun die Jugend in den Mittelpunkt. Die Enkeltochter Lucy Ewing, dargestellt von Charlene Tilton, bereitete mit ihren Eskapaden der Familie etliche Sorgen. Die Schule war nicht so ihr Ding, Männer interessierten sie mehr. Eine Zeit lang arbeitete sie als Fotomodell, bevor sie am Ende noch Millionenerbin wurde. So schrieb es das Drehbuch vor. Diese Rolle in Dallas brachte ihr wohl den meisten Ruhm. Alle anderen Engagements verursachten nicht so viel Rummel. Das trifft auch auf eine Single zu, die sie 1984 besungen hat. Übrigens ihre einzige.

Blond und sexy. Das traf nicht nur auf Lucy Ewing, sondern auch auf deren Schwägerin Afton Cooper zu. Audrey Landers übernahm diese Rolle, in der sie eine aufstrebende Sängerin verkörperte. Dass sie tatsächlich singen konnte, bewies sie eindrücklich außerhalb der Dallas Filmstudios. Besonders in Zusammenarbeit mit dem Produzenten und Komponisten Jack White entstanden eine ganze Reihe von Hits, die mit Gold und Platin ausgezeichnet wurden. Und nun ist die Künstlerin 70 Jahre alt. Hello.

Audrey Landers wurde am 18. Juli 1956 in Philadelphia, Pennsylvania geboren. Sie studierte in New York City Psychologie an der Columbia University und Musiktheorie an der Juilliard School of Music. Bei Fans auf der ganzen Welt ist die Sängerin und Schauspielerin mit deutschen Wurzeln jedoch vor allem aus der TV-Serie Dallas bekannt, in der sie 8 Jahre lang mit dabei war. Eine weitere bemerkenswerte Rolle spielte sie 1985 in dem Oscar- und Golden Globe-nominierten Film A Chorus Line. Inspiriert von ihren Zwillingssöhnen entwickelte sie Mitte der 1990er Jahre zusammen mit ihrer Schwester und ihrer Mutter eine preisgekrönte Kinderserie für das amerikanische Fernsehen, schrieb die Drehbücher und komponierte die über 250 darin enthaltenen Lieder. Zudem arbeitete sie erfolgreich als Geschäftsfrau und gründete ein Unternehmen für Damenbekleidung und Accessoires.

Besonders bei uns hat Audrey Landers viele Erfolge gefeiert und so hat sie 2007 ein komplett deutschsprachiges Album herausgebracht. Darauf enthalten sind auch zwei Duette mit ihrem Sohn Daniel. Eines davon hörten wir eben und aktuell steht sie mit ihm zusammen in New York in der Show Mommy Issues auf der Bühne. Ich habe noch einen weiteren 70. Geburtstag parat.

einer der ganz großen Hits der 1980er Jahre, der dennoch ein One-Hit-Wonder geblieben ist. 1984 landete der Schauspieler Al Corley mit Square Rooms einen europaweiten Hit. Bekannt wurde er in der Rolle des Stephen Carrington, dem homosexuellen Sohn von Blake Carrington aus der TV-Serie Denver Clan. Eine Rolle, die ihm zwar einen hohen Bekanntheitsgrad einbrachte, ihm persönlich aber keine Freude machte. In einem Interview beschwerte er sich, dass Stephen nie lachte und keinen Humor besaß. Am Ende der zweiten Staffel stieg er aus und wandte sich zunächst der Musik zu. 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

Corley wurde am 22. Mai 1956 in Wichita, Kansas geboren. Um sich sein Studium zu finanzieren, arbeitete er als Türsteher in der legendären New Yorker Disco Studio 54. Auf diese Art und Weise bekam er Kontakt zur Unterhaltungsbranche. Er hatte schon in mehreren Fernsehfilmen mitgespielt, bevor ihm schließlich 1981 der Durchbruch mit der Serie Dynasty, so der Originaltitel von Denver Clan, gelang. Mithilfe des deutschen Komponisten und Produzenten Harold Faltermeyer fasste Al Corley Fuß im Musikgeschäft. Seit meinem 19. Lebensjahr singe und schreibe ich meine eigenen Songs. Dass sie jetzt endlich auf Platte veröffentlicht werden, kommt für mich der Erfüllung eines großen Traumes gleich. So zitierte ihn die Werbeabteilung seiner Plattenfirma. Dennoch war das Kapitel Singer-Songwriter nach 3 LPs schon wieder zu Ende. Im Filmgeschäft ist er jedoch bis heute geblieben. 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
1: Das war einer ihrer ganz raren Ausflüge in die Welt der Musik. In Denver Clan spielte sie das Biest Alexis Carrington, die bitterböse Dame, die log, intrigierte und weder Hemmungen noch Skrupel kannte, ließ Dallas Fiesling J.R. im Vergleich zu ihr wie einen hilflosen Waisenknaben aussehen. Diese Rolle übernahm die Schauspielerin Joan Collins, die sich zusammen mit dem Royal Philharmonic Orchestra eben ganz einfühlsam präsentierte. Für eine Wohltätigkeitsveranstaltung zugunsten des Naturschutzes hatte sie sich bereit erklärt, den John Lennon-Hit Imagine zu interpretieren. Das Konzert fand im Dezember 1982 in Anwesenheit von Königin Elisabeth II., Prinz Philipp und viel Prominenz aus der Musikwelt statt, darunter auch Linda und Paul McCartney. Und hier hätte ich noch einen singenden Denver-Clan-Star parat.

Dieser Mann ist Ihnen ebenso gut bekannt, wenn Sie zu den Fans der Serie Denver Clan gehört haben. Das war der smarte Jeff Colby, also der amerikanische Schauspieler John James, der kurzzeitig sogar mal Platten besungen hat. Painted Dreams war eine davon und sie entstand sowohl in Hollywood als auch in München, wurde von der unvergessenen Heidi Brühl produziert und erreichte bei uns 1985 immerhin Platz 60 in den Charts. Der Clou an der Platte war, dass John James ab der Hälfte der Spielzeit plötzlich Deutsch gesungen hat. Hier ist der klingende Beweis.

Am 18. April 2026 wurde John James übrigens 70 Jahre alt. Nach amerikanischen Seifenopern kommen wir nun zu solchen Made in Germany.

dem 8. Dezember 1985 konnte das Publikum im Pantoffelkino erfahren, was in der Nachbarschaft passierte. Damals hieß es um 18.40 Uhr herzlich willkommen, so der Titel der ersten Folge der Lindenstraße. Bis Ende März 2020 lief diese überaus populäre TV-Serie in der ARD. Eine der Hauptfiguren war Mutter Beimer, gespielt von Marie-Louise Marian. Über ihre Straße hat sie sogar mal gesungen.

0: Ebenfalls 1985 debütierte die Schwarzwaldklinik. Das malerische Glottertal im Schwarzwald diente als Kulisse für diese Krankenhausserie, die zu einem riesigen Publikumserfolg wurde. In den ersten beiden Jahren saßen durchschnittlich 25 Millionen Zuschauer vor den Bildschirmen, wenn Professor Dr. Brinkmann alias Klaus-Jürgen Wusso praktizierte. Nicht ganz so viel Zuspruch bekam er als Sänger.
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1: Bevor der Schauspieler Helmut Fischer so richtig populär wurde, musste er viele Jahre kleinere Brötchen backen. Erst die Begegnung mit dem Regisseur Helmut Dietl brachte den endgültigen Durchbruch. Er bot Fischer die Hauptrolle in der 10-teiligen TV-Serie Monaco Franze an. Als Münchner Vorstadt Casanova mit der Devise »A bissl was geht immer« spielte er sich 1983 in die Herzen des Publikums. Da lag es fast schon auf der Hand, dass der ewige Stenz auch ins Plattenstudio musste und für sein Spatzel, dargestellt von Ruth-Maria Kubitschek, ein Lied sang. Manche erinnern sich vielleicht noch daran, dass Helmut Fischer auch häufig im Tatort zu sehen war. Zunächst nur als Assistent, bevor er 1981 zum Chef der Münchner Mordkommission befördert wurde. Die kultige Sonntagabend-Krimiserie ist aber ein gutes Stichwort, denn darin haben diese beiden Kommissare regelmäßig eine Gesangseinlage gegeben.

Stöver und Brockmöller ermittelten im hohen Norden und als sie am Ende eines Drehtags in der tiefsten Provinz nach Unterhaltung suchten und keine fanden, setzten sie sich in einem Gasthof selbst ans Klavier und sangen sich gegenseitig Evergreens vor. Eine Tatortredakteurin bekam das mit, fand es klasse und hatte die Idee, das in die Krimis mit einzubauen. So kam es und an den Einlagen der Swinging Cops, Manfred Krug und Charles Brauer, fand auch das Publikum gefallen.

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Diskettenrauchender und seine Sekretärin Rehbeinscheuchender Kommissar Herbert Keller hat Erik Ode Fernsehgeschichte geschrieben. Zwischen 1969 und 76 ermittelte er in München und obwohl es schon Farbfernsehen gab, wurde die Serie bis zum Schluss in Schwarz-Weiß gedreht. Erik Ode blickte zu diesem Zeitpunkt schon auf eine lange und vielfältige Karriere zurück. Schon als 12-Jähriger wirkte er in einem Stummfilm mit. Das war 1923. Später spielte er Theater und trat im Kabarett auf, war Synchronsprecher und als Filmregisseur inszenierte er in den 1950er Jahren zahlreiche Revue- und Schlagerfilme. Am bekanntesten wurde er jedoch als Kommissar. Von einem alten Hasen zu einem

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1: Gentlemen, ich werde mein Möglichstes tun. Mit diesen Worten stürzte sich der junge US-Multimillionär Percy Stewart zwischen 1969 und 72 52 Episoden lang in ein neues Abenteuer. Dessen verstorbener Vater wollte, dass sein Sohn im exklusiven Club der 13 aufgenommen werden soll. Doch die Mitglieder hatten keinerlei Interesse daran, einen neuen in ihrem Kreis aufzunehmen. Also dachten sie sich zum Teil gefährliche Aufnahmeprüfungen aus, in der Hoffnung, dass der Junior sie nicht besteht. Percy Stewart war aber ein Mann, der alles kann. Diese Erkenntnis brachte der Schauspieler Klaus Wilke, der den Tausendsasser verkörperte, sogar auf Platte. Eben haben wir die Titelmusik gehört und das war die B-Seite der Single.
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Das Thema aus der ZDF-Serie Forsthaus Falkenau von und mit Martin Böttcher. Damit untrennbar verbunden ist der Schauspieler Christian Wolf. In den 1970er und 80er Jahren war er in vielen TV-Serien und Fernsehfilmen zu sehen. Seine wahrscheinlich bekannteste Rolle spielte er ab 1989 als Förster Martin Rombach in der Familienserie Forsthaus Falkenau, die zum Dauerbrenner und Quotenerfolg wurde. Völlig in Vergessenheit geriet hingegen eine Single von ihm, die er bereits 1961 aufnahm. Komm doch mit! Diese möchte ich Ihnen nun noch vorspielen und sage damit auf Wiederhören. Bis zum nächsten Mal.

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3: Um 23 Uhr mit Emilie Seidel. Kanzler Merz hat die Sozialpolitik der Bundesregierung verteidigt und weitere Reformen angekündigt. In der letzten Pressekonferenz vor der Sommerpause zog er eine positive Zwischenbilanz der schwarz-roten Koalition. Aus der NDR-Nachrichtenredaktion Tabea Tschöpe.
4: Laut Merz läuft die Zusammenarbeit von CDU und SPD gut. Die Koalition habe ihren Rhythmus gefunden und vieles auf den Weg gebracht. Einschnitte sind nach seinen Worten notwendig gewesen, zum Beispiel bei der gesetzlichen Krankenversicherung. Denn die öffentlichen Kassen könnten manche Entwicklungen schlicht nicht weiter tragen. Und Deutschland muss Merz zufolge wieder wettbewerbsfähig werden. Nach der Sommerpause geht es dem Kanzler vor allem um zwei Themen: die Alterssicherung und weiterer Bürokratieabbau. Er hoffe, dass er mit der Reformpolitik Wahlerfolge der AfD verhindern könne. So Merz mit Blick auf die anstehenden Landtagswahlen.
3: Das US-Militär hat nach eigenen Angaben eine weitere Angriffswelle gegen den Iran gestartet. Die Attacken richten sich offenbar vor allem wieder gegen Abschussrampen entlang der Straße von Hormus. Es ist die zweite Serie von Bombardements innerhalb weniger Stunden. In Frankreich ist künftig Sterbehilfe für schwerkranke Menschen nach streng festgelegten Regeln erlaubt.

0: Die Nationalversammlung in Paris hat ein Gesetz verabschiedet, das unheilbar Kranken im fortgeschrittenen Stadium und bei schwerem Leiden die Möglichkeit des begleiteten Suizids gibt. Das gilt auch, wenn der oder die Betroffene eine Behandlung abbricht oder ablehnt. Allerdings gibt es diverse Auflagen, die erfüllt sein müssen. Deutschland und Österreich werden an der gemeinsamen Grenze vorerst weiterhin Kontrollen durchführen. Das teilten die Innenminister der beiden Länder Dobrindt und Karner mit. Aus Berlin Katrin Aue.
1: Alle hätten ein Interesse daran, dass Grenzkontrollen innerhalb der EU überflüssig werden, sagte Alexander Dobrindt von der CSU in der gemeinsamen Pressekonferenz. Aber dazu müssten die Rahmenbedingungen stimmen. Eine Bedingung sei ein wirksamer Schutz der EU-Außengrenzen. Man beobachte genau, wie sich die im Juni in Kraft getretene EU-Asylreform diesbezüglich auswirke. Außerdem sei die Integration der hier lebenden Zuwanderer nach wie vor eine Herausforderung. Diese Aufgabe sei noch nicht erledigt, sagte Dobrindt.
0: Das waren die Nachrichten. Das Wetter in Deutschland. Nachts gebietsweise kräftige Schauer und Gewitter, in der Mitte oft klar, Tiefstwerte 19 bis 11 Grad. Morgen dann teilweise heiter, später Schauer und Gewitter, Starkregen und Hagel möglich. Höchstwerte liegen bei 22 Grad auf Fehmarn bis 33 Grad am Oberrhein. Am Freitag teils kräftige Schauer und Gewitter, teils trockene Phasen 22 bis 30 Grad. Und am Samstag vor allem im Süden und Osten Schauer und einzelne Gewitter möglich, dann die Temperaturen zwischen 19 bis maximal 28 Grad. Es wird jetzt 23.03 Uhr.
2: Schönen Dank, damit starten wir gut informiert in diese Nacht. Und von mir jetzt noch der Blick auf den Verkehrsservice in der ARD-Hitnacht A1. Auf der Norderelbbrücke kommt es in beiden Richtungen zu kurzfristigen Sperrungen wegen eines Schwertransportes. Die A4. Aachen Richtung Köln ist zwischen Kreuz Köln-West und Köln-Eiffeltor bis morgen Abend gesperrt. Die A30 Rheine Richtung Osnabrück ist zwischen Rheine-Nord und Rheine wegen Bauarbeiten bis 5 Uhr gesperrt. Und die Autobahn 40 schließlich noch Dortmund Richtung Essen ist zwischen Bochum Zentrum und Bochum Hamme wegen Bauarbeiten bis 5 Uhr gesperrt. Ihnen unterwegs eine gute Fahrt, bleiben Sie munter.
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2: Mit Hanno Bauer in Magdeburg und Argentinien gegen Spanien. Na, das wird ein Finale. Argentinien hat gerade gewonnen, 1-2 der Endstand. Und im Fernsehen laufen noch die Bilder, wie man sich umarmt und jubelt. Die Engländer natürlich

Wieder wird Italienisch gesprochen, das glaube ich ja wohl nicht. Heute Nacht gibt's natürlich nur Jubelrufe in ausschließlich Spanisch. Da muss ich auch nur Robert De Niro anpassen. Statt Eviva werden sie jetzt rufen. Ole, ole, ole, ole. Ja, das auf jeden Fall zu erwarten. Und ich habe ja auf der Fahrt hierher so viele Menschen gesehen auf der Straße vor den großen Bildschirmen in den Fußballkneipen hier in Magdeburg. Also da war so richtig Stimmung. Aber ich glaube, die meisten davon waren dann doch wohl eher für die Engländer. Jetzt sind es also die Argentinier, die ins Finale eingezogen sind. Und dann am Sonntag gibt es das große Finale. Hier ist der ARD-Abend. Jetzt mit Musik von John Lennon zum Runterkommen, zum gemütlich in die Nacht starten. Woman.

Achtung bitte, soeben wird ein Falschfahrer gemeldet. Auf der B6 Westschnellweg zwischen Herrenhäuser Straße und Mecklenheide Straße in Stöcken Mitte. Also Hannover B6. Da ist ein Falschfahrer unterwegs. Bitte ganz rechts fahren, nicht überholen. In Hannover auf der B6 Westschnellweg zwischen Herrenhäuser Straße und Mecklenheide Straße in Stöcken Mitte ist ein Falschfahrer unterwegs. Vorsicht hier bitte in beiden Richtungen.

Hier ist die ARD-Hitnacht. Achtung, ich wiederhole nochmal. Falschfahrer in Hannover auf der B6 Westschnellweg zwischen Herrenhäuserstraße und Mecklenheitstraße in Stöckenmitte ist ein Falschfahrer gemeldet worden. Bitte ganz rechts fahren, nicht überholen. Vorsicht hier in beiden Richtungen in Hannover auf der B6 Westschnellweg zwischen Herrenhäuserstraße und Mecklenheidestraße in Stöckenmitte ist ein Falschfahrer unterwegs. Na, wird doch wohl nicht ein frustrierter Engländer sein, der jetzt ganz schnell nach Hause wollte. Und für ihn auf der richtigen Seite fährt. Nein. Toi, toi, toi, dass alles gut geht.

Gut, die Module, die mögen ja verrückt spielen. Allerdings auf den Straßen scheint es jetzt wieder alles in Ordnung zu sein. Entwarnung für Hannover auf der B6 Westschnellweg. Kein Falschfahrer mehr. Dort fahren alle wieder in die richtige Richtung. Das ist wunderbar. Jason Mraz, jetzt zu hören, hier bei uns in der ARD-Nacht. I'm yours. 23:23 Uhr ist es jetzt.

Yours. Ja, ich gehöre ganz Ihnen, beziehungsweise dir. I'm yours. Und damit ganz liebe Grüße an Roland, ja, der wieder mal in Stuttgart am Radio ist und nebenher wieder sein Rechenzentrum betreibt. Gerade überträgt er Listen der Albumverkäufe Deutschlands und ist inzwischen schon bei den gesamtdeutschen Verkäufen im Jahr 1995. Oktober angekommen. So läuft's bei Roland im Rechenzentrum. Hitnacht hören und dabei statistische Auswertung betreiben. Das ist auch mal ein schöner Zeitvertreib daheim, wenn man Radio und Zahlen liebt wie Roland. Und beim Wetter gab's auch nichts zu klagen. Er hat geschrieben: Ich hoffe, ihr seid von Unwettern verschont geblieben. Bei mir hat's kurz mal geregnet. Das war's dann aber auch schon. Ganz liebe Grüße zurück nach Stuttgart. 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

0: 23.30 Uhr ist es. Und damit Zeit für den Verkehrsservice in der ARD-Hitnacht. A1 auf der Norderelbbrücke kommt es in beiden Richtungen bis ca. 5 Uhr heute Nacht zu kurzfristigen Sperrungen wegen eines Schwertransportes. Dann die Autobahn 4 Aachen Richtung Köln ist zwischen Kreuz Köln-West und Köln-Eiffeltor bis ca. 18 Uhr gesperrt. Die Autobahn 30 Rheine Richtung Osnabrück ist zwischen Rheine-Nord und Rheine wegen Bauarbeiten bis 5 Uhr morgen früh gesperrt. Und die Autobahn 40 Dortmund Richtung Essen ist zwischen Bochum Zentrum und Bochum Hamme wegen Bauarbeiten ebenfalls bis 5 Uhr gesperrt. Gute Fahrt!
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0: Mit Hanno Bauer in Magdeburg. Schön, dass Sie dabei sind.

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Nanu, nanu. Und schon wieder gibt's den nächsten Falschfahrer. Achtung bitte. Falschfahrer in Bremen auf der B6 Autobahnzubringer Überseestadt bis Utbremer Straße. Zwischen der A27, also Bremen-Überseestadt und Nordwestknoten, kommt Ihnen ein Falschfahrer entgegen. Bitte ganz rechts fahren, nicht überholen. Auf der B6 Autobahnzubringer Überseestadt Bremen bis Utbremer Straße. Zwischen der A27 Bremen-Überseestadt und Nordwestknoten ist ein Falschfahrer unterwegs.

0: Mit viel Energie geht's durch die Nacht?
1: Ja.
0: Evelyn Thomas war das hier mit High Energy. Und er wird jetzt nochmal richtig hochgespannt, hochtransformiert. Hier ist die ARD Hitnacht. Und Achtung bitte, Falschfahrer weiter in Bremen auf der B6 Autobahnzubringer über Seestadt bis Utbremer Straße. Zwischen der A27 Bremen über Seestadt und Nordwestknoten kommt Ihnen ein Falschfahrer entgegen.

Stay the night, hm? Ist die herzliche Einladung, bei der Sendung zu bleiben, wenn Sie mögen, die ganze Nacht. Nur nicht die Falschfahrer. Die kommen und gehen. Jetzt gibt es die Entwarnung von der Bundesstraße 6. Kein Falschfahrer mehr in Bremen.

Nothing's Gonna Change heißt es wohl auch für Hermann in Beutzenburg, unserem Stammhörer, die Elbe runter in Niedersachsen anhalt. Der dieses schreibt: Lieber Hanno, schön, dass ich meinen 75. Geburtstagsabend mit der ARD-Hitnacht und dir am Mikrofon ausklingen lassen kann. Liebe Grüße rauf an die Elbe. Und er hat mir auch noch mit angehängt, was seine 9-jährige Enkelin ihm geschenkt hat, nämlich ein richtig schön gemaltes Bild, das ich sehr schön finde. Und von mir gibt es natürlich, ja, und der Blumenstrauß dahinter ist natürlich auch wunderschön. Und von mir natürlich alles Gute. Lieber Hermann, dankeschön für die kleine Erinnerung. Das ist immer wunderbar. Und 75 ist ja einfach auch nur eine Zahl. Also morgen fühlt sich der Tag dann ganz genauso wieder an, wie alle anderen Tage auch. Und die Eagles singen jetzt auch noch dazu: Take it easy. Also alle guten Geburtstagswünsche zum Ende dieses Tages. Auch die Elbe rauf in

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1: Um 0 Uhr mit Wolfgang Berger. Argentinien steht im Finale der Fußball-Weltmeisterschaft. Der Titelverteidiger hat sich im Halbfinale gegen England mit 2:1 durchgesetzt. Aus dem ARD-WM-Team Hendrik Lückhoff.
2: Zum wiederholten Mal bei dieser WM gewinnt Argentinien mit einem Drama in der Nachspielzeit. Lautaro Martinez traf zum ganz späten Sieg. Das intensive Spiel war lange geprägt von Kampf, Härte und Fouls, aber ohne spielerische Höhepunkte. Im zweiten Durchgang traf dann Gordon mit der ersten richtigen Chance für die Engländer. Danach wurde Argentinien immer stärker und Fernandes besorgte 5 Minuten vor Schluss den Ausgleich. Die Verlängerung schien nah, bis Martinez in der zweiten Minute der Nachspielzeit per Kopf den unterm Strich verdienten Siegtreffer erzielte. Im Finale geht's am Sonntag gegen Spanien. England trifft im Spiel um Platz 3 auf Frankreich.
1: Bundeskanzler Merz hat den Reformkurs seiner Regierung verteidigt und weitere Maßnahmen in Aussicht gestellt. Die Arbeit der schwarz-roten Koalition bezeichnete Merz als erfolgreich.
3: Ich muss sagen, die Koalition hat Tritt gefasst. Wir befinden uns auch persönlich, menschlich in einem sehr guten Verhältnis miteinander. Die einzelnen Ressorts arbeiten gut zusammen. Ich arbeite mit Lars Klingbeil und Bärbel Baas gut zusammen mit den Themen, die wir gemeinsam versuchen auf den Weg zu bringen. Und deswegen bin ich zuversichtlich, dass uns das im zweiten Halbjahr 2026 auch weiter gelingt. Wohlwissend, dass wir vor großen Aufgaben nach wie vor stehen. Wohlwissend, dass jederzeit über Nacht die Lage sich noch einmal vollständig verändern könnte und wir dann vor weiteren größeren Aufgaben stehen.
1: Bundeskanzler Merz in seiner Sommerpressekonferenz in Berlin. Das US-Militär hat nach eigenen Angaben eine weitere Angriffswelle gegen den Iran gestartet. Die Attacken richten sich offenbar vor allem wieder gegen Abschussrampen entlang der Straße von Hormus. Es ist die zweite Serie von Bombardements innerhalb weniger Stunden. Zuvor hatte der Iran

0: mindestens 35 Tote durch die Angriffe gemeldet und seinerseits wieder US-Stützpunkte in der Region ins Visier genommen. In Frankreich ist künftig Sterbehilfe für schwerkranke Menschen nach streng festgelegten Regeln erlaubt. Die Nationalversammlung in Paris hat ein Gesetz verabschiedet, das unheilbar Kranken im fortgeschrittenen Stadium und bei schwerem Leiden die Möglichkeit des begleiteten Suizids gibt. Das gilt auch, wenn der oder die Betroffene eine Behandlung abbricht oder ablehnt. Allerdings gibt es diverse Auflagen, die erfüllt sein müssen. Das waren die Nachrichten. Und das Wetter in Deutschland. Gebietsweise kräftige Schauer und Gewitter, in der Mitte oft klar, Tiefstwerte 19 bis 11 Grad. Tagsüber teilweise heiter, später Schauer und Gewitter, Starkregen und Hagel. Höchstwerte 22 Grad auf Fehmarn bis 33 Grad am Oberrhein. Am Freitag teils kräftige Schauer und Gewitter, teils trockene Phasen, 22 bis 30 Grad. Am Samstag vor allem im Süden und Osten Schauer und einzelne Gewitter. Es ist 0 Uhr 3.
1: Dankeschön für die ersten Worte des neuen Tages. Von mir jetzt der Blick auf die Straßen im Lande. Hier ist der Verkehrsservice der ARD Hitnacht. A1 auf der Norderelbbrücke kommt es in beiden Richtungen bis ca. 5 Uhr heute Nacht zu kurzfristigen Sperrungen wegen eines Schwertransportes. Dann die Autobahn 4 Aachen Richtung Köln ist zwischen Kreuz Köln-West und Köln-Eiffeltor bis ca. 18 Uhr gesperrt. Die Autobahn 30 Rheine Richtung Osnabrück ist zwischen Rheine-Nord und Rheine wegen Bauarbeiten gesperrt heute Nacht. Bis 5 Uhr wird es dauern. Ebenfalls bis 5 Uhr gesperrt ist die Autobahn 40 Dortmund Richtung Essen zwischen Bochum Zentrum und Bochum Hamme. Die Autobahn 59 Nord-Süd-Straße Dienstlaken Richtung Duisburg ist zwischen Duisburg-Wanheimer Ort und Buchholz nach einem Unfall im Baustellenbereich gesperrt. Und die A59 nochmal, diesmal allerdings Düsseldorf Richtung Köln, ist zwischen Düssel-Garat und Richrath nach einem Unfall gesperrt. Ihnen unterwegs eine muntere Fahrt in den neuen Tag hinein.
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1: Ja, ja, der neue Tag, der Donnerstag, der liegt noch ganz unschuldig vor uns. Ja, es wird aber nicht lange dauern, da kommen schon die ersten Flecke drauf. Hanno Bauer hier in Magdeburg.

Ich sag doch, es wird nicht lange so unschuldig bleiben. Achtung bitte, neuer Falschfahrer, der erste dieses Tages. Und zwar auf der A2 Hannover-Dortmund zwischen Bad Kreuzöhnhausen und Flotow-West. Ist ein Falschfahrer gemeldet, bitte ganz rechts fahren, nicht überholen. Auf der A2 zwischen Kreuz Bad Öhnhausen und Flotow-West ist ein Falschfahrer unterwegs. Vorsicht hier bitte unbedingt in beiden Richtungen. Ups, na dann gehst du dann gleich mal drunter und drüber, auch mit der Musik. Okay, dann sind wir jetzt also schon bei Toploader und Dancing in the Moonlight.

das wird schwierig heute Nacht im Mondenlicht zu tanzen. War doch gerade erst Neumond. Und so richtig groß am Himmel ist er noch nicht zu sehen. Die neue Mondensichel. Achtung bitte, ich wiederhole nochmal, Falschfahrer auf der Autobahn 2 zwischen Kreuzbad Oeynhausen und Flotow West ist ein Falschfahrer gemeldet. Bitte ganz rechts fahren, nicht überholen. Auf der A2 zwischen Kreuzbad Oeynhausen und Flotow West ist ein Falschfahrer unterwegs. Vorsicht hier in beiden Richtungen. So, jetzt drücke ich diese Taste hier. Ah, und dann beginnt auch tatsächlich der richtige Titel, die richtige Musik. Von Madonna, Take a Bow. 10 Minuten nach Mitternacht ist es. Hier ist die ARD-Hitnacht.

Vom Album Bedtime Stories, passend fürs Nachtprogramm also, Madonna mit ihrer Verbeugung Take a Bow oder ein Kakao oder was sonst so als Betthulfer dient. Juliane jedenfalls wird schauen, wie lange sie noch wach bleibt. Hallo Hanno, hat sie geschrieben. Bin auch mal wieder dabei. Mal schauen, wie lange ich wach bleibe. Freue mich sehr über die gute Musik bisher. Zurück in Bamberg. Juliane. Ah ja, Juliane war ja unterwegs, ganz genau. Also dann liebe Grüße zurück von dieser Stelle hier nach Bamberg.

0: von Scott McKenzie in der ARD-Hitnacht. Und Roberto hat sich mal wieder von unterwegs gemeldet, ist gerade mal die Strecke nämlich abgefahren.
1: Dort, also ich bin gerade das Stück gefahren, Bad Oeynhausen, Flotow West.
0: Jo.
1: Da war kein Falschfahrer. Polizei kommt mir jetzt gerade entgegen. Also ich bin jetzt schon Herford Ost. Hier ist alles sauber. Nur mal so für dich zur Info.
0: Sehr gut.
1: Du wirst ja kleine Meldung kriegen. Gut, gut. Dann lass uns noch eine schöne Nacht haben. Bis dann. Ciao, ciao.
0: Danke, Roberto. Immer unterwegs auf der A2. Noch ist sie bei mir rot, diese Falschfahrermeldung zwischen Kreuzbad Oeynhausen und Flotow West. Also noch keine Entwarnung hier. Aber wenn es Roberto sagt, wird es schon stimmen.

Ich es liebe, wenn Sie die Sendungen mitgestalten. Zum Beispiel über die vielen E-Mails, die schon im Posteingang drauf warten, die Radiofamilie wieder zusammenzubringen mit ihren kurzen, positiven Geschichtchen. Oder wie Roberto eben, der sich ja gemeldet hat. Und was soll ich sagen, Roberto hatte völlig recht. Anderthalb Minuten nach seiner Sprachnachricht gab es die Entwarnung für die A2. Schneller informiert als durch die Polizei mit der ARD-Hitnacht. Danke, Roberto. Also Entwarnung von der A2. Kein Falschfahrer mehr zwischen Kreuz Bad Oeynhausen und Flotow West. Gute Fahrt.

0: 0.30 Uhr ist es und damit Zeit für den Verkehrsservice der ARD Hitnacht. A1 auf der Norderelbbrücke kommt es in beiden Richtungen bis ca. 5 Uhr zu kurzfristigen Sperrungen. Hier fahren wieder mal Schwertransporte. A3 Nürnberg Richtung Passau zwischen Kreuz Deckendorf und Rastplatz Ismarmündung gibt es einen Stau, 10 Minuten längere Fahrzeit hier an dieser Stelle. Dann die A4 Aachen Richtung Köln ist zwischen Kreuz Köln-West und Köln-Eiffeltor bis ca. 18 Uhr gesperrt. A8 zwischen Limbach und dem Kreuz Neunkirchen in beiden Richtungen Gefahr durch Rehe auf der Fahrbahn. Die A30 Rheine Richtung Osnabrück ist zwischen Rheine-Nord und Rheine wegen Bauarbeiten bis für ca. 5 Uhr gesperrt. Die Autobahn 40 Dortmund Richtung Essen ist zwischen Bochum Zentrum und Bochum Hamme wegen Bauarbeiten noch bis 5 Uhr gesperrt. Und die Autobahn 59 Nord-Süd-Straße Dienstlaken Richtung Duisburg. Hier ist zwischen Duisburg-Wannheimer Ort und Buchholz nach einem Unfall im Baustellenbereich gesperrt. Die Autobahn 59 Düsseldorf Richtung Köln ist zwischen Düsseldorf-Garath und Reichrad nach einem Unfall gesperrt. Muss wohl ein ziemlich heftiger Unfall gewesen sein. Bis ca. 4.30 Uhr wird jetzt geschätzt, wird es noch dauern. Also noch 4 Stunden diese Sperrung. Und Achtung bitte auch auf der Bundesstraße 2, Ortsumfahrung Zeitz Richtung Leipzig, zwischen Ausfahrt L193 und Abzweig nach Naundorf. Gefahr durch 4 tote Wildschweine auf der Fahrbahn. Gute Fahrt Ihnen.
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0: Mit Hanno Bauer in Magdeburg. Schön, dass Sie dabei sind.

0: Wir fliegen weg, denn wir fliegen hoch, singt hier Mark Forster im Refrain. Und dann wäre ich ja gespannt, ob er wirklich jemals so hoch geflogen ist, um unsere Pilotin Daniela zu treffen da oben, wenn sie unterwegs ist, so wie in den letzten Tagen. In großen Fliegern, bis vor wenigen Minuten außerdem. Denn sie schreibt, guten Morgen, lieber Hanno, ich bin wieder in Deutschland und habe es noch rechtzeitig vor dem Nachtflugverbot geschafft, sicher in Frankfurt-Main zu landen. Allerdings muss ich noch eine Nacht im Hotel verbringen, bevor ich morgen nach Düsseldorf fliegen und dann nach Oberhausen nach Hause fahren kann. Der Aufenthalt in Manila war sehr anstrengend in dieser stickigen, feuchten, warmen Luft und ich werde mich jetzt bei einer schönen Sendung auch von der schwierigen Landung erholen. In Manila war die Landung schwierig. Eine schöne Nacht und liebe Grüße an die gesamte Radiofamilie und auch ganz herzliche Grüße ins Studio nach Magdeburg. Eure Daniela. Daniela, Hauptsache gut gelandet. Jetzt im Bett nämlich. Ich hoffe, es war eine butterweiche Landung.
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0: Und butterweiche Musik gibt es jetzt noch mit dazu von Whitney Houston. Didn't we almost have it all? 0:40 ist es. Ganz liebe Grüße zurück, Daniela.

0: AM live in den Radiowellen, die durch den Himmel fliegen. Und von Rainer einen persönlichen Fliegergruß an Pilotin Daniela. Er schreibt nämlich Ahoi aus Hamburg von Rainer, ehemals Jagdbombergeschwader 41 Husum. Und dann noch ein Herzchen, Ausrufezeichen und eine Rose als Symbol dahinter. Ich glaube, Daniel freut sich sehr darüber, dass sie nicht die einzige mit Flugerfahrung ist in der Radiofamilie der ARD Hitnacht. Ganz liebe Grüße zurück, Rainer.
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Du, ist Have Some Fun. Sheryl Crow. In der ARD-Nacht. Geniale Musik. Gefällt mir sehr gut. 4 Minuten vor 1 Uhr ist es. Die Zeit bis dahin gehört noch Musik der Pet Shop Boys, die für Eighth Wonder dieses Lied hier geschrieben haben. I'm Not Scared. Danach die 1 Uhr Nachrichten.

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1: Um 1 Uhr mit Wolfgang Berger. Bei der Fußball-Weltmeisterschaft hat Argentinien die Chance zur Titelverteidigung. Die Argentinier stehen nach einem 2:1-Sieg gegen England im Finale. Aus dem ARD-WM-Team Hendrik Lückhoff.
2: England hatte durch das Tor von Gordon geführt, sich danach aber weit zurückgezogen. Wie schon im Achtelfinale gegen Ägypten drehte Argentinien dann ganz spät das Spiel und gewann auf dramatische Art und Weise. Durch den Ausgleich von Fernandes kurz vor Schluss und den Siegtreffer von Lautaro Martinez in der Nachspielzeit. Mit dem am Ende verdienten Sieg spielt Argentinien im Finale gegen Spanien. England muss weiter auf den zweiten Finaleinzug nach 1966 warten, hat aber gegen Frankreich noch die Chance auf Platz 3.
1: Das US-Militär hat nach eigenen Angaben eine weitere Angriffswelle gegen den Iran gestartet. Die Attacken richten sich offenbar vor allem wieder gegen Abschussrampen entlang der Straße von Hormus. Es ist die zweite Serie von Bombardements innerhalb weniger Stunden. Zuvor hatte der Iran mindestens 35 Tote durch die Angriffe gemeldet und seinerseits wieder US-Stützpunkte in der Region ins Visier genommen. Bundeskanzler Merz hat kurz vor der Sommerpause eine positive Bilanz der Regierungsarbeit gezogen. Die schwarz-rote Koalition habe wichtige Reformen angestoßen, sagte Merz auf einer Pressekonferenz in Berlin. Man wolle auch im zweiten Halbjahr gute Politik für Deutschland machen. Was auf der PK noch eine Rolle gespielt hat, berichtet unsere Berlin-Korrespondentin Katharina Seiler.
3: Ein anderes Thema, zu dem der Kanzler viel gefragt worden ist, das waren die Landtagswahlen in Ostdeutschland und die Wahlchancen der AfD. Und es kam raus, Merz gibt diese Wahl noch nicht verloren, glaubt daran, einen Wahlerfolg der AfD noch verhindern zu können. Und er wird sowohl nochmal nach Sachsen-Anhalt als auch nach Mecklenburg-Vorpommern reisen, um für die Regierungspolitik und natürlich für die CDU zu werben. Außerdem bekräftigte Merz, dass die CDU nicht mit der AfD zusammenarbeiten werde. Fragen nach einer Kooperation mit den Linken umschiffte er nach dem Motto, noch sind die Wahlen ja nicht entschieden.
1: Das Ebola-Virus breitet sich in der Demokratischen Republik Kongo weiter aus. Inzwischen seien fast 2000 Infektionen und mehr als 700 Tote erfasst, teilte Ärzte ohne Grenzen mit. Die Geschwindigkeit, in der die Krankheit sich verbreite, übersteige dabei alle bisherigen Ausbrüche. Man laufe der rasanten Entwicklung weiter hinterher, statt ihr einen Schritt voraus zu sein, hieß es.

0: Das waren die Nachrichten. Und das Wetter in Deutschland. Gebietsweise kräftige Schauer und Gewitter, in der Mitte oft klar, Tiefstwerte 19 bis 11 Grad. Tagsüber teilweise heiter, später Schauer und Gewitter, Starkregen und Hagel. Höchstwerte 22 Grad auf Fehmarn bis 33 Grad am Oberrhein. Am Freitag teils kräftige Schauer und Gewitter, teils trockene Phasen bei 22 bis 30 Grad. Es ist jetzt 1.03 Uhr.
1: Schönen Dank fürs 3-Minuten Nachrichtenupdate. Von mir der Blick auf die Straßen. Hier ist der Verkehrsservice in der ARD-Nacht. A1 auf der Norderelbbrücke kommt es in beiden Richtungen bis ca. 5 Uhr zu kurzfristigen Sperrungen wegen eines Schwertransportes. Die A4 Aachen Richtung Köln ist zwischen Kreuz Köln-West und Köln-Eiffeltor bis ca. 18 Uhr gesperrt. Die A30 Rheine Richtung Osnabrück ist zwischen Rheine-Nord und Rheine wegen Bauarbeiten bis 5 Uhr gesperrt. Die A40 Dortmund Richtung Essen ist zwischen Bochum-Zentrum und Bochum-Hamme wegen Bauarbeiten gesperrt, auch bis in den Morgen 5 Uhr. Und die Autobahn 59 Düsseldorf Richtung Köln ist zwischen Düsseldorf-Garath und Richrath nach einem Unfall bis jetzt ca. 1.30 Uhr gesperrt. Na, das wäre doch gar nicht mehr so lang. Vorhin hieß es 4.30 Uhr. Schön, dass das jetzt schneller geht mit der Wiedereröffnung. Na dann, gute Fahrt.
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1: Und für alle zum Munterbleiben jetzt Musik von Genesis. Jesus, he knows me. Und Hanno Bauer ist hier in Magdeburg am Mikrofon.

0: Martinez, Shocking Blue hier bei uns im Radioprogramm. Hier ist die ARD Hitnacht. Und Daniela bekommt heute ganz viele Grüße, habe ich den Eindruck. Denn Roland hat sich nochmal gemeldet, ja, unser Statistiker, unser Rechenzentrum hat unbekannterweise Grüße an Daniela ausgerichtet. Bei uns Mittwochabend TV-Programm aus der Konserve mittendrin, Frankfurt Flughafen. Wir lieben den Fra Airport und das Fliegen. Sind auch immer mal in den Sommerferien am STR, also Flughafen Echterdingen vor den Toren Stuttgarts, weil das einfach schön ist. Oder MUG, also München, BER oder Nürnberg oder. Ja, Grüße sind ausgerichtet. Und Wolf René Kleist, Weingarten, hat sich noch gemeldet, hat geschrieben: Moin, beim Bund auf Hubschrauber Bell 47 angefangen, in Rente bei Lufthansa Cargo auf MD-11 ins Ziel gelandet und die Frau unterwegs als Co-Pilotin getroffen. Mit Verlaub, das fliegerische Gefühl sitzt im A. Und man könnte ja auch sagen, die Hummeln sitzen dort. Ja, offensichtlich doch viele Leute, die sich in den Lüften bestens auskennen.
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0: Ganz liebe Grüße zurück an Wolf René.

Ethan Wade, Sydney Youngblood ist das hier in der ARD Hitnacht. Und Gerhild hat geschrieben, liebe Grüße von mir, hallo lieber Hanno, das geht ja heute rund mit den Falschfahrern, so viele wie in der letzten Stunde waren noch nie, zumindest wenn ich mal bei euch reinhöre. Ich hoffe, du behältst den Über- und Durchblick mit dem ganzen Chaos. Trotzdem weiter eine schöne Sendung mit guter Musik. Danke an den Musikredakteur und hoffentlich jetzt weiter ohne Falschfahrer. Liebe Grüße aus Dresden. Ja, ich hoffe auch. Und gerade nicht bei diesem Lied jetzt. Adele, Someone Like You und Gerhild. Ganz lieben Gruß zurück, die Elbe rauf.

0: Ja, wenn dann hier diese Affengeräusche im Hintergrund sind, dann freut sich auch Plappi, mein Assistent hier im Studio sehr. Mein kleines Kuscheltier, das hier auf die Regler aufpasst und immer einspringt, wenn irgendwas schief zu gehen droht. Wim Away. Ich liebe die Version von Tight Fit, aber auch die von Disney, wo Timo und Pumba singen, ja, im Film Erdhörnchen und Warzenschwein. Ich liebe nämlich Erdhörnchen. Und Rosi in Leipzig freut sich, dass ich ihr mal ein Erdhörnchen als Kuscheltier geschenkt habe. Denn sie tastet ja viel mehr, als dass sie sieht. Ja, und sie hat geschrieben, liebe Hanno, ich freue mich, dass du heute Nacht wieder auf Sendung bist und wünsche dir und deinem Assistenten Plappi eine störungsfreie Nacht. Erdmännchen und Angora-Kimber hören auch mit dir und wir senden dir ganz liebe Grüße. Also Angora-Kimber ist ihr geschenkt worden von Elisabeth. Kimber war ja mal Rosis Hund und Elisabeth hat ihr so einen schönen Hund aus ganz flauschigen, weichen Angora-Fell geschenkt und gesendet nach Leipzig. Also, ganz liebe Grüße, Rosi. Und ganz liebe Grüße natürlich auch an Elisabeth und ans Erdhörnchen natürlich auch.
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0: Von mir und von Plappi.

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1: 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Das könnte ich auch sagen im Blick Don't auf die Straßen. Jetzt ist es nämlich wirklich Zeit für den Verkehrsservice zur halben Stunde hier in der ARD-Hitnacht. Und es gibt nur 4 Meldungen. A1 auf der Norderelbbrücke kommt es in beiden Richtungen zu kurzfristigen Sperrungen wegen eines Schwertransportes. Die A4 Aachen Richtung Köln ist zwischen Kreuz Köln-West und Köln-Eifeltor bis 18 Uhr gesperrt. Die A30 Rheine Richtung Osnabrück ist zwischen Rheine-Nord und Rheine wegen Bauarbeiten gesperrt. Und die A40 Dortmund Richtung Essen ist zwischen Bochum-Zentrum und Bochum-Hamme wegen Bauarbeiten bis 5 Uhr ebenfalls gesperrt. Gute Fahrt!
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1: Jetzt gibt's Energie mitten in der Nacht. Mit Huey Lewis and the News, The Power of Love. Und am Mikrofon ist Hanno Bauer. Hi.

0: A Little Time sende ich ja schon mit dieser Sendung, die ARD-Hitnacht hier. Aber auf dem Weg hierher, da habe ich so herrlich Leute in den Straßen gesehen in Magdeburg, bei der Wärme schön mit gekühlten Getränken, ja, und Großbildschirme, wo Fußball lief. Als ich da gerade vorbeifuhr, hatte England gerade ein Tor geschossen und viele Leute jubelten. Ich glaube, später haben sie dann nicht mehr so gejubelt, das habe ich aber nicht mehr gesehen, weil ich ja dann natürlich hier schon im Funkhaus war. Ich fand es schön, auf jeden Fall, dass es hier auch solche Kneipen-Public-Viewings gibt. Und Indie, also Bernd Michael aus Ulm, der hat Folgendes geschrieben gerade eben. Ich bin noch ganz aufgewühlt von dem Halbfinale England gegen Argentinien. Ja, ja, die erste Halbzeit, da dachte ich, das Spiel ist wieder verschoben. Dann siegesgewisser Engländer mit dem 1:0, dann der Ausgleich in der 80. Minute und dann der Knaller zum 2:1 für Argentinien. Bin selber Fußballer und durfte mal als Leihgabe beim FC Salzburg gegen Hansi Müller spielen, als dieser noch beim FC Tirol war. Hab ihm gesagt, für einen so guten Techniker wird es langsam Zeit, ans Aufhören zu denken, bevor er noch schwerer verletzt wird. Und Hansi hatte sich zu Herzen genommen und ist heute ein guter Funktionär. Und dahinter ein Smiley. Ich weiß jetzt nicht so ganz, ist das ein bisschen halb geflunkert? Vielleicht, oder? Liebe Grüße nach Salzburg jedenfalls, schreibt Bernd Michael aus Ulm. Und er schreibt noch, danke für die erfüllten Musikwünsche. Ja, die erfüllen sich selbst, dank unserer Musikredaktion. Und ganz liebe Grüße zurück nach Ulm.
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0: Hier ist die ARD-Hitnacht. Und am Sonntag, da wird's doch dann richtig spanisch heiß. Da werden dann, ja, Spanien auf Argentinien zusammentreffen. In Amerika, ja. Und zwar für die Fußball-Weltmeisterschaft. Und Klaus hat geschrieben, hallo Hanno, hier ist Klaus. Viele Grüße von der schönen Costa Blanca. Sitze hier in meinem Garten, schaue bei tropischen Temperaturen in den Himmel, beobachte den Sternenhimmel, höre den schönen Hitmix und die interessanten Kommentare. Der Stammhörer macht weiter so, ich genieße es. Ja, Klaus, dann einen schönen Abend jetzt erstmal und dann viel Spaß natürlich, wenn es dann am Sonntag so richtig heiß wird bei euch.
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1: Um 2 Uhr mit Wolfgang Berger. Argentinien steht im Finale der Fußball-Weltmeisterschaft. Der Titelverteidiger hat sich im Halbfinale gegen England mit 2:1 durchgesetzt. Aus dem ARD-WM-Team Hendrik Lückhoff.
2: Zum wiederholten Mal bei dieser WM gewinnt Argentinien mit einem Drama in der Nachspielzeit. Lautaro Martinez traf zum ganz späten Sieg. Das intensive Spiel war lange geprägt von Kampf, Härte und Fouls, aber ohne spielerische Höhepunkte. Im zweiten Durchgang traf dann Gordon mit der ersten richtigen Chance für die Engländer. Danach wurde Argentinien immer stärker und Fernandes besorgte 5 Minuten vor Schluss den Ausgleich. Die Verlängerung schien nah, bis Martinez in der zweiten Minute der Nachspielzeit per Kopf den unterm Strich verdienten Siegtreffer erzielte. Im Finale geht's am Sonntag gegen Spanien. England trifft im Spiel um Platz 3 auf Frankreich.
1: Die US-Armee hat eine weitere Angriffswelle gegen den Iran begonnen. Wie das zuständige US-Regionalkommando online mitteilte, wurden erneut militärische Stellungen ins Visier genommen, mit denen der Iran Schiffe in der Straße von Hormuz bedrohen würde. Zudem habe ein Kampfjet einen unter der Flagge Curaçaos fahrenden Öltanker beschossen, als dieser versucht habe, die Blockade gegen iranische Häfen zu durchbrechen. Iranische Medien berichteten von mehreren Einschlägen und Explosionen. Kanzler Merz hat die Sozialpolitik der Bundesregierung verteidigt und weitere Reformen angekündigt. In der letzten Pressekonferenz vor der Sommerpause zog er eine positive Zwischenbilanz der schwarz-roten Koalition. Aus der Nachrichtenredaktion Tabia Tschöpe.
3: Laut Merz läuft die Zusammenarbeit von CDU und SPD gut. Die Koalition habe ihren Rhythmus gefunden und vieles auf den Weg gebracht. Einschnitte sind nach seinen Worten notwendig gewesen, zum Beispiel bei der gesetzlichen Krankenversicherung. Denn die öffentlichen Kassen könnten manche Entwicklungen schlicht nicht weiter tragen. Und Deutschland muss Merz zufolge wieder wettbewerbsfähig werden. Nach der Sommerpause geht es dem Kanzler vor allem um 2 Themen, die Alterssicherung und weiterer Bürokratieabbau. Er hoffe, dass er mit der Reformpolitik Wahlerfolge der AfD verhindern könne. So Merz mit Blick auf die anstehenden Landtagswahlen.
1: Das Ebola-Virus breitet sich in der Demokratischen Republik Kongo weiter aus. Inzwischen seien fast 2000 Infektionen und mehr als 700 Tote erfasst, teilte Ärzte ohne Grenzen mit. Die Geschwindigkeit, in der die Krankheit sich verbreite, übersteige dabei alle bisherigen Ausbrüche. Man laufe der rasanten Entwicklung weiter hinterher, statt ihr einen Schritt voraus zu sein, hieß es. Das waren die Nachrichten. Das Wetter in Deutschland. Gebietsweise kräftige Schauer und Gewitter, in der Mitte oft klar, Tiefstwerte 19 bis 11 Grad. Tagsüber teilweise heiter, später Schauer und Gewitter, Starkregen und Hagel. Höchstwerte 22 Grad auf Fehmarn bis 33 Grad am Oberrhein. Am Freitag teils kräftige Schauer und Gewitter, teils trockene Phasen. Es ist jetzt 2:03 Uhr.
4: Schönen Dank fürs 3-Minuten-Nachrichten-Update. Von mir der Blick auf die Straßen. Hier ist der Verkehrsservice der ARD-Hitnacht.